Mit dem ersten Flötenquintett von Johann Christian Bach hörten wir die Berliner Barockkompanie. Bachs 14 Jahre jüngerer Kollege Domenico Cimarosa war einer der gefragtesten Opernkomponisten seiner Zeit und seine Karriere kam kräftig in Fahrt, als er 1772 zum Kapellmeister der Königlichen Kapelle in Neapel ernannt wurde. So ein Dirigentenleben kann nicht selten seine glanzvollen Momente haben, aber auch das Elend ist nicht allzu weit. Cimarosa hat sie in Musik gepackt, in seinem Intermezzo Giocoso Il Maestro di Cappella. Da erlebt man einen Kapellmeister, der so seine Mühe hat mit dem Orchester in der Probe. Hören wir dann mit den Bariton Riccardo Novaro und das Orchester Il Giardino Armonico unter Leitung von Giovanni Antonini.

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Il maestro di cappella, der Kapellmeister von Domenico Cimarosa, sang der Bariton Riccardo Novaro, Giovanni Antonini leitete Il Giardino Armonico. Das ist das ARD-Nachtkonzert, präsentiert von BR Klassik, jetzt mit der kleinen Suite für Klavier von Alexander Borodin und der Pianistin Tatjana Nikolajewa.

Die Pianistin Tatjana Nikolajewa spielte die kleine Suite für Klavier von Alexander Borodin. Einer der Helden der ungarischen Revolution von 1848 war der Jurist Lajos Kossuth, der sich hauptverantwortlich zeigte für die teilweise sehr fortschrittlichen Ideen der ungarischen Revolution. Nach Niederschlagung des Unabhängigkeitskrieges flüchtete Kossuth in die USA, wo er bis an sein Lebensende blieb. Béla Bartók hat ihm ein musikalisches Denkmal gesetzt in seiner sinfonischen Dichtung Kossuth. Und damit hören wir jetzt das HR-Sinfonieorchester unter Leitung von Andres

Kossuth, sinfonische Dichtung, Szöllisi 21 von Béla Bartók. Andres Orozco Estrada leitete das HR-Sinfonieorchester. Gegen 4 Uhr Nachrichten begleitet uns Paul Crossley mit einer kleinen Humoreske von Francis Poulenc. Und in die dritte Nachtkonzertrunde geht's nach den Nachrichten mit Antonio Vivaldi.

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1: Um 4 Uhr mit Ronald Lessig. Der FC Bayern München ist im Halbfinale der Fußball-Champions League ausgeschieden. Nach der Hinspielniederlage bei Paris Saint-Germain reichte das 1:1 im Rückspiel gegen den Titelverteidiger nicht aus. Aus der Sportredaktion Stefanie Lavoie.
2: Bereits in der dritten Minute versetzte PSG die Münchner in einen Schockzustand. Kvaratskhelia bediente Dembélé, der den Ball wuchtig unter die Latte knallte, 1:0 für die Franzosen. Torwart Manuel Neuer wusste in der Folge Schlimmeres zu verhindern. Ein ums andere Mal haderten die Bayern mit den Entscheidungen des Referees. Eigene Chancen erspielten sie sich jedoch kaum. Erst in der Nachspielzeit erzielte Kane den Ausgleich, zu spät, um die Partie noch zu drehen. Paris trifft am 30. Mai in Budapest auf den FC Arsenal.
1: Die israelische Luftwaffe hat zum ersten Mal seit knapp einem Monat wieder einen Vorort der libanesischen Hauptstadt Beirut mit Bomben angegriffen. Seit 3 Wochen gilt eigentlich eine Feuerpause zwischen den beiden Ländern. Ziel sei ein Kommandeur der libanesischen Hisbollah-Miliz gewesen, teilte Ministerpräsident Netanyahu mit. Einem Medienbericht zufolge kamen der Kommandeur, sein Stellvertreter und weitere Kämpfer ums Leben. Augenzeugen berichteten, dass auf vielen Straßen rund um Beirut Panik ausgebrochen sei. Frankreich verlegt in Vorbereitung einer neutralen Marinemission in der Straße von Hormus seinen Flugzeugträger Charles de Gaulle näher an die Meeresenge heran. Die Armee veröffentlichte Bilder, auf denen der Flugzeugträger und seine Begleitschiffe den Suezkanal durchfahren. Aus Paris, Kai Rienecker.
3: Aus dem Élysée-Palast hieß es, dies sei ein Zeichen, dass Frankreich und seine Partner nicht nur bereit, sondern auch in der Lage dazu seien, die Sicherheit in der Straße von Hormuz zu gewährleisten. Der französische Vorstoß basiert auf den Beschlüssen einer Konferenz von vor 2,5 Wochen in Paris. Dort hatte sich eine Koalition der Willigen unter Führung von Frankreich und Großbritannien auf eine internationale Marinemission zur Absicherung der Schifffahrt an der Straße von Hormuz verständigt. Bundeskanzler Merz hatte deutsche Minensucher sowie Seeaufklärung in Aussicht gestellt.
1: Eine Deutsche, die auf einem Kreuzfahrtschiff vor Afrika Kontakt zu einer hochansteckenden Variante des Hantavirus hatte, ist am Uniklinikum Düsseldorf eingetroffen. Die Frau soll dort vorsorglich untersucht werden, zeige bisher aber keine Symptome. Auf dem Schiff hatte es nach Infektionen mit dem Hantavirus 3 Todesfälle gegeben. Das Kreuzfahrtschiff nimmt jetzt Kurs auf Teneriffa. Dort darf es einen Hafen anlaufen. Das waren die Nachrichten. Das Wetter in Deutschland. Tagsüber im Norden trocken, sonst vereinzelt Regen bei 12 bis 19 Grad. Am Freitag zeitweise heiter, in der Mitte einzelne Schauer bis 23 Grad. Am Samstag länger sonnig bis 26 Grad. Es ist 4:03 Uhr.
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4: Am Mikrofon begrüßt Sie ganz herzlich Marlene Reichert. Andrew Mansey und The English Concert eröffnen mit dem C-Dur-Violinkonzert Triumphverzeichnis 189 von Antonio Vivaldi.

Andrew Mansi und The English Concert mit dem C-Dur Violinkonzert Triumphverzeichnis 189 von Antonio Vivaldi. Sie war die Tochter eines kroatischen Grafen und einer ungarischen Baronin. Sie wurde früh musikalisch gefördert und studierte Klavier, Geige und Komposition. Bereits mit 12 Jahren veröffentlichte sie ihre erste Komposition für Klavier. Dora Pijacevic war eine Berühmtheit zu Lebzeiten. Und sie wird in ihrer Heimat Kroatien nach wie vor hoch verehrt. Hier kommen ihre 5 Fantasiestücke für Klavier Opus 17, gespielt von Natascha Veljković.

Die Pianistin Natascha Velković spielte die 6 Fantasiestücke Opus 17 von Dora Pejacevic. Das ist das ARD-Nachtkonzert, präsentiert von BR Klassik, und es geht nach Norwegen. Es war eine Sensation, zumindest für die Norweger, als Ende 2015 in der Musikbibliothek der Universität Toronto die Partitur des verschollen geglaubten Violinkonzerts von Johan Halvorsen auftauchte. Der hatte es kurz nach der Uraufführung 1909 zurückgezogen und die Partitur vernichtet. Doch

Henning Kragerud und das Sinfonieorchester Malmö unter Bjarte Engeset mit dem Violinkonzert von Johann Halvorsen. Genachrichten begleitet uns das Gordia-Ensemble mit dem Chinesergalopp von Johann Strauss. Und in die letzte Nachtkonzertrunde geht es um 3:45 mit einem Oboenkonzert aus dem Notenarchiv derer von Thurn und Taxis in Regensburg.

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1: Um 5 Uhr mit Ronald Lessig. Der FC Bayern München hat das Finale der Fußball Champions League verpasst. Nach der Niederlage im Halbfinal-Hinspiel reichte das 1:1 im Rückspiel nicht zum Weiterkommen. Aus der Sportredaktion Marcel Stober.
2: Das Hinspiel in Paris endete noch 4:5 und bot ein richtiges Fußballspektakel. Das Rückspiel konnte da nicht mithalten. Paris ging durch Dembélé in der 3. Minute durch einen Konter in Führung. Die Bayern ließen gute Chancen liegen und haderten mit den Schiedsrichterentscheidungen. In Hälfte 2 wurde Paris stärker, den Bayern fehlte weiter die Durchschlagskraft und das Tor von Kane in der Nachspielzeit kam zu spät. Im Finale trifft Titelverteidiger Paris nun auf den FC Arsenal.
1: Die israelische Luftwaffe hat zum ersten Mal seit knapp einem Monat wieder einen Vorort der libanesischen Hauptstadt Beirut mit Bomben angegriffen. Seit 3 Wochen gilt eigentlich eine Feuerpause zwischen beiden Ländern. Ziel sei ein Kommandeur der libanesischen Hisbollah-Miliz gewesen, teilte Premier Netanyahu mit. Einem Medienbericht zufolge kamen der Kommandeur, sein Stellvertreter und weitere Kämpfer ums Leben. Augenzeugen berichteten, dass auf vielen Straßen rund um Beirut Panik ausgebrochen sei. In Großbritannien finden heute in mehreren Landesteilen Regional- und Kommunalwahlen statt. Die Abstimmungen gelten als Stimmungstest für den Premier- und Labour-Chef Starmer. Umfragen sagen unter anderem Stimmenzuwächse für die rechtspopulistische Partei Reform UK voraus. Aus London Christoph Prössel.
3: Gewählt werden die Mitglieder der Nationalversammlungen von Wales und Schottland. Die beiden Parlamente sind vergleichbar mit deutschen Landtagen. In Wales stellt Labour derzeit die First Minister. Doch Labour könnte diese Hochburg verlieren. In Schottland dürfte Reform UK zulegen. In England werden tausende Gemeinderäte neu gewählt. Auch hier ist Reform UK in den Umfragen vorne dabei. Aber auch die Grünen sind stark als linke Alternative zu Labour.
1: Eine Deutsche, die auf einem Kreuzfahrtschiff vor Afrika Kontakt zu einer hochansteckenden Variante des Hunter-Virus hatte, ist am Abend am Uniklinikum Düsseldorf eingetroffen. Die Frau soll dort vorsorglich untersucht werden, zeige bisher aber keine Symptome. Auf dem Schiff hatte es nach Infektionen mit dem Hunter-Virus 3 Todesfälle gegeben. Ein älteres niederländisches Ehepaar und eine deutsche Frau starben. Das Kreuzfahrtschiff nimmt jetzt Kurs auf Teneriffa. Dort darf es einen Hafen anlaufen. Das waren die Nachrichten. Das Wetter in Deutschland. Tagsüber im äußersten Norden oft trocken, sonst Regen und vereinzelt Gewitter bei 12 bis 19 Grad. Am Freitag zeitweise heiter, in der Mitte einzelne Schauer, 14 bis 23 Grad. Am Samstag länger sonnig, im Westen und im Süden vereinzelt Schauer, 15 bis 26 Grad. Es ist 5:03 Uhr.
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4: Am Mikrofon begrüßt Sie Marlene Reichert. Ich wünsche einen schönen guten Morgen.

Musik, die die Oboistin Xenia Löffler in den Archiven am Regensburger Hof der Fürsten von Thurn und Taxis aufgestöbert hat. Sie spielte zusammen mit der Batzdorfer Hofkapelle aus dem B-Dur-Oboen-Konzert von Franz Xaver Kerzeli. Musik von Benjamin Godard schließt sich an, seine Trois Morceaux, seine drei Stücke Opus 27. Martin Yates leitet das BBC Concert Orchestra.

Unter Leitung von Martin Yates spielte das BBC Concert Orchestra die drei Stücke Opus 27 von Benjamin Godard. Sie sind ein Renner im Konzertsaal nach wie vor, die ungarischen Tänze von Johannes Brahms, gern gehört und gern gespielt. Da macht auch der schwedische Star-Klarinettist Martin Fröst keine Ausnahme und zwingt sich munter durch, zusammen mit dem Australian Chamber Orchestra unter Richard Tognetti.

Zusammen mit dem Australian Chamber Orchestra unter Richard Donietti spielte der Klarinettist Martin Fröst ungarische Tänze von Johannes Brahms. Das ist das ARD-Nachtkonzert, präsentiert von BR Klassik. Jetzt mit der Ouvertüre zur Oper Donna Diana von Emil Nikolaus von Resnicek. Ulf Stürmer dirigiert das Münchner Rundfunkorchester.

Unter Leitung von Ulf Schirmer spielte das Münchner Rundfunkorchester die Ouvertüre zur Oper Donna Diana von Emil Nikolaus von Reznicek. Als nächstes das Bratum Integrum Orchestra mit der Sinfonia Concertante in G-Dur von Johann Christian Bach.

Allegro con spirito, das war der erste Satz aus der Sinfonia Concertante in G-Dur von Johann Christian Bach. Und wir hörten damit das Bratum Integrum Orchestra. Im Dreivierteltakt geht's weiter mit den Bamberger Symphonikern unter Leitung von Radoslav Schulz. Und wir hören die Walzerfantasie in H-Moll von Michael Glinka.

Unter Leitung von Radoslav Schulz spielten die Bamberger Symphoniker die Walzerfantasien H-Moll von Michael Glinka. Kammermusik von Josef Haydn schließt sich an hier im ARD-Nachtkonzert. Wir hören das Finale aus seinem Streichquartett D-Dur Hoboken 3 Nummer 42 mit dem Quatuor Mosaik.

Das Kadyr-Mosaik mit dem Finale aus dem Streichquartett, die Dur-Hoboken 3, Nummer 42 von Josef Haydn. Und damit sind wir auch am Finale des heutigen ARD-Nachtkonzerts angelangt. Den Schlusspunkt setzt das Bournemouth Symphony Orchestra mit der Musik zum Film Ladies in Lavender von Nigel Hess. Mein Name ist Marlene Reichert und ich wünsche einen guten Start in den Donnerstag.

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1: 6 Uhr. Die EU geht gegen das Erstellen gefälschter Bilder oder Videos mit sexualisierten Inhalten vor. Vertreter der Mitgliedstaaten und des Europäischen Parlaments haben sich darauf geeinigt, dass KI-Anwendungen zum Erstellen sogenannter Deepfakes verboten werden sollen. Das hat die zyprische EU-Ratspräsidentschaft mitgeteilt. Das KI-Gesetz soll entsprechend angepasst werden, heißt es. Erstmals seit Beginn einer Waffenruhe vor 3 Wochen hat die israelische Luftwaffe wieder einen Vorort der libanesischen Hauptstadt Beirut angegriffen. In einer Erklärung von Ministerpräsident Netanyahu heißt es, die Armee habe einen Angriff ausgeführt, um den Kommandeur einer Eliteeinheit der Terrormiliz Hisbollah zu töten. Einem Medienbericht und Hisbollah-Kreisen zufolge kamen der Kommandeur, sein Stellvertreter und weitere Kämpfer ums Leben. Augenzeugen berichten, dass auf vielen Straßen rund um Beirut Panik ausgebrochen sei. Nach dem Hunter-Virus-Ausbruch auf einem Kreuzfahrtschiff wird eine vermutlich infizierte deutsche Reisende in Düsseldorf untersucht. Sie wurde in einem speziellen Transportkonvoi ins Uniklinikum gebracht und hat offenbar bisher keine Symptome. Das Schiff mit mehr als 140 Menschen an Bord hat nach tagelangem Warten vor der afrikanischen Küste jetzt Kurs auf die Kanarischen Inseln eingeschlagen. Julia Macher.
2: Passagiere und Crewmitglieder, die keine Symptome zeigen, werden von Teneriffa in ihre Heimatländer zurückgeführt unter strengen Sicherheitsauflagen. Bei den an Bord aufgetretenen Infektionen handelt es sich laut Weltgesundheitsorganisation WHO um Ansteckungen mit der sogenannten Andenvariante. Sie kann durch engen Kontakt auch von Mensch zu Mensch übertragen werden und hat eine Inkubationszeit von bis zu 45 Tagen. Die WHO will daher auch die Kontakte aller Passagiere überprüfen, die die MV Hondius vor Ausbruch der Krankheit verlassen haben.
1: Nach der Attacke auf das Saarlouis Rathaus in der Nacht zum 22. April sind 2 Verdächtige ermittelt worden. Das teilte die Generalstaatsanwaltschaft Saarbrücken auf SR-Anfrage mit. Sie wirft beiden versuchte Verletzungen von Flaggen und Hochheitsrechten ausländischer Staaten, Sachbeschädigung und das Führen verbotener Gegenstände nach dem Waffengesetz vor. Die Beschuldigten bestreiten die Tat. Nach dem Vorfall wurden mehrere Fenster des Rathauses beschossen und beschädigt. Kurz zuvor hatte die Verwaltungsspitze eine Israel-Flagge an der Fassade hissen lassen, um an den Unabhängigkeitstag Israels zu erinnern. Der Stadtrat in Neunkirchen hat den Haushalt für das laufende Jahr verabschiedet. Die Gesamtausgaben belaufen sich auf mehr als 170 Millionen Euro. Der Haushalt beinhaltet Investitionen von rund 23 Millionen Euro, überwiegend für Kitas und Schulen. Der strukturelle Fehlbetrag liegt bei rund 20 Millionen. Zum ersten Mal geht die Stadt davon aus, dass die Kommunalaufsicht den Haushalt deshalb nach aktueller Rechtslage nicht genehmigen können wird. Die Stadt hofft jetzt auf die geplante Änderung des Saarland-Pakt-Gesetzes. Die würde es den Kommunen erlauben, mehr Schulden aufzunehmen. Bayern München hat das Finale der Fußball-Champions League verpasst. Der deutsche Meister kam im Halbfinal-Rückspiel gegen Paris Saint-Germain zu Hause nicht über ein 1:1 hinaus. Das Hinspiel hatten die Franzosen 5:4 gewonnen. André Siems.
3: Wer die Zweikämpfe gewinnt, der kommt ins Finale. Da waren sich vor dem Spiel die Trainer beider Mannschaften einig. Genauso ist es auch gekommen. Paris ging früh durch Dembélé in der 3. Minute in Führung. Wieder mal war die Bayern-Abwehr zu sehr aufgerückt und lief in einen Konter. Gute Chancen durch Diaz, Musiala und vor allen Dingen Tah, der aus 6 Metern per Kopf das Tor verfehlte, ließen die Münchner anschließend liegen. In der 2. Halbzeit spielte Paris dann richtig stark, verteidigte alles weg und ließ fast keine Chancen zu. Erst in der Nachspielzeit traf Kane zum 1:1.
1: Im Finale am 30. Mai trifft Paris Saint-Germain auf den FC Arsenal aus London. Und das waren die Nachrichten mit Christian Koch. 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
4: Ja, definitiv ist heute Übergangsjackenwetter. Meteorologen sagen, das wird der kühlste Tag der Woche. Neblig trüb ist es heute Vormittag. Ab Mittag steigen die Chancen auf Sonne ein bisschen. Dabei bleibt es trocken. Höchstwerte 12 Grad am Busthalsee oder in St. Wendel, 16 Grad in Saarbrücken. Morgen Freitag Sonne und Wolken, wieder ein bisschen wärmer bis 21 Grad. Die Verkehrslage. Vorsicht im Landkreis St. Wendel. Auf der B420 in Höhe Werschweiler in beiden Richtungen Gefahr durch Füchse auf der Fahrbahn. Kommen Sie gut an.
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4: Kai Schmieding hier, guten Morgen. Haben Sie gestern das Scheitern der Bayern gesehen? Halbfinale Champions League. Der Zone-Moderatorin Laura von Torra hat ja schon das Hinspiel in Paris mit den Worten Mondlandung und Mauerfall kommentiert. Der Spiegel schreibt heute Morgen sehr schön, besser kann man die hemmungslose Überhöhung des Fußballs in unserer Zeit vermutlich nicht ausdrücken. Und ich finde, Bayern Bauchlandung trifft es auch viel besser.

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0: Sie, Junger, leider. Golden auf SR Kultur 11:11. Eigentlich müsste das für Bundeskanzler Friedrich Merz ein Heimspiel sein, vor Vertretern aus Mittelstand, Industrie und Handwerk auftreten, noch dazu in NRW. Aber das mit den Heimspielen ist ja so eine Sache. Haben wir gestern ja auch wieder in München gesehen, als die Bayern in Paris ihren Meister gefunden haben. Auch Friedrich Merz musste gestern seine Defensivabteilung hochfahren und um Geduld für die Reformvorhaben der Bundesregierung bitten beim Unternehmertag. Wolfgang Landmesser berichtet.
1: Der Frust klang mit in der Frage, die Lara Kufferath dem Bundeskanzler stellte, die junge Chefin der Metallweberei GKD in Düren. Das Unternehmen produziert weltweit an 6 Standorten und da gehe vieles schneller als in Deutschland.
2: Ich mache mir einfach auch Sorgen, ob wir da als Land überhaupt die Kultur noch haben, dass wir an unsere Wettbewerbsfähigkeit denken. Und vieles, was ich da erlebe, kommt bei uns nicht an.
1: Die Vorlage ließ sich der Bundeskanzler nicht entgehen. Auch Friedrich Merz findet ja, dass die Deutschen im Vergleich zu den Menschen in anderen Industrieländern eher zu wenig arbeiten.
3: Ich weiß, dass das nicht jedem gefällt, aber ich wiederhole den Satz. Mit 4-Tage-Woche und Work-Life-Balance können wir den Wohlstand unseres Landes nicht erhalten.
1: Bei den Unternehmerinnen und Unternehmern im vollbesetzten Saal der Düsseldorfer Rheinterrasse eckte er damit nicht an. Friedrich Merz kennt die nordrhein-westfälische Unternehmerschaft gut, auch den Arbeitgeberpräsidenten Arndt Kirchhoff. Wie der Bundeskanzler ist er Sauerländer. Ein Heimspiel war es aber nicht. Von der Arbeit der rot-schwarzen Bundesregierung hatten sie sich hier mehr versprochen. Mangelnde Reformfähigkeit attestierte Kirchhoff der Bundesregierung für ihr erstes Jahr. Die Hoffnung hat der NRW-Unternehmerchef aber noch nicht aufgegeben.
4: Die Weichen hierfür muss und kann jetzt die Bundesregierung stellen. Für einen Staat, der sich auf ein Mindestmaß an Regulierung beschränkt, vor allem aber auf Eigenverantwortung und Unternehmertum setzt. Das muss der Anspruch an uns selbst sein.
1: Friedrich Merz dankte freundlich für die Kritik. Statt der Reformen, die noch nicht geklappt haben, betonte er lieber das aus seiner Sicht bereits Gelungene. Den Beschluss über niedrigere Unternehmenssteuern, den Milliardenfonds für die Modernisierung der Infrastruktur und einen ersten Schritt, um den Anstieg der Sozialversicherungsbeiträge zu stoppen und die Lohnkosten in Grenzen zu halten.
3: Denn genau aus diesem Grund haben wir in der letzten Woche die Krankenversicherungsreform beschlossen. Dies ist in aller Bescheidenheit die umfassendste Reform der gesetzlichen Krankenversicherung seit 20 Jahren.
1: Gleichzeitig betonte der Bundeskanzler die riesige Aufgabe, vor der das Land international steht. Die Welt habe sich grundlegend verändert.
3: Wir alle spüren in diesen Wochen und Monaten, das ist nicht nur eine konjunkturelle Krise, das ist nicht nur eine strukturelle Verwerfung. Das alles findet statt in einer Welt, die sich grundlegend neu ordnet. Wir sind Zeitzeugen eines tiefgreifenden Epochenbruches.
1: Wie schon am Sonntag in der ARD-Sendung Karin Mioska ließ er keinen Zweifel, dass er die Koalition mit der SPD weiterführen will und bat dabei um Geduld.
3: Ein Prozess, den ich antreiben, den ich weiter antreiben und den ich beschleunigen möchte. Aber auch das gehört dazu, der in einer Demokratie nicht einfach angeordnet werden kann, der mühsam Schritt für Schritt durch eine Regierung, durch die Parlamente gemeinsam erreicht werden muss.
1: Der Wille zur Veränderung hat Vera Bökenbrink gefallen. Die Geschäftsführerin von Stahl-Wille aus Wuppertal wunderte sich aber auch über die Erfolgsbilanz des Kanzlers.
5: Also ich war nicht enttäuscht, ich habe aber festgestellt, dass Herr Merz und ich definitiv offensichtlich in unterschiedlichen Blasen sind.
1: Denn von den angeblich positiven Entscheidungen der Bundesregierung habe der Mittelstand bisher nichts zu spüren bekommen. Lara Kufferath, die junge Geschäftsführerin aus Düren, sah am Ende eher hoffnungsvoll auf das, was die schwarz-rote Bundesregierung der Wirtschaft vielleicht noch bringen könnte.
2: Er hatte sich vorbereitet, er wusste, dass da durchaus drauf geschaut wird, was er da sagen wird und hat ein paar konkrete Beispiele genannt. Also ich bin erstmal positiv.
0: März beim NRW-Unternehmertag, das war der Beitrag von Wolfgang Landmesser. Hier ist SR Kultur, 17:05. Schönen guten Morgen.

bisschen trüber Donnerstagmorgen heute, aber diese Musik kann daraus einen Feiertagsmorgen machen. Zwei Violinkonzert D-Moll von Johann Sebastian Bach, Arabella Steinbacher und Christoph Konz begleitet vom Stuttgarter Kammerorchester. SR Kultur gleich 20 nach 6. Ich bin neulich auf YouTube hängen geblieben bei diesen Lost Place Videos, haben Sie vielleicht schon mal gesehen, wo Menschen mit Kameras verlassene Orte besuchen. Besonders faszinierend finde ich dann so große Kliniken, die leer stehen und in denen die Zeit stehen geblieben scheint. Die Menschen in Eppelborn werden aber wohl froh sein, dass in ihrer ehemaligen Kurklinik die Zeit nicht stehen geblieben ist. Im Rahmen unserer Reihe Aufbruch statt Abbruch schauen wir gleich mal, wie das Gebäude heute genutzt wird.

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1: Unsere Reihe in dieser Woche. Manchmal erfordert es Mut, Kreativität, vielleicht sogar eine gewisse Kühnheit zu sagen, man wagt es, aus einem alten Gebäude, das seine Geschichte hat, was vollkommen Neues zu machen. Gerade weil wir in unserem Land ja nicht gerade arm an Vorschriften und Regeln sind. Dass das gelingen kann, das zeigt unser heutiges Beispiel. Die ehemalige Kurklinik in Eppelborn stand 15 Jahre leer. Dann haben sich neue Besitzer gefunden, die das gut 100 Jahre alte Gebäude gewissermaßen in die Gegenwart gebeamt haben. Dagmar Scholle hat sie besucht.
2: Mein Name ist Manfred Kommender.
3: Danke, Kommender. Ja, mein Mann und ich, wir haben zusammen die Peko Group gegründet, ursprünglich mit einer Gesellschaft. Mittlerweile sind es halt unterschiedliche und die letzten beiden Gesellschaften, die dazugekommen sind, haben wir im Hinblick auf die Nachhaltigkeit gegründet.
4: Die Kommender sind Architekten. 2017 hat ihre Peko Group das alte Klinikgebäude in Eppelborn-Wiesbach gekauft, gemeinsam mit einem befreundeten Geschäftspartner.
3: Nachdem wir eigentlich über einen längeren Zeitraum an dem Gebäude vorbei sind, haben wir gedacht, wie schade, ein Gebäude, Ortseingang, was im Grunde genommen anfing zu verfallen.
4: Rund 160 Betten seinerzeit. Früher ein Müttergenesungsheim, Ende der 1990er Jahre grundsaniert. Wenige Jahre später, 2002, endgültig geschlossen.
3: Da gab es Überlegungen, dass das Gesamtgebäudeensemble abgerissen werden soll und neu entstehen. Wenn man jetzt davor steht, wird man sagen, oh Gott, wie konnte man darüber nachdenken?
4: Nachdenken kann man über vieles. Auch darüber, wie neue Nutzungen sinnvoll in bestehende Gebäude gebracht werden können und wie unkonventionell das Ergebnis am Ende dann ausfallen darf.
2: Das bedeutet oft, dass man sich von, ich sag mal so, Durchschnittswerten dann auch ein bisschen entfernen muss. Also es gibt Durchschnittswerte für die Bürogröße, es gibt Durchschnittswerte für Schlafzimmer und so weiter und so fort.
4: Man könnte auch sagen, es mangelt beim Bauen nicht an Regulierungen und Vorgaben.
3: Mein Mann sagt immer so ganz brutal, die Normen halten wir halt nicht ein. Ja.
2: Was meine ich denn eigentlich damit? Ich meine eigentlich damit, dass wir einfach auch ein bisschen mutiger sein sollen und nicht immer glauben, wir müssen dreimal so vorsichtig sein, wie es eigentlich irgendwo steht, sondern einfach auch abwägen.
4: Entscheidungen treffen, Verantwortung dafür übernehmen, kreative Ideen zulassen. Aber Häuser dürfen nun mal nicht einstürzen.
2: Das kann man aber bei jedem anderen Thema auch sagen. Also das kann man im Verkehr sagen, das kann man bei der Pflege von Menschen sagen oder als Arzt und so. Das ist natürlich so.
4: Das richtige Maß finden also. Mit dieser Haltung sind die Kommenders an die Sanierung gegangen, die rund 4 Jahre gedauert hat und mehrere Bauabschnitte umfasste. Und einer Leitidee folgte.
3: Wir wollen einfach den Ortskern hier beleben. Wir möchten hier wieder ein funktionierendes Gebäude. Für uns wäre ideal wirklich eine Mischung. Wir wollen wohnen, wir wollen Gewerbe, wir wollen hier arbeiten. Es gab diese Turnhalle, wir wollen die Turnhalle auch wieder irgendwie in Betrieb nehmen.
4: Knapp 10 Jahre nach dem Erwerb des Gebäudes lässt sich sagen, das Konzept ist aufgegangen. Das eigene Architektenbüro, Wohnraum, Arztpraxen sind dort eingezogen. Die Turnhalle steht Vereinen zur Verfügung. Nachhaltig also in gleich mehrfacher Hinsicht, weil die einstmals verbaute Energie erhalten wurde, das Gebäude blieb bestehen, weil der Ortskern belebt wurde, weil an vielen Stellen gebrauchte Teile wieder eingebaut wurden. Trennwände, Türen, Badkeramik wirkt nüchtern und modern.
2: Im Grunde genommen, dass man es gar nicht erkennt. Also das ist eine neue Tür, ja, die hier, und das ist eine alte. Und das erkennt man einfach nicht. Ja, und das ist schön und den Mut muss man halt erstmal haben. Und dafür sind halt auch, denke ich, solche Beispiele wichtig.
4: Um zu zeigen, dass es geht. Noch rechnet sich das nicht. Planung, Ausbau, Transport, Wiedereinbau. All das kostet Geld und Energie. Aber wenn man es weiterdenkt, dann sind es Nutzungen, die ein- und ausgebaut werden. Büros werden Wohnungen und umgekehrt. Gesellschaften verändern sich. Ihre Häuser in Zukunft auch.
3: Es ist alles für eine richtige Küche da, es ist ein Bad drin, nicht nur reine Toilettenanlage. Einfach weil wir gesagt haben, okay, hier baue ich noch eine Wohnungseingangstür hin und dann kann ich das auch jederzeit, wenn es kein Büro mehr sein soll, als Wohnung vermieten und dann habe ich auch da wieder eine Nachhaltigkeit, ohne wieder Wände rausreißen zu müssen. Also da war uns auch schon wichtig, dass wir das direkt so ausstatten, dass beides gehen wird.
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0: Das bitzelt doch schön. Champagne, Cat Edmondson auf SR Kultur. 6.31 Uhr.
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0: Gesetz gegen Deepfakes. Die EU geht gegen das Erstellen gefälschter Bilder oder Videos mit sexualisierten Inhalten vor. Vertreter der Mitgliedstaaten und des Europaparlaments haben sich darauf geeinigt, dass entsprechende KI-Anwendungen verboten werden sollen. Hunter-Virus auf Kreuzfahrtschiff. Eine vermutlich infizierte deutsche Reisende wird derzeit in Düsseldorf untersucht. Bisher hat sie offenbar keine Symptome. Das Schiff mit mehr als 140 Menschen an Bord hat inzwischen Kurs auf die Kanarischen Inseln eingeschlagen. FC Bayern ausgeschieden im Halbfinalrückspiel der Fußball Champions League gegen Paris Saint-Germain, kamen die Münchner nicht über ein 1:1 hinaus. Das Hinspiel hatten die Franzosen mit 5:4 gewonnen. Und Musikfestspiele Saar. Bis zum 28. Juni werden rund 30 Programmpunkte an mehr als 20 Spielstätten vorgestellt. Größtenteils im Saarland, aber auch in Frankreich und Berlin. Eröffnet wird es mit einem Stummfilmabend mit Live-Improvisationen in Berlin. Die Eröffnung im Saarland gestaltet das Vokalensemble Voces 8 morgen in der Kirche St. Peter in Merzig. 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Ein Hauch von Herbst. Meteorologen sagen, das wird der kühlste Tag der Woche. Neblig trüb ist es heute Vormittag. Ab Mittag steigen die Chancen auf Sonne. Dabei bleibt es trocken. Höchstwerte 12 Grad am Bostalsee zum Beispiel oder in St. Wendel. 16 Grad in Saarbrücken. Morgen Freitag Sonne und Wolken, wieder wärmer bis 21 Grad. Die Verkehrslage. Vorsicht im Landkreis St. Wendel. Zwischen Urexweiler und Remmesweiler. Wildunfall. Gefahr durch ein totes Reh auf der Fahrbahn. Und Vorsicht im Landkreis Saarlouis zwischen Bilsdorf und Saarwellingen. Gefahr durch ein totes Reh auf der Fahrbahn. Kommen Sie gut an.
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0: Kai Schmieding hier. Schönen guten Morgen. Was lese ich heute Morgen? Die dpa zitiert eine neue Studie. Ergebnis: Social Media Kontakte mit Fremden helfen nicht gegen Einsamkeit. Sehr, sehr spannend. Ich meine, was kommt als nächstes? Vielleicht eine Studie, dass Zigaretten ungesund sind?

0: Then What? Forget auf SR Kultur 6:38. Es ist eine schlimme, fast schon surreale Vorstellung. Sie sind an Bord eines Kreuzfahrtschiffes, sie wähnen sich auf einer Traumreise und dann sind sie plötzlich konfrontiert mit der Realität eines tückischen Virus. Das Kreuzfahrtschiff Hondius, das mit dem Hunter-Virus infizierte Passagiere an Bord hat, hat jetzt Kurs auf die Kanareninsel Teneriffa genommen. 8 Passagiere haben sich vermutlich infiziert, 3 sind an den Folgen gestorben. Sonntag soll das Kreuzfahrtschiff auf Teneriffa ankommen. Frage an unsere Spanien-Korrespondentin Julia Macher. Was wird nach der Ankunft denn mit Passagieren und der Crew passieren?
1: Auf dem Schiff befinden sich derzeit laut spanischem Gesundheitsministerium ausschließlich Menschen, die keine Symptome zeigen. Sie sollen auf Teneriffa am kaum genutzten Nebenhafen Granadilla de Abona von Bord gehen, untersucht werden und dann von den Kanaren aus unter Sicherheitsauflagen in ihre Heimatländer zurückreisen dürfen. Die Inkubationszeit des Hunter-Virus beträgt bis zu 45 Tage. Je nach den Bestimmungen ihrer Herkunftsländer müssen die Passagiere dann zu Hause möglicherweise nochmal in Quarantäne. Das Risiko für die breite Öffentlichkeit ist laut Weltgesundheitsorganisation gering. Die sogenannte Anden-Variante des Hunter-Virus kann zwar bei engem Kontakt von Mensch zu Mensch übertragen werden, aber es handelt sich, so betonen Epidemiologen, nicht um ein neuartiges Virus, sondern um ein bereits erforschtes.
0: Hunter-Virus-Ausbruch auf einem von Argentinien ausgelaufenen Kreuzfahrtschiff. Das waren Informationen von Julia Macher, SR Kultur, 6:40 Uhr gleich. Schönen guten Morgen.

0: dennoch Schwierigkeiten hat, hat der Philosoph Markus Gabriel letzten Sonntag bei uns in der Sendung Fragen an den Autor gesagt. Gibt's in ARD Sounds, meine Empfehlung. Und zumindest noch fällt es ja den Sprachmodellen und den künstlich intelligenten Automaten schwer, Gedichte zum Beispiel in eine andere Sprache einigermaßen sinnvoll zu übertragen. Wie ist es aber, wenn man diesem Automaten sagt, schreib ein Theaterstück, beispielsweise wie Molière, imitiere das Muster Molière? Das wollten Forscher der Sorbonne wissen und sie haben mit Hilfe von künstlicher Intelligenz ein neues Molière-Stück verfasst. Der Astrologe und die falschen Vorhersagen. Jetzt war Premiere. Julia Brutta war dabei.
1: Dieser KI-Molière hat die Lacher auf seiner Seite. Das Publikum von zunächst noch schüchterner Heiterkeit gibt sich gegen Ende des Theaterabends regelrechten Lachsalven hin. Zu komisch und eben typisch Molière, wie da der falsche Astrologe Pseudo-Ramus entlarvt wird. Überlistet von der Schleue der Dienerin und dem Wagemut des aufrichtig Verliebten. Der überdrehte Schlussdialog, ein wahnwitziger Schlagabtausch in falschem Latein, genial. Nachdem der Vorhang gefallen ist, strömt das geladene Premierenpublikum aufgekratzt und begeistert aus der ehrwürdigen königlichen Oper.
2: Man denkt während dieser Szenen gar nicht mehr darüber nach, dass das von künstlicher Intelligenz geschrieben wurde. Das ist echt gut gemacht. Wir haben in der Schule einige Stücke von Molière durchgenommen und heute Abend habe ich viel wiedererkannt.
1: Die Idee zu diesem ungewöhnlichen Projekt ist an der Pariser Universität Sorbonne entstanden.
3: C'est vraiment deux mondes dans la science, mais qui sont pas censés se rencontrer dans la science.
1: Zwei wissenschaftliche Welten, die sich normalerweise nicht begegnen würden, so beschreibt Gauthier Vernier die Ausgangslage des Experiments. Vernier ist Teil des KI-Forscher-Trios Obvious, das mit künstlicher Intelligenz Kunst macht. Der Vizepräsident der Uni brachte sein Team in Kontakt mit den Literaturwissenschaftlern der Theatertruppe Molière Sorbonne, die es sich zum Ziel gesetzt hat, Molières Stücke möglichst originalgetreu, ganz im Stil des 17. Jahrhunderts aufzuführen. KI-Forscher Vernier erklärt im Interview mit dem ARD-Studio Paris:
4: Wir haben die Maschine zunächst mal mit den Texten von Molière gefüttert und mit Texten, aus denen er sich hätte inspirieren lassen können, also beispielsweise antiken Büchern über Astrologie.
1: Und nach ein paar Zwischenschritten lautete der erste Prompt:
4: Schreib mir das Resümee eines Theaterstücks über das Thema Astrologie im Stil Molières im 17. Jahrhundert.
1: Michael Bouffard, der Chef der Molière-Theatertruppe an der Sorbonne, erinnert sich, dass die ersten Versuche kläglich ausfielen.
5: Am Anfang waren wir wirklich nicht zuversichtlich. Die Maschine hat uns ein Theaterstück auf 4 DIN-A4-Seiten präsentiert. Das erste Ergebnis war schlecht. Aber gut, wir sind Forscher und versuchen es so lange, bis es klappt.
1: 2 Jahre haben die Wissenschaftler an diesem Projekt gearbeitet. Für die Schauspieler und Schauspielerinnen war es nicht immer leicht, sich darauf einzulassen. Bei einer der ersten Leseproben erzählt Schauspieler Jean-Louis Lamblin:
6: Ich habe eine Art Distanz zum Text verspürt, die ich noch nie bei Texten verspürt habe, die von Menschen verfasst worden sind.
1: Außer der Regie war alles von den Algorithmen vorgegeben. Nicht nur der Text, auch das Bühnenbild, die Kostüme, die Musik. Umgesetzt aber von Menschen, die allesamt Meister und Meisterinnen ihres Faches sind. KI-Forscher Gauthier Vernier klingt fast wie ein Philosoph, als er zur Begrüßung des Premierenpublikums in der Königlichen Oper von Versailles sagt:
7: La science-fiction a fait un travail nécessaire pour que nous connaissions les dangers de l'IA.
4: Science-Fiction hat uns die Gefahren von KI vor Augen geführt. Aber nun, da Science-Fiction einfach Science, also Wissenschaft wird, ist es an uns, den Künstlern, daran mitzuwirken, ein positives Bild der Zukunft zu entwerfen.
1: Molière Ex Machina ist ein außergewöhnliches Experiment. Eines, das ohne das Geld der Mäzene, die auch und vor allem aus der US-Tech-Branche kommen, nicht möglich gewesen wäre. Einige dieser Mäzene sitzen bei der Premiere im Saal, genauso wie die französische Kulturministerin und der Chef des größten französischen KI-Unternehmens Mistral AI. Sie alle lachen erleichtert auf, als am Ende der falsche Astrologe Pseudo-Ramus entlarvt wird. Es wäre ja auch zu dumm, wenn sich die Menschheit von halluzinierten Aussagen und fantasierten Zusammenhängen manipulieren ließe.
0: Molière ex machina. KI kann also so schreiben wie einer der größten Komödiendichter der französischen Literatur. Julia Borutta über einen denkwürdigen Theaterabend. Hier ist SR Kultur, 6.47 Uhr.

0: Sahara ist dieses Stück von Sofiane Pamart überschrieben. Sie hören SR Kultur gleich 5:07. Gas- und Ölheizungen sollen noch über das Jahr 2045 hinaus eingebaut werden dürfen. Das sieht der neue Entwurf des Gebäudemodernisierungsgesetzes aus dem Bundeswirtschaftsministerium von Katharina Reiche vor. Das kommentieren heute einige Zeitungen. Sven Beermann hat die Meinungsspalten gelesen. Guten Morgen, Sven. Hallo.
1: Guten Morgen, Kai.
0: Sollte dieser Entwurf tatsächlich gesetzt werden, wäre das ein fatales Signal für den Klimaschutz? Wie wird das gesehen?
1: Ja, findet der Weser-Kurier. Im Koalitionsvertrag, den Union und SPD vor einem Jahr geschlossen hatten, haben sich alle Parteien klar und deutlich zum Ziel der Klimaneutralität im Jahre 2045 bekannt. Jetzt einfach per Gesetz so zu tun, als sei das Schnee von gestern, ist wenig hilfreich. In einer Regierung gleichzeitig Opposition spielen zu wollen, geht selten gut. Deshalb ist immer entscheidend, was im Koalitionsvertrag steht. Das ist die Geschäftsgrundlage. Daran hat sich auch Katharina Reiche zu halten. Wenn sie sich dazu nicht in der Lage sieht, muss sie gehen. Besser heute als morgen. Ähnlich die Augsburger Allgemeine. Der Entwurf steht in offenem Gegensatz zu den Zielen aus dem Klimaschutzgesetz. Nun kann man argumentieren, die Emissionen fangen andere Sektoren auf. Das ist aber schon deshalb optimistisch, weil die Bundesregierung in anderen Bereichen ja ebenfalls den gegenteiligen Weg geht. Stichwort Verbrenner aus. Es bleibt der Eindruck, dass Union und SPD in der Energie- und Klimapolitik ohne echten Plan agieren. Der einzige Plan, den die Bundesregierung und insbesondere die Wirtschaftsministerin konsequent verfolgen, alles abzuwickeln, was von Robert Habeck kam.
0: Weiteres Kommentarthema in den Zeitungen sind die Razzien gegen zwei rechtsextreme Jugendorganisationen, die gestern in 12 Bundesländern stattgefunden haben, auch hier bei uns im Saarland.
1: Ja, dazu meint die Frankfurter Rundschau, in Deutschland hat sich eine erschreckend junge Neonazi-Szene herausgebildet, die gewaltbereit auftritt. Oft sind die Beteiligten kaum 14 Jahre alt. In manchen Stadtteilen, etwa von Berlin, sind die Gruppen stark und schüchtern ihre Umgebung ein. Es ist wichtig, dass die Sicherheitsbehörden mit der Razzia ein klares Zeichen setzen, um diesen Treiben ein Ende zu setzen. Aber das kann nur ein Teil des Kampfs gegen diese neue Rechte sein. Die Jugendlichen brauchen sinnstiftende Angebote, die sie rausholen aus dem Kreislauf von Hass und Gewalt. Das ist, lange vor der Verfolgung durch Polizei und Staatsanwaltschaft, eine schwierige Aufgabe für Eltern, Schulen und Ausbildungsbetriebe. Und die Ludwigsburger Kreiszeitung kommentiert, die Gefahr für die Demokratie ist real. Wer früh lernt, andere Menschen abzuwerten und dem Staat und der Demokratie nicht nur zu misstrauen, sondern sie rundweg abzulehnen, wendet sich gegen die Grundlagen der liberalen und offenen Gesellschaft. Razzien und Repressionen reichen als Gegenmittel nicht. Jugendliche müssen gegen Hass und Hetze immunisiert werden. Mit klarer politischer Bildung, mit Schulen, die Haltung zeigen, mit Jugendarbeit und Freizeitangeboten, die echte Alternativen bieten und mit Eltern und Öffentlichkeit, die Grenzen setzen und nicht wegsehen.
0: Die Presseschau mit Sven Beermann. Besten Dank dafür.

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1: 7 Uhr. US-Präsident Trump hält eine Einigung über ein Ende des Kriegs mit dem Iran in den nächsten Tagen für möglich. Er sagte bei einer Pressekonferenz im Weißen Haus, der Iran dürfe keine Atomwaffen haben und die Führung des Landes habe dem zugestimmt. Der Iran wies Berichte über eine bevorstehende Einigung allerdings als überzogen zurück. Ein US-Verhandlungsvorschlag werde geprüft, um die Antwort an die Vermittler an Pakistan zu übergeben. Die Europäische Union geht gegen das Erstellen gefälschter Bilder oder Videos mit sexualisierten Inhalten vor. Vertreter der Mitgliedstaaten und des Europaparlaments haben sich darauf geeinigt, dass KI-Anwendungen zum Erstellen sogenannter Deepfakes verboten werden sollen. Das hat die zyprische EU-Ratspräsidentschaft mitgeteilt. Das KI-Gesetz soll entsprechend in der EU angepasst werden. Die Bundesregierung will den Luftverkehrsstandort Deutschland attraktiver machen. Heute debattiert der Bundestag über den Plan, die Ticketsteuer zu senken. Diese Abgabe war erst vor einem Jahr gestiegen und soll jetzt wieder auf das Niveau von damals zurück. Aus Berlin, Caroline Dünnebier.
2: Dabei gilt, je weiter die Flugstrecke, desto größer die Entlastung. Am meisten profitieren also Langstreckenflüge. Für Reisende fällt die Ersparnis allerdings eher gering aus. Pro Ticket sind es je nach Strecke 2 bis 12 €. Die Airlines sind nicht verpflichtet, die Steuersenkung an ihre Passagiere weiterzugeben. Ticketpreise hängen von vielen Faktoren ab. Nachfrage, Buchungszeitpunkt oder Treibstoffkosten. Der Luftfahrtbranche geht der Plan nicht weit genug. Sie spricht von einem ersten notwendigen Schritt, fordert aber weitere Entlastung. Etwa bei Gebühren für Flugsicherung oder Sicherheitskontrollen. Außerdem wird kritisiert, dass es keine grundlegende Reform der Steuer gibt, die etwa Anreize für klimafreundliche Flugzeuge schaffen würde.
1: Der Neunkircher Stadtrat hat den Haushalt für das laufende Jahr verabschiedet. Er sieht Investitionen von rund 23 Millionen Euro vor. Die Gesamtausgaben belaufen sich auf mehr als 170 Millionen. Erstmals geht die Stadt aber davon aus, dass die Kommunalaufsicht den Haushalt nach aktuell geltender Rechtslage nicht genehmigen wird. SR-Reporterin Lea Kielnecker.
3: Mit einem strukturellen Fehlbetrag von rund 20 Millionen Euro ist es der Stadt Neunkirchen nicht gelungen, einen ausgeglichenen Haushalt aufzustellen. Den Hauptgrund sehen die Fraktionen übereinstimmend darin, dass der Stadt zu viele Aufgaben von Land und Bund aufgedrückt würden, die dafür aber nicht entsprechend Geld zur Verfügung stellen würden. Wie beispielsweise bei der Kreisumlage, die in den letzten 4 Jahren um fast 80% gestiegen ist. Die Stadt hofft jetzt auf eine Änderung des Saarland-Pakt-Gesetzes, die den Kommunen mehr Schulden ermöglichen würde. Eine Lösung, die CDU-Fraktionsvorsitzender Karl Albert als Taschenspielertrick bezeichnete. Auch andere Fraktionen forderten Oberbürgermeister Aumann, SPD, dazu auf, mehr Druck zu machen, damit das Land die finanzielle Situation der Kommunen nachhaltig verbessert.
1: Nach der Explosion in einer Völklinger Fußgängerunterführung vor rund 2 Wochen bestreitet der 45-jährige Tatverdächtige die Mordvorwürfe. Wie die Staatsanwaltschaft auf SR-Anfrage mitteilte, steht er in Verdacht, dem bei der Explosion getöteten 32-Jährigen statt Drogen ein mit Sprengstoff gefülltes Paket geliefert zu haben. Das Motiv und auch die Zusammensetzung des Sprengstoffs sind weiter unklar. Den Angaben zufolge befindet sich noch einer der beiden lebensgefährlichen Verletzten in kritischem Zustand. 2 weitere Männer wurden bei der Detonation ebenfalls schwer verletzt. Einer von ihnen konnte inzwischen das Krankenhaus wieder verlassen. Bayern München hat das Finale der Fußball-Champions League verpasst. Der deutsche Meister kam im Halbfinal-Rückspiel gegen Paris Saint-Germain nicht über ein 1:1 hinaus. Das Hinspiel hatten die Franzosen 5:4 gewonnen. Im Endspiel am 30. Mai in Budapest trifft Paris jetzt auf den FC Arsenal aus London. Und das waren die Nachrichten mit Christian Koch. 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
4: Meteorologen sagen, das wird der kühlste Tag der Woche, der Donnerstag, der heutige. Nämlich trüb ist es heute Vormittag, hatte gestern Nachmittag ja schon fast Herbstgefühle. Heute ab Mittag steigen aber die Chancen auf Sonne. Es bleibt trocken dabei. Höchstwerte 12, 13 Grad am Brustalsee oder in St. Wendel, 16 Grad in Saarbrücken. Morgen Freitag Sonne und Wolken, wieder wärmer bis 21 Grad. Die Verkehrslage. Vorsicht auf der A26 Saarbrücken Richtung Saarlouis zwischen Saarbrücken-Gersweiler und Saarbrücken-Klarental. Gefahr durch ein totes Tier auf der Fahrbahn. Vorsicht im Regionalverband Saarbrücken zwischen Klarental und Gersweiler. Ein Wildunfall. Gefahr durch Fahrzeugteile auf der Fahrbahn. Und schließlich A26 Saloy Richtung Saarbrücken zwischen Völklingen-Geislautern und Saarbrücken-Gersweiler. 6 Kilometer Stau an einer Dauerbaustelle. Verzögerung 15 Minuten. Kommen Sie gut an.
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4: Kai Schmieding hier, schönen guten Morgen. Ein Termin des heutigen Donnerstags. Einjähriges Bestehen des Ministeriums für Digitales und Staatsmodernisierung. Mich würde interessieren, wie viel analoge Kommunikationstechnik in diesem Ministerium noch genutzt wird. Ich meine, die Antwort faxen die uns sicher gern rüber.

Restaurants, Belgisch Game. Klaas Häufer Umlauf, unter anderem Laber-Podcaster, Sie kennen ihn, hat mal schön gesagt, er findet das fast ein bisschen dreist, dass Podcaster heute Karten verkaufen an ein Publikum, das dafür Geld ausgibt und dann treten die auf Bühnen auf, um dann dort einfach loszulabern. 20 Minuten zum Beispiel erstmal, wie war die Anreise? Er findet das dreist. Podcast geht aber auch mit Inhalt. Gleich ein Bericht vom ARD Sounds Podcast Festival in Nürnberg.

0: Volo, yeah, auf SR Kultur, 7:13 Uhr. Gefühlt hat heute fast jeder Bundesbürger einen Podcast. Vermutlich haben sie auch in ihrem Bekanntenkreis mindestens eine Person, die einen Podcast macht. Und man weiß gar nicht so recht, wann man diese ganzen schönen Gespräche oder das unterhaltsame Geschnatter überhaupt hören soll, als normaler Mensch, der Termine hat. Da muss man sich dann auf seine wenigen Lieblingspodcasts und Stimmen beschränken. Solche, die Ihnen möglicherweise besonders ans Herz gewachsen sind, können Sie in diesen Tagen auch in Persona erleben, live auf den Bühnen des ARD Sounds Podcast Festivals in Nürnberg. Katrin Göckel berichtet.
1: Zwei Menschen, eine Bühne, hunderte Zuhörerinnen und Zuhörer. Die Podcaster verlassen ihre Studios. Live und direkt. Das erste ARD Sounds Festival hat seine ganz eigene Faszination, meint Daniela Arno aus der Festivalleitung.
2: Wie sich aber rausstellt, hat es den gleichen Reiz, glaube ich, den auch Kino zum Beispiel hat. Nämlich, es ist ganz besonders, erstens mal die Protagonistinnen und Protagonisten zu sehen und zweitens mal dann auch gemeinsam mit Publikum so eine andere Stimmung zu spüren. Ne? Wenn alle gleichzeitig lachen, wenn alle irgendwie gespannt sind. Das hat einfach so eine Aura, die ganz schön ist. Und es ist, wie gesagt, ja ähnlich auch beim Kino, dass nicht nur die Leinwand das Tolle ist, sondern auch dieses gemeinsame Erleben von Emotionen, von Geschichten.
1: Das erste ARD Sounds Festival bringt mehr als 20 ganz unterschiedliche Podcasts auf die Bühne. Bastian Pastewka erzählt, was hinter den Kulissen von Kein Mucks passiert und wie die Hörspiel-Krimi-Klassiker ausgewählt werden, die er Woche für Woche präsentiert. Bei Too Many Tabs bereisen die Hosts bislang unbekannte Internetwelten und im Podcast Hateland begeben sich Gastgeber Luis Klamroth und Autor Martin Kaul an den rechten Rand der Republik.
3: Wir werden auf der Bühne versuchen, diesen narrativ erzählten Podcast ein bisschen weiter zu spinnen, auch zu erzählen, was für Recherchen es noch gab, die es nicht dann in den Podcast geschafft haben, aber die total spannend sind. Wir werden Bildmaterial mitbringen, Tonmaterial, Dinge, die wir machen, die wir in einem reinen Sound, also im reinen Podcast nicht machen könnten. Nämlich dann auch mal zeigen, wie sieht das da aus, wenn Martin davon erzählt? Wie hat das Team recherchiert? Auch so ein bisschen Fragen zu klären, die ganz viele Zuhörerinnen und Zuhörer uns auch zugeschickt haben, nämlich wie habt ihr das recherchiert, wie habt ihr die Person gefunden und so weiter.
1: Und Luis Klamroth hat sich auch vorgenommen, den einen oder anderen Podcast spontan zu besuchen. Vielleicht auch 11KM, den Tagesschau-Podcast. Elena Kuch begrüßt in Nürnberg den Leiter der Recherchekooperation von NDR, WDR und Süddeutscher Zeitung, Jörg Diehl.
4: In jeder Folge bei 11KM wollen wir in die Tiefe gehen. Es ist immer ein Thema in aller Tiefe und das sind zum einen relevante nachrichtliche Themen, aber es sind auch investigative Recherchen, die besonders spannend sind, die ja, Missstände aufdecken. Und wenn wir jetzt beim ARD Sounds Festival vor Publikum sind, da wollen wir natürlich unser Publikum auch fesseln. Und deshalb wird es da eine spannende investigative Recherche geben.
1: Wer nicht in Nürnberg dabei sein kann, alle Live-Podcasts können anschließend auf Sounds, der neuen Audioplattform der ARD, nachgehört werden.
0: Das erste ARD Sounds Festival jetzt in Nürnberg. Das war der Beitrag von Karin Göckel.

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0: Sabrina and the Cats, Pretty Bananas auf SR Kultur, 7.23 Uhr. Wenn wir auch nur annähernd die Klimaziele erreichen wollen, dann müssen wir das über die Stellschraube der Gebäude tun, in denen wir leben und arbeiten. So sagen es Kritiker seit Jahren. Der Gebäudesektor verfehlt seit Jahren die Klimaziele, gibt einen gewaltigen Sanierungsstau in Deutschland und möglicherweise liefert die Energiekrise, die wir gerade erleben, aufgrund der Weltverwerfungen ja zusätzliches Argumentationsmaterial. Das alles soll nun regeln, das sogenannte Gebäudemodernisierungsgesetz der Großen Koalition, das das umstrittene Heizungsgesetz der Ampel ablösen soll. Wir sprechen darüber mit dem Journalisten Malte Kreuzfeld. Er ist bei Table Media für Umwelt- und Energiethemen zuständig. Schönen guten Morgen, hallo.
1: Guten Morgen.
0: Herr Kreuzfeld, ein zentraler Punkt im Entwurf: Gas- und Ölheizung soll noch über das Jahr 2045 hinaus eingebaut werden dürfen. Von Umweltaktivisten liest man nun Kommentare im Netz, das sei eine klimapolitische Bankrotterklärung. Trifft es das?
1: Ja, im Prinzip macht dieses Gesetz es sehr schwer bis unmöglich, die Klimaziele im Gebäudesektor zu erreichen. Denn eigentlich war ja vorgesehen, dass von diesem beziehungsweise in 2 Jahren, je nach Größe der Stadt an, neue Heizungen zu 65% erneuerbare Energien nutzen müssen. Damit wären konventionelle Gas- und Ölheizungen raus gewesen. Das wird jetzt rückgängig gemacht. Gas- und Ölheizungen dürfen wieder eingebaut werden. Da soll dann im Gegenzug Biogas oder Bioöl beigemischt werden, aber erstmal nur in kleinen Anteilen. Und ob es das dann genug gibt, ist auch unklar. Insofern fürs Klima ist das auf jeden Fall ein Rückschritt, was da jetzt
0: passiert. Also ich kann jetzt selbst entscheiden, ob ich noch eine Öl- oder Gasheizung einbauen lasse. Ich habe diese Freiheit. Ich muss aber dann auch damit rechnen, dass die Preise steigen. So viel Reflexion und Freiheit kann man dir den Menschen nicht zumuten?
1: Doch, ich hoffe es schon. Also gerade jetzt die aktuelle Situation zeigt ja, dass die Gas- und Ölpreise relativ unberechenbar sind und bei Weltkrisen schnell steigen können. Zudem gibt es andere Sachen, die sind klar berechenbar. Der CO2-Preis wird steigen, die Netzentgelte werden steigen. Und wenn diese Biogas-Beimischungsquote, die da jetzt beschlossen ist, so umgesetzt wird, wie sie jetzt beschlossen ist, dann werden auch dadurch die Preise steigen. Insofern würde ich sagen, ja, wer rechnen kann und vorausschaut, der sollte eigentlich auch von sich aus zum richtigen Ergebnis kommen. Wo das nicht funktioniert, ist halt bei den Vermietern. Weil da ist es ja so, da zahlen die Vermieter die Investitionskosten für die Heizung, aber die Mieter zahlen dann die laufenden höheren. Das soll jetzt aufgeteilt werden. Wie das in der Praxis funktioniert, muss man nochmal gucken. Aber da ist es auf jeden Fall nochmal schwieriger, weil da die Rechnung anders aussieht.
0: Das heißt, da wird möglicherweise noch nachgearbeitet, dass Mieter dann in manchen Fällen möglicherweise die Zeche zahlen müssen?
1: Ja, es soll jetzt so sein, dass die Kosten, die Betriebskosten zwischen Mietern und Vermietern zu bestimmten Teilen hälftig aufgeteilt werden, damit nicht eben Vermieter die billigste Heizung einbauen und Mieter dann die hohen laufenden Kosten haben, sondern die Vermieter sich daran zum Teil beteiligen müssen. Ob das aber langt, um Vermieter auch zum Einbau von klimafreundlichen Heizungen zu bewegen, das ist strittig.
0: Jetzt bringt ja das beste Gesetz oder der beste Entwurf nichts, wenn es nicht in der Realität auch vom Handwerk zum Beispiel umgesetzt werden kann. Beim Heizungsgesetz haben wir ja erlebt, dass es da rumpeln kann. Das mit den Wärmepumpen war gar nicht so einfach. Ist das denn bei diesem neuen Gesetz anders?
1: Na, dieses Gesetz heißt ja erstmal, es bleibt alles so, wie es ist. Die dürfen also auch weiter Gas- und Ölheizungen einbauen. Das, was rumpelt hat, war ja vor allem, dass manche Betriebe noch gar nicht darauf eingestellt waren auf die neue Zeit und mit Wärmepumpen sich noch nicht auskannten und darin noch nicht geschult waren oder so. Das hat sich jetzt aber eigentlich in den letzten 2 Jahren ganz gut geregelt. Es war jetzt ja erstmals im letzten Jahr die Wärmepumpe die meistverkaufte Heizung in Deutschland, sodass eigentlich es sich gerade alles ganz gut angefangen hatte einzuspielen, nach meiner Einschätzung. Und jetzt kommt so dieser Schritt zurück. Das wird in der Praxis natürlich funktionieren, weil Gas- und Ölheizungen einbauen können ja alle und ist relativ einfach. Aber wie gesagt, eigentlich wäre auch die Umsetzung des bisherigen Gesetzes inzwischen möglich gewesen, weil sich jetzt eigentlich alle einigermaßen darauf eingestellt hatten.
0: Wie fällt zum Schluss Ihr Fazit aus, dieses Gebäudemodernisierungsgesetz? Ist es also ein Fortschritt, ist es ein Rückschritt oder ist es eine Stagnation?
1: Nee, es ist im Vergleich zu dem, was wir hatten, ein Rückschritt. Es ist ein Wahlversprechen, was eben gegeben worden ist. Es gab ja diese große Kampagne damals gegen das Gesetz und die Union hat versprochen, wir machen das wieder rückgängig. Und das hat sie jetzt gegen die SPD, die eigentlich daran festhalten wollte, auch durchgedrückt. Und vielleicht kann man sagen, gibt es da jetzt so ein bisschen politischen Frieden. Aber fürs Klima und auch für die Kosten der Nutzer langfristig, das ist aus meiner Sicht die falsche Entscheidung.
0: Sagt Malte Kreuzfeld von Table Media. Besten Dank für dieses Gespräch.
1: Sehr gerne. Yeah.

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1: Um 7.30 Uhr. Trump spricht über Kriegsende. Der US-Präsident hält eine Einigung mit dem Iran in den kommenden Tagen für möglich. Der Iran habe den US-Bedingungen zugestimmt. Die Führung in Teheran wies die Berichte als überzogen zurück. Gesetz gegen Deepfakes. Die EU geht gegen das Erstellen gefälschter Bilder oder Videos mit sexualisierten Inhalten vor. Vertreter der Mitgliedstaaten und des Europaparlaments haben sich darauf geeinigt, dass entsprechende KI-Anwendungen verboten werden sollen. FC Bayern ausgeschieden. Im Halbfinalrückspiel der Fußball-Champions League gegen Paris Saint-Germain kamen die Münchner nicht über ein 1:1 hinaus. Das Hinspiel hatten die Franzosen mit 5:4 gewonnen. Und Eröffnung Musikfestspiele Saar. Bis zum 28. Juni werden rund 30 Programmpunkte an mehr als 20 Spielstätten vorgestellt, größtenteils im Saarland, aber auch in Frankreich und Berlin. Eröffnet werden die Musikfestspiele heute mit einem Stummfilmabend mit Live-Improvisation in Berlin. Ja, definitiv ist das heute Jackenwetter. Meteorologen sagen, das wird der kühlste Tag der Woche. Neblig trüb ist es heute Vormittag. Ab Mittag steigen die Chancen auf Sonne. Dabei bleibt es trocken. Höchstwerte 12 Grad am Bostalsee oder in St. Wendel, 16 Grad in Saarbrücken. Morgen Freitag Sonne und Wolken, wieder wärmer bis 21 Grad. Die Verkehrslage. Vorsicht im Regionalverband Saarbrücken und im Saarpfalz-Kreis zwischen Heckendalheim und St. Ingbert. Gefahr durch eine ungesicherte Unfallstelle. Und A620 Salo Richtung Saarbrücken zwischen Völklingen-Geislautern und Saarbrücken-Gersweiler. 6 Kilometer Stau an einer Dauerbaustelle. Verzögerung 15 Minuten. Kommen Sie gut an.
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1: Kai Schmieding hier. Wer oder was hat Sie heute Morgen geweckt? Hab gerade gelesen, in früheren Zeiten, als Menschen noch keinen Wecker und kein Radio hatten, da hat man Nägel oder Metallstifte in exakt berechneten Abständen in eine Kerze gesteckt. Und sobald die Kerze eben bis zu dieser Stelle abgebrannt war, dann fiel der Nagel scheppernd in eine Metallschale. Welche Kuriositäten die Kulturgeschichte des Aufstehens noch so bereithält, gleich dazu unser Kolumnist Manuel Andrack. Schönen guten Morgen.

0: Filmmusik von Rachel Portman, Emma. 7.41 Uhr ist es.
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0: Hallo Manuel, schönen guten Morgen.
2: Guten Morgen Kai.
0: Du hast mir gesagt, du willst heute über die Kulturgeschichte des Aufwachens und Aufstehens sprechen. Jetzt ist es, naja, so 19 vor 8. Wann bist du heute Morgen aufgestanden?
2: 5.43 Uhr ging der Wecker. Ja, das ist so ein,
0: muss
2: so ein,
0: das immer eine krumme Zahl
2: sein? Ja, nein, es muss immer eine 3 sein. Ja, also das kommt daher, ich bin am 23.06. geboren und die Top-Aufstehzeit von mir ist 6.23 Uhr. Jetzt klappt das nicht immer, also dann wäre ich heute zu spät gekommen hierhin auf den Hallberg. Und deswegen immer eine 3, 5.43 Uhr. 5.53 Uhr, 6.03 Uhr und das, bam. Ja.
0: Also bist du grundsätzlich auch Frühaufsteher oder bleibst du, wenn du jetzt nicht ins Radio musst?
2: Seit ich Kinder habe, also seit 35 Jahren bin ich Frühaufsteher, ja.
0: Ich stelle mir in meiner Frühsendungswoche ja immer auf meinem iPhone 3 verschiedene Uhrzeiten ein und da ist jeweils eine 4 vorne. Die erste ist 4.28 Uhr und ich habe den Wecker, das iPhone in meinen ganzen Jahren als Frühmoderator aber nicht gebraucht. Ich werde immer von alleine wach.
2: Das ist ja der Hammer. Also so eine innere Uhr. Ja.
0: Ich habe irgendwie eine innere Uhr, wenn ich aufstehen muss zu einer Frühdienstwoche, dann werde ich wach. Das ist so eingebaut in mir.
2: Ja, Wahnsinn. Es fällt den meisten Leuten nicht so leicht und jetzt hat ein Mensch darüber, und das will ich heute irgendwie als Buchtipp quasi loswerden, ein ganzes Buch geschrieben. Christoph Ribbert, In den Tag, eine kurze Geschichte des Aufwachens. Das ist echt spannend. Ne? Da lernt man zum Beispiel draus, dass natürlich, ich meine, in einigen saarländischen Orten, auch da, wo ich wohne, ist das ja immer noch so, dass man eben einfach geweckt wurde durch die Kirchenglocken. Ja, also die haben irgendwann in der Nacht angefangen. Es ist überliefert, dass die Pariser gegen so ein Nonnenkloster geklagt haben, die ab 4 Uhr da losgeballert haben mit ihren riesigen Glocken. Ne? Da war sogar die Rede von Glockenfolter. Ja? Und das finde ich heute immer auch noch klasse bei der Gartenarbeit, wenn da alle Viertelstunde die Glocke schlägt. Das strukturiert
0: das den Tag dich so zu schön, beruhigen. Ja. Und zu strukturieren. Ja, absolut. Also ein interessantes Buch. Nennst du. Gibt es darin denn auch Informationen, ob es Moden und Vorschriften gab in der Geschichte, wann man aufzustehen habe?
2: Ja, in der Tat. Also es gibt zum Beispiel ein Ratgeberbuch für englische Hausfrauen. Da stand drin, im Sommer um 4 Uhr aufstehen und im Winter dürfen sie bis 5 Uhr ausschlafen. Ja. Und Benjamin Franklin hat sich auch um dieses Thema, das war so ein gnadenloser Frühaufsteher, ja, der hat extra einen Ratgeber geschrieben. Early to bed and early to rise makes a man healthy, wealthy and wise. Und Franklin war, bevor US-Präsident war, 76 Botschafter in Frankreich und da hat er gute Tipps gehabt für die Franzosen. Er hat gesagt, die Pariser sollten mal um 8 ins Bett gehen und um 4 Uhr mit Kanonen geweckt werden.
0: Es gab ja auch den Beruf des Weckers, wenn ich das richtig verstanden habe.
2: Ja, absolut. In England hießen die Mocker-Ups. Ja? Die klopften dann an die Fensterscheiben und hatten den Job, zu einer gewissen Uhrzeit die Arbeiter zu wecken. Und wenn die im ersten oder zweiten Stock gewohnt haben, haben sie Angelruten oder Stöcke genommen. Ich frage mich nur, wer hat denn die Mocker-Ups aufgenockt und geweckt?
0: Ne? Interessante Frage. Und auch ein bisschen brachialer Art und Weise, geweckt zu werden, wenn du dann denkst, da bricht dir jemand ein am Morgen, wenn der jemand an die Scheiben haut.
2: Ja, aber das war noch, bevor sich irgendwie jeder einen Wecker leisten konnte und dann war das wahrscheinlich billiger, eben von den Knocker-Ups geweckt zu werden.
0: Du hast mir vorhin auch erzählt, es gab fast schon poetische Namen für das Gerät Wecker.
2: Ja, also ob ich die jetzt so super poetisch finden soll, weiß ich nicht, aber die Firma Junghans, ja, man stellt ja heute auch noch Uhren her, die hatte für ihre Weckermodelle sehr, sehr interessante Namen. Krawall hatte eine besonders laute Schelle.

0: Terror hat zwei Glocken statt einer. Und es gab auch noch die Modelle Radau und den Repetierwecker Störenfried. Ja, und da muss ich doch sagen, also das, was mich als Weckerton heute Morgen um 5.43 Uhr geweckt hat, das hörte sich eher an wie der Wecker Pusteblume.
1: Dankeschön, Manuel, auch für diesen Buchtipp heute. Ich nenne es nochmal Christoph Ribbert, In den Tag, eine kurze Geschichte des Aufwachens. Danke, Manuel.
0: Ja.
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0: Foy Vance. Hi, I'm the preacher's son. SR Kultur 7 vor 8. Auch wenn Sie sich überhaupt nicht für Fußball interessieren, hier jetzt eine kleine Service-Information, die Ihnen vielleicht beim empathischen Umgang mit Bayern-Fans unter Ihren Kollegen heute auf der Arbeit hilft. Dieses Gegentor in der dritten Spielminute hat den FC Bayern gestern Abend im Halbfinal-Rückspiel der Fußball-Champions League schon sehr früh auf die Verliererstraße gebracht.
1: Achtung, Kvaratskhelia auf der linken Seite. Wo ist Konrad Leimer? Viel zu weit vorne. Kvaratskhelia bereits im Strafraum. Könnte nach innen passen. Riesenchance. Tor! Und Tor! Ousmane Dembélé mit einem Sahnetor, und das ist der Schock.
0: Ja, letztlich war es nicht nur ein Schock, sondern quasi auch die Besiegelung des Schicksals für den FC Bayern. Die Münchner haben zwar noch in der Nachspielzeit einen Ausgleich geschafft, zusammengerechnet mit dem 4:5 aus dem Hinspiel, war das aber einfach zu wenig. Aus München, Patricia Gabor.
2: Ein Torspektakel, Vollgasfußball, ein Treffen der Halbgötter. Das Hinspiel hatte so vieles versprochen, aber das Rückspiel löste nichts davon ein. Vorbei der Traum vom Henkelpott, er endete im Halbfinale für die Bayern um Joshua Kimmich.
3: In dieser Konstanz, in dieser Art und Weise und mit so einer Truppe in der Kabine, das habe ich selten erlebt, und deswegen ist es umso bitterer, dass wir heute rausgeflogen sind.
2: Den Spielern von Paris Saint-Germain keine Räume geben, das stand wohl auf einem Zettel, den die Münchner in der Kabine vergessen hatten. Nach nicht einmal 3 Minuten kam Ousmane Dembélé frei zum Schuss, 1:0 für Paris.
3: Wir gehen wieder früh in Rückstand, laufen dann wieder in einem Rückstand hinterher. Das passiert uns ja in den letzten Wochen sehr, sehr oft. Gerade gegen Paris ist es dann nicht einfach, wenn du dann 2 Tore brauchst, vor allem mit den schnellen Umschaltspielern, die sie haben.
2: Nur was war los mit den schnellen Umschaltspielern, die die Bayern eigentlich haben? Olise, Diaz, Kane, nicht nur sie taten sich ungewöhnlich schwer. Zu viele Pässe erreichten ihr Ziel nicht, Abschlüsse landeten oft meterweit neben dem Kasten. Es fehlte vor allem Struktur. Da nützte es auch nichts, dass Torhüter Manuel Neuer und die Abwehrreihe um Jonathan Tah weitere Gegentreffer verhinderten.
4: Ich glaube, dass du in dem Spiel dann genug Zeit noch hattest, um wieder zurückzukommen. Ich glaube, wenn wir das Tor, was wir dann am Ende schießen, weiß nicht, eine Viertelstunde früher schießen, dass wir dann nochmal wirklich Druck drauf kriegen.
2: Tief in der Nachspielzeit bekam Harry Kane den Ball nochmal richtig auf den Fuß und glich aus. Zu spät. Nach der Partie wurde aber wenig darüber diskutiert, warum die Bayern auf einmal keine Lösungen mehr gegen PSG parat hatten. Das große Thema bei Sportvorstand Max Eberl und Co. war mehr die umstrittene Schiedsrichterleistung.
5: Wir haben vielleicht in der einen oder anderen Situation die falsche Entscheidung getroffen. Jemand anderes auf dem Platz hat auch vielleicht die eine oder andere falsche Entscheidung getroffen. Und das sind dann die Details, die dann so ein Semifinal in Summe, in Toto, in 2 Spielen dann dich mit einem Tor verlieren lassen.
2: Am Ende standen die Münchner mit schweren Beinen und schweren Herzen vor der Tribüne und holten sich gesangliche Schulterklopfer ihrer Fans ab. Trotz großer Enttäuschung wollten die Anhänger ihre Mannschaft daran erinnern, dass es ja schon noch einen Pokal zu holen gibt.
0: Und zwar den DFB-Pokal. Da steht der FC Bayern im Finale gegen den VfB Stuttgart. 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
1: 8 Uhr. In der Europäischen Union sollen KI-Anwendungen zum Erstellen sexualisierter Bildfälschungen verboten werden. Darauf haben sich jetzt Unterhändler der Mitgliedstaaten und des Europaparlaments geeinigt. Aus Brüssel für SR Info Katrin Schmidt.
2: Die Gesetzesverschärfungen zielen explizit auf sogenannte Deepfakes, bei denen etwa das Gesicht einer Frau in ein anderes Video, zum Beispiel eine Pornosequenz, eingefügt oder die Stimme künstlich nachgeahmt wird, sodass es wirkt, als würde sie Dinge tun oder sagen, die tatsächlich nie passiert sind. Dazu zielt das neue Verbot auch auf das Erstellen von Inhalten, die sexuellen Kindesmissbrauch darstellen. KI darf kein Werkzeug für sexualisierte Gewalt gegen Kinder sein, sagt etwa die FDP-Europaabgeordnete Svenja Hahn nach den bis tief in die Nacht andauernden Verhandlungen. Die nun geplanten Gesetzesverschärfungen sind nicht die ersten EU-Regeln zur Bekämpfung digitaler Gewalt. Bestehende Regularien sehen bereits vor, dass in allen Mitgliedstaaten das Anfertigen und Verbreiten von manipulierten Darstellungen sexueller Handlungen ohne Zustimmung der Betroffenen unter Strafe gestellt werden soll.
1: Der Bundestag berät heute zum ersten Mal über eine Senkung der Luftverkehrssteuer. Diese Steuer fällt auf jedes verkaufte Ticket an und hängt von der Länge des Flugs ab. Reisende auf längeren Strecken profitieren also stärker als Passagiere auf Kurzstrecken. Die Entlastung für Reisende dürfte zwischen 2 und 12 Euro liegen, falls die Airlines die Steuersenkung überhaupt ganz an die Kunden weitergeben. Die Regierung will mit dem Gesetz den Luftverkehrsstandort Deutschland attraktiver machen. Die Gewerkschaft IG Bau befürchtet eine massive Wohnarmut von sogenannten Babyboomern. Gewerkschaftschef Feiger sagte der Rheinischen Post, rund 5 Millionen Rentner würden monatlich weniger als 800 Euro aus der gesetzlichen Rente bekommen. Das seien gut 40% der geburtenstarken Jahrgänge, die in den nächsten 10 Jahren in Rente gehen werden. Spätestens die Miete bringen einen Großteil von ihnen dann in die Lage, dass sie nach Abzug der Wohnkosten kaum noch Geld zum Leben haben. 2 Wochen nach der Attacke auf das Rathaus in Saint-Louis, bei der mehrere Fenster beschossen wurden, sind 2 Täter ermittelt. Das teilte die Generalstaatsanwaltschaft mit. Sie geht auch von einem Zusammenhang mit einer kurz zuvor gehissten Israel-Flagge am Rathaus aus. SR-Reporter Patrick Wirmer.
3: Laut Anklage war die 53-Jährige zum Zeitpunkt der Tat Patientin des Klinikums Sonnenberg in der gesondert gesicherten Abteilung P1. Kurz vor 5:30 bemerkten Pfleger 2 Brände, einen im Zimmer der Frau, einen im Nachbarzimmer. Während das Feuer im Nachbarzimmer gelöscht werden konnte, stand das Zimmer der Frau in Vollbrand. Mehr als 230 Patienten mussten evakuiert werden, 4 Menschen erlitten Verletzungen. Teile der Sonnenberg-Klinik konnten monatelang nicht genutzt werden. Der Sachschaden beträgt insgesamt mehr als 1,6 Millionen Euro. Der Prozess vor dem Landgericht findet ohne die Angeklagte statt. Die Frau ist unter anderem aufgrund ihrer schweren psychischen Erkrankung nicht vernehmungsfähig.
1: Autofahrer auf der A6 müssen ab heute Abend mit Behinderungen rechnen. Um 18 Uhr beginnen Sanierungsarbeiten zwischen der Anschlussstelle Rohrbach und St. Ingbert West. Laut Autobahngesellschaft wird im ersten von 4 Bauabschnitten ein Fahrstreifen Richtung Saarbrücken gesperrt. Auch die Zufahrt Richtung Landeshauptstadt ist dicht. Wer von Rohrbach nach Saarbrücken will, wird zum Autobahnkreis Neunkirchen umgeleitet. Die Arbeiten sollen voraussichtlich Ende Oktober abgeschlossen sein. Bayern München hat das Finale der Fußball-Champions League verpasst. Der deutsche Meister kam im Halbfinal-Rückspiel gegen Paris Saint-Germain nicht über ein 1:1 hinaus. Das Hinspiel hatten die Franzosen 5:4 gewonnen. Im Finale am 30. Mai in Budapest trifft Paris Saint-Germain auf den FC Arsenal aus London. Und das waren die Nachrichten mit Christian Koch. 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
4: Ein Hauch von Herbst. Meteorologen sagen, das wird der kühlste Tag der Woche. Neblig trüb ist es heute Vormittag. Ab Mittag steigen die Chancen auf Sonne. Dabei bleibt es weitgehend trocken. Höchstwerte 12, 13 Grad am Bostalsee oder an St. Wendel. Bis 15, 16 Grad in Saarbrücken. Morgen Freitag Sonne und Wolken, wieder ein bisschen wärmer, bis 21 Grad. Die Verkehrslage. A620 Saarlouis Richtung Saarbrücken. Zwischen Völklingen-Geislautern und Saarbrücken-Gersweiler 6 Kilometer Stau an einer Dauerbaustelle. Verzögerung 20 Minuten. Kommen Sie gut an.
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4: Kai Schmieding hier. Also ein richtiges Handwerk zu beherrschen. Schreiner, Bodenleger, Klempner, all das. Das scheint mir doch relativ KI-resistent und dazu ja auch noch eine erfüllende Tätigkeit. Inwiefern ressourcenschonendes Handeln und das Bestreben, Dinge zu bauen, die bleiben, also kurz Nachhaltigkeit, heute auch für das Bauhandwerk eine große Bedeutung hat oder nicht, darüber sprechen wir 20 nach 8 hier im Rahmen unserer Themenwoche Aufbruch statt Abbruch. Schönen guten Morgen.

0: Ja, nein. Everything is free auf SR Kultur, 11:11. Die Freiheit im Heizungskeller, die ist einigen offenbar heilig. Nach Plänen des Bundeswirtschaftsministeriums sollen Gas- und Ölheizungen noch über das Jahr 2045 hinaus eingebaut werden dürfen. So sieht es der neue Entwurf für ein Gebäudemodernisierungsgesetz vor, auch bekannt als Heizungsgesetz. Sollte der Referentenentwurf so gesetzt werden, ist das für Klima- und Verbraucherschutz allerdings kein gutes Signal, meint unsere Kommentatorin Kirsten Girschig.
1: Na bitte, das Heizungsgesetz ist weg. Der Geist von Robert Habeck wurde ausgetrieben. Weg mit dem Wärmepumpenzwang, her mit der Gasheizung. Für den Fraktionsvorsitzenden der Union, Jens Spahn, ist das die notwendige Freiheit im Keller. Doch Freiheit ist hier genau der falsche Begriff. Abhängigkeit wäre treffender. Frankreich zum Beispiel hat das erkannt und will den Einbau von Gasheizungen in allen Neubauten ab 2027 einfach verbieten. Begründung des französischen Premiers Le Cornu: der Krieg im Iran und die Unsicherheiten bei der Versorgung mit Öl und Gas. Diese Abhängigkeit vom Ausland will man verringern. Das hätte auch hierzulande ein Argument sein können. Genauso wie die Tatsache, dass der Gebäudesektor bei der Erfüllung der deutschen Klimaziele neben dem Verkehr das größte Sorgenkind ist. Zu diesen Klimazielen bekennt sich die Regierung im neuen Gebäudemodernisierungsgesetz ausdrücklich. Erreicht werden sollen sie, trotz Festhalten an Öl und Gas, durch eine sogenannte Biotreppe. Das heißt, wer eine neue Gas- oder Ölheizung einbaut, muss sie mit einem stetig steigenden Anteil an Biogas oder Bioöl betreiben. Aber das bringt die nächste Abhängigkeit. Niemand weiß, ob die notwendigen Mengen an Biogas und Bioöl überhaupt hergestellt werden. Die Gefahr besteht, dass sie knapp und teuer werden und vielleicht dann auch noch aus dem Ausland importiert werden müssen. Sowieso abhängig sind die Mieter. Das immerhin ist im neuen Gesetz berücksichtigt. Beim Einbau von neuen Öl- oder Gasheizungen sollen die Vermieter bei den laufenden Heizkosten dann die Hälfte der Netzentgelte, der Biokraftstoffe und des CO2-Preises tragen. Das klingt zumindest fair, aber warum dann nicht gleich eine klimafreundlichere und langfristig günstigere Heizung einbauen? Und damit zurück zur Freiheit. Die neuen Heizungsregeln versprechen mehr Freiheit. Für die Regierung ist es aber auch die Freiheit, die Klimaziele im Zweifel zu reißen. Wenn in ein paar Jahren dann doch nicht genug Biogas da ist und man ja doch irgendwie heizen muss. Und für die Hausbesitzer, die eine neue Heizung brauchen? Ja, die haben mehr Freiheit. Aber es ist auch die Freiheit, sich falsch zu entscheiden und am Ende draufzuzahlen.
0: Die Meinung von Kirsten Girschig. Hier ist SR Kultur, 8:14 Uhr.

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1: Unsere Serie in dieser Woche. Wir Saarländer sind ja in Teilen schon passionierte Eigenheimfans. Und da werden Sie schon mal erlebt haben, bauen oder renovieren erzeugt gewaltige Mengen Müll. Die Ressourcen werden knapper, Material ist teuer und die Anforderungen und Umweltstandards, die verändern sich. Umso wichtiger ist es, dass die Menschen, die heute professionell ausgebildet werden, um vielleicht morgen Häuser zu bauen, auch auf dem neuesten Stand sind. Ich kann mir zum Beispiel vorstellen, wenn du in den 50er Jahren einen Handwerker gefragt hättest, arbeitest du auch nachhaltig, dann hätte der noch Verständnis. Losgeguckt. In unserer Themenwoche Aufbruch statt Abbruch ist jetzt unser Gast Hans-Ulrich Thalhofer, stellvertretender Hauptgeschäftsführer der Saarländischen Handwerkskammer. Schönen guten Morgen, hallo.
2: Guten Morgen.
1: Welche Rolle spielt denn heute Nachhaltigkeit, also ein verantwortungsvoller Umgang mit Umwelt und Ressourcen in der handwerklichen Ausbildung?
2: Das spielt eine sehr große Rolle. In unseren Bildungsstätten und Bildungszentren wird hier geschult in ganz vielen Bereichen und der Bauherr oder der Abnehmer sozusagen, der Kunde, fragt hier natürlich auch nach und deshalb ist das ein großes Thema auch fürs Handwerk.
1: Heißt was konkret für die Auszubildenden?
2: Die Auszubildenden lernen Dinge im Bereich erneuerbare Energien, im Bereich Materialverwendung, effiziente Materialverwendung, aber auch in die Zukunft geblickt. Wie gehen wir mit Material nochmal um, das vielleicht nochmal rück- und ausgebaut wird? Wie kann man das nochmal verwenden und wie kann man das auf anderen Baustellen nochmal einsetzen?
1: Das heißt, was für Beispiele gibt es da zum Beispiel? Es geht ja darum, dass wir auch Materialien verwenden, die es hier möglicherweise gibt, für die keine langen Transportwege es geben muss. Was lernen die Auszubildenden da?
2: Ganz genau. Es geht im Prinzip um Rohstoffe, die schon hier im Land sind, die nochmal in den Kreislauf zurückgeführt werden können. Das sind zum Beispiel ja, Kupfer, Kabel, Stahl, aber auch Gips und andere Dinge, die dann nochmal aufbereitet werden. Und das sind auch Kenntnisse, die jetzt zunehmend in die Ausbildung mit integriert werden. Es gibt ja Ausbildungsordnungen im Handwerk, Rahmenlehrpläne. Das ist ein geregeltes Regelwerk, nach dem die Ausbildungen vonstatten gehen. Und die bieten jetzt größeren Spielraum, um genau solche Themen in Zukunft auch viel stärker platzieren zu können.
1: Geht es dabei auch um das Abbauen, das Sinnvolle, was ja auch eine Rolle spielt in der Kreislaufwirtschaft?
2: Ganz genau, es geht um das Rückbauen. Wie baue ich so zurück, dass das Bauwerk oder das Bauteil nicht kaputt ist oder kaputt geht, sondern dass das möglichst schon nochmal rückgebaut werden kann? Das sind große Fragestellungen, die auch die Industrie hat im Moment. Wie sehen die Materialien aus? Wie werden die verbunden? Müssen alle Kabel eingegipst werden in ein Haus oder gibt es da auch andere Möglichkeiten? Das geht hin bis zum Schaltschrank, wie muss der aussehen, dass wir den nochmal gut auch nochmal ausbauen können, irgendwann vielleicht mal und auch die Materialien möglichst sortenrein nochmal einer neuen Verwertung zuführen.
1: All das kriegen die Leute heute konkret dann mit auf den Weg. Welche Rolle spielt dabei denn die Beratung? Manchen Auftraggeber oder Bauherr, Sie haben das erwähnt, hat möglicherweise auch Vorbehalte, sieht das Thema Nachhaltigkeit ja auch möglicherweise sehr kritisch, weil sehr teuer.
2: Ja, sehr teuer, das ist eine Blickweise, die man haben muss. Wenn ich auf das nur morgen blicke und was kostet es am nächsten Tag, dann ist das oft etwas teurer. Wenn ich aber den Lebenszyklus des Gebäudes sehe und sehe, wie lange das Gebäude steht und welche Kosten es dann verursacht und wie der Rückbau vielleicht noch sehr effizient ist und habe dann auch nochmal Geld gespart, Energie gespart, ist das was, was man sich sehr genau betrachten muss. Wir bilden ja auch die Gebäudeenergieberater des Handwerks aus. Also auch die beraten in diese Richtung und geben eine umfassende Beratung für das Gebäude, für den gesamten Lebenszyklus des Gebäudes. Und wenn man diese Brille auf hat, auf der Langstrecke sozusagen, wird das oft sehr günstig und gut.
1: Was würden Sie sagen, was ist heute noch das Haupthindernis beim Thema Nachhaltigkeit in Ihren Augen?
2: Das ist im Moment natürlich wie immer eine Kostenfrage. Wir sehen das ja auch, dass Rohstoffpreise im Moment steigen, Materialkosten steigen durch multiple Krisen, die wir ja immer wieder erleben. Deshalb ist das ein großes Thema, die Rohstoffe, die hier schon im Land sind, nochmal in diesen Kreislauf zurückzubringen und nicht nochmal teuer von irgendwoher einkaufen zu müssen. Das wird also das große Zukunftsthema auch im Handwerk sein.
1: Ergeben sich daraus auch Chancen?
2: Daraus ergeben sich mit Sicherheit Chancen, auch in Richtung neue Tätigkeitsfelder, in Richtung Aufbereitung, in Richtung Ausbau, Spezialisierung von Betrieben, die dort tätig werden können.
1: Hans-Ulrich Thalhofer, stellvertretender Hauptgeschäftsführer der Saarländischen Handwerkskammer. Besten Dank für das Gespräch.
2: Vielen Dank.
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0: 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Valentin van der Mon étrangère auf SR Kultur, gleich 8.30 Uhr.
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0: Debatte über Ticketsteuer. Der Bundestag diskutiert heute über den Plan der Bundesregierung, die Abgabe zu senken. Sie war erst vor einem Jahr gestiegen und soll jetzt wieder auf das Niveau von damals zurück. Die Bundesregierung will den Luftverkehr so entlasten. Gesetz gegen Deepfakes. Die EU geht gegen das Erstellen gefälschter Bilder oder Videos mit sexualisierten Inhalten vor. Vertreter der Mitgliedstaaten und des Europaparlaments haben sich darauf geeinigt, dass entsprechende KI-Anwendungen verboten werden sollen. Und Bundesfestival Junger Film. Das Motto der 9. Ausgabe des St. Ingberter Kurzfilmfestivals lautet Out of the Box. Vom 11. bis 14. Juni werden insgesamt 52 Werke vorgestellt. Eröffnet wird das Festival mit Non Lieu, ein Film über Wut, Solidarität und Freundschaft. 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Es wird der kühlste Tag der Woche. Neblig trüb ist es heute Vormittag. Ich hatte gestern Nachmittag schon fast Herbstgefühle. Heute ab Mittag steigen die Chancen auf Sonne. Dabei bleibt es weitgehend trocken. Höchstwerte 12, 13 Grad am Bustalsee oder zum Beispiel in St. Wendel. 15, 16 Grad in Saarbrücken. Morgen Freitag Sonne und Wolken, wieder wärmer bis 21 Grad. Die Verkehrslage. Vorsicht im Landkreis Saarlouis zwischen Lunkirchen und Michelbach. Gefahr durch ein totes Tier auf der Fahrbahn. A26 Saarlouis Richtung Saarbrücken zwischen Völklingen-Geislautern und Saarbrücken-Gersweiler. 6 Kilometer Stau an einer Dauerbaustelle. Verzögerung 20 Minuten. Und schließlich A26 Saarbrücken Richtung Saarlouis zwischen Wadgassen und Liesdorf ist die Richtungsfahrbahn wegen einer Tagesbaustelle gesperrt. Kommen Sie gut an.
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0: Kai Schmieding hier. Wie viel Schuld kann der Einzelne auf sich laden, der in einem barbarischen Unrechtssystem agiert? Zentrale moralische Frage in einem neuen Film über die Nürnberger Prozesse. Film kommt heute in die Kinos und ob er sehenswert ist, erzählen wir gegen 10 vor 9. Schönen guten Morgen.

coole, elegante Musik zum Aufstehen heute Morgen. Hier ist SR Kultur 8:36 Uhr. Das war Smoke City with you.

0: wie es euch gefällt. Musik aus einem HBO-Shakespeare-Film. Patrick Doyle hat die Violinromanze komponiert. Der maltesische Geiger Carmine Lauri, begleitet vom London Symphony Orchestra. Hier ist SR Kultur 841.
1: Zwischenruf von Thomas Mann, Katholische Kirche.
2: Weißt du schon, was du nach dem Abitur machst? So lautet vermutlich die derzeit meistgestellte Frage an Prüflinge. Meine Nichte gehört auch dazu, die große Prüfung. 12 Jahre Schule sind dann vorbei. Und egal, ob die Prüfungen gut oder schlecht laufen, ob man viel oder wenig gelernt hat, ob der Notenschnitt sehr gut oder ausreichend ist, wer besteht, ist kein Schüler mehr. Eine unumkehrliche Erfahrung. Woher soll man eigentlich wissen, was man danach macht, sagt meine Nichte. Ich habe ja, seit ich denken kann, nur Schule gemacht. Sie hat recht. Mit der bestandenen Prüfung endet vieles von dem, was bis dahin ihr Leben ausgemacht hat. Jahrelang war immer klar, was kommt, was gelernt wird, was gemacht werden muss. Von der Kita in die Grundschule, von der Grundschule in die weiterführende Schule, Oberstufe und nun? Erwachsene haben mir immer den Weg vorgegeben und ich habe das dann gemacht. Woher soll ich wissen, was ich machen will? Ich will zuerst mal eine Pause, chillen und reisen. Wenn etwas so Wichtiges wie die eigene Schulzeit zu Ende geht, braucht man Zeit. Zeit zur Orientierung, um die Schulzeit abzuschließen. Den Abschluss zu feiern. Das, was nicht mehr da ist, zu betrauern. Zeit, um sich zu sammeln, Ziele zu klären und die Optionen zu betrachten. Wer Großes, Neues machen will, braucht zuerst mal eine Pause, um das Alte abzuschließen. Meine Nichte wird es daher so ähnlich machen wie die Jünger nach Ostern. Etwas planlos umherstreifen, bevor sie an Pfingsten ihre Ziele klar sahen und mit Elan in die Welt aufbrachen, um sie zu erobern und zu begeistern.

0: Fazil Say, Winter Morning in Istanbul. Hier ist SR Kultur, gleich 9:10. Die Nürnberger Prozesse gegen die NS-Kriegsverbrecher gelten als Geburtsstunde des Völkerstrafrechts. Im November war das 80-jährige Jubiläum. Jetzt kommt leicht verspätet auch ein Film dazu ins Kino. Basierend auf dem Sachbuch Der Nazi und der Psychiater erzählt Nürnberg die wahre Geschichte des amerikanischen Psychiaters Douglas M. Kelly, der die 22 Angeklagten während des Prozesses betreut hat, darunter auch Reichsmarschall Hermann Göring. Heute kommt der Film auch hier im Saarland in die Kinos. Julia Haungs.
1: 1945 im zerbombten Nürnberg. Der amerikanische Militärpsychiater Douglas M. Kelly soll beim Prozess gegen die größten NS-Kriegsverbrecher die Angeklagten begutachten und betreuen. Besonders Reichsmarschall Hermann Göring fasziniert ihn. Immer wieder besucht ihn Kelly in seiner Zelle und baut ein Vertrauensverhältnis zu ihm auf.
2: Diese Karten, die Sie mir gezeigt haben, was haben Sie durch sie über mich herausgefunden?
3: Ehrlich gesagt, dass Sie sehr intelligent sind.
2: Das hätte ich Ihnen aber auch sagen können.
3: Und dass Sie ein Narzisst sind. Mit einer ausgeprägten und aggressiven Fantasiewelt. Mit einem starken Ehrgeiz und dem Drang, die Welt, wie Sie sie vorfinden, Ihrem eigenen Denkmuster zu unterwerfen.
2: Und davon wurden Sie wirklich überrascht?
1: Rami Malek Kelly entwickelt eine seltsame Zuneigung zu Göring. Diese wird erst gebrochen, als der Psychiater im Laufe des Prozesses realisiert, dass sein neuer Freund doch tiefer als behauptet in den Holocaust verstrickt war. Russell Crowe gibt Göring als jovialen Manipulator und überlebensgroßen Machtmenschen. US-Chefankläger Robert Jackson ist ihm im Gerichtssaal nicht gewachsen. Deswegen bittet er Kelly darum, ihn mit Material zu versorgen.
4: Ihre Patienten. Ich möchte, dass Sie anfangen, Ihnen die richtigen Fragen zu stellen.
3: Was sind die richtigen Fragen?
4: Was Sie Ihren Anwälten erzählen? Was Ihre Pläne sind, sich zu verteidigen?
3: Ich soll für Sie spionieren.
4: Sie sollen Ihre Pflicht gegenüber Ihrem Land erfüllen.
3: Nein, Sie verlangen von mir, die ärztliche Schweigepflicht zu verletzen.
1: Der Nürnberger Hauptkriegsverbrecherprozess bildet den Hintergrund für das psychologische Duell zwischen Kelly und Göring. Natürlich muss ein solches Drama zuspitzen, verdichten und vereinfachen. In Nürnberg gerät historisch aber doch manches in Schieflage. Nicht nur, weil der Film den Eindruck vermittelt, die Alliierten hätten die Angeklagten einzig mit Hilfe der Aufzeichnungen eines Psychiaters als Täter überführt und nicht aufgrund tausender Dokumente und hunderter Zeugenaussagen.
4: Dieser Krieg endet in einem Gerichtssaal.
3: Mit Göring.
4: Er ist jetzt das Gesicht der Nazis. Wenn er fällt, fallen sie alle.
1: Den monumentalen Kriegsverbrecherprozess schrumpft Drehbuchautor und Regisseur James Vanderbilt zu einem Courtroom-Drama zusammen. Görings tagelanges schleppendes Kreuzverhör wird hier zu einem knackigen Schlagabtausch verknappt. Fast erwartet man, dass Jackson Göring irgendwann wie in Eine Frage der Ehre anbellt: Hermann, haben Sie den Code Red befohlen? Abgesehen von Görings Auftritt bleibt der Prozess eine Leerstelle, auch wenn sich der Film zumindest eingangs bemüht, ihn in seiner historischen Einzigartigkeit zu würdigen.
5: Es gibt keinen Präzedenzfall für einen Prozess. Kein internationales Recht, auf das die Anklage fußen kann. Niemand hat jemals Kriegsverbrecher außerhalb der Gerichtsbarkeit eines Landes vor Gericht gestellt. Weil internationales Recht darauf basiert, dass ein Land den Bürgern eines anderen Landes nicht sagen kann, wie sie sich wann zu verhalten haben.
1: Nur wenige Regisseure schaffen es, das Grauen der NS-Verbrechen in eine überzeugende filmische Form zu bringen. Was zuletzt Jonathan Glazer mit The Zone of Interest so meisterhaft gelang, funktioniert in dieser konventionellen Dramaturgie nicht. Dass James Vanderbilt die erschütternden Filmaufnahmen aus den Konzentrationslagern verwendet, die damals vor Gericht gezeigt wurden, wirkt innerhalb dieses hochglanzpolierten Unterhaltungsfilms fast unanständig. Denn eine echte Auseinandersetzung mit Schuld und Verantwortung liefert Nürnberg nicht. Dafür erliegt der Film selbst zu sehr der Faszination des Bösen.
0: Der Film Nürnberg läuft in Saarbrücken zum Beispiel in der Kamera 2 und im Cinestar.

Amy Anton, Wake Me When It's Over. Mein Name ist Kai Schmieding. Danke Ihnen ganz herzlich fürs Zuhören und ich wünsche Ihnen einen entspannten Tag mit SR Kultur. Tschüss!

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1: 9 Uhr. Seit diesem Jahr erhalten junge Erwachsene Post von der Bundeswehr. Ein Fragebogen, der klären soll, wie viele theoretisch für den neuen Wehrdienst in Frage kommen. Nach einem Bericht des Redaktionsnetzwerks Deutschland hat aber mehr als jeder vierte junge Mann bisher nicht geantwortet. Jim Bob Nickschoss.
2: Dabei droht ein Bußgeld, wenn der Fragebogen nicht innerhalb von 4 Wochen beantwortet zurückgeschickt wird und jemand auch die folgende Mahnung unbeantwortet lässt. Mehr als 190.000 junge Frauen und Männer wurden zwischen Anfang Januar und Ende April von der Bundeswehr angeschrieben. Den Fragebogen zum neuen Wehrdienst ausfüllen und zurückschicken müssen laut Gesetz nur die Männer. Rund die Hälfte der Antwortenden zeigt offenbar Interesse am freiwilligen Wehrdienst. In dem Fragebogen geht es unter anderem um das grundsätzliche Interesse an einem Dienst bei der Bundeswehr und wie jemand die körperliche Fitness einschätzt. Bei Interesse folgt später die Einladung zu einer Musterung oder einem Beratungsgespräch. Die Bundesregierung hofft auf diese Weise, die Zahl der aktiven Soldatinnen und Soldaten in der Bundeswehr bis 2035 auf mehr als 260.000 zu erhöhen.
1: Die EU geht gegen das Erstellen gefälschter Bilder und Videos mit sexualisierten Inhalten vor. Vertreter der Mitgliedsländer und des Europaparlaments haben sich am Abend darauf geeinigt, dass KI-Anwendungen zum Erstellen sogenannter Deepfakes verboten werden sollen. Das hat die zyprische EU-Ratspräsidentschaft bestätigt. Das KI-Gesetz soll entsprechend angepasst werden. Nach dem tödlichen Ausbruch des Hunter-Virus auf einem Kreuzfahrtschiff ist eine Kontaktperson im Düsseldorfer Uniklinikum eingetroffen. Dort wird die bisher symptomlose Person vorsorglich untersucht. Über Alter, Geschlecht oder Wohnort machte das Krankenhaus keine Angaben. Die übrigen etwa 150 Passagiere des Kreuzfahrtschiffs werden auf die spanische Kanareninsel Teneriffa gebracht. Dort gibt es eine auf Epidemien spezialisierte Klinik. Auf dem Schiff waren 2 Niederländer und eine Deutsche am Hunter-Virus gestorben. Bundesfinanzminister Klingbeil stellt heute die Ergebnisse der aktuellen Steuerschätzung vor. Sie prognostiziert die voraussichtlichen Einnahmen von Bund, Ländern und Kommunen für die nächsten Jahre bis 2030. Die Ergebnisse bilden dann auch eine wichtige Grundlage für die nächsten Schritte zum Bundeshaushalt 2027. Das schwarz-rote Kabinett hatte Ende April erste Eckwerte für den Etat beschlossen. Gestern Abend, wurde der Axel-Buchholz-Preis verliehen in 9 Kategorien. Benannt nach dem früheren SR-Journalisten und Hörfunk-Chefredakteur soll er journalistischen Schülernachwuchs ehren und fördern. SR-Reporter Felix Schneider.
3: Preisgelder in Höhe von 9.750 Euro wurden im Studio 1 des SR verliehen. Der mit 2.500 Euro höchst dotierte Digitalpreis ging an die Galileo-Schule in Bexbach für ihre digitale Schülerzeitung auf Instagram und Facebook. In der Reporter AG bereiten 15 Schülerinnen und Schüler Veranstaltungen, Ausflügen und das Schulleben so auf, dass jeder in der Schulgemeinschaft informiert ist. Außerdem befasst sich die Gruppe mit der Stadtgeschichte Bexbachs. Als beste Jungjournalistin wurde Clara Bernardi von der Waldorfschule Saarbrücken ausgezeichnet. Sie überzeugte die Jury mit ihrem Videobeitrag, der die Wirkung politischer Inhalte und Algorithmen in sozialen Medien für junge Menschen beleuchtet.
1: Der Axel-Buchholz-Preis wurde in diesem Jahr zum 11. Mal verliehen. In der Völklinger Hütte findet ab Sonntag zum 8. Mal die Urban Art Biennale statt. Mehr als 50 Künstlerinnen und Künstler, größtenteils aus Europa, haben im Areal der ehemaligen Eisenhütte ihre Interpretationen etwa von Graffiti und Street Art geschaffen. Am Eröffnungswochenende findet außerdem die Unlock Book Fair, eine internationale Buchmesse, statt, in den 80 Verlegern aus 22 Ländern Publikationen zu Street Art anbieten. Die Ausstellung selbst wird bis zum 15. November zu sehen sein. Und das waren die Nachrichten mit Christian Koch. 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
4: Heute ist es zunächst wolkenverhangen. Gerade im Hochwald bleibt es trüb und es regnet und nieselt. Ab dem Mittag bestehen Chancen auf Sonne. Allerdings bleibt es auch dann nicht komplett trocken, denn es schauert immer wieder mal. Am Abend sind die Wolken auf dem Rückzug und die Sonne scheint dann oft. Mit Höchstwerten von 12 bis 16 Grad bleibt es heute recht kühl. Morgen am Freitag dann wieder wärmer und nach Auflösung lokaler Frühnebelfelder ein meist trockener Mix aus Sonne und Wolken. Höchstwerte 17 bis 21 Grad.
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4: Ich bin Maria Gutierrez. Guten Morgen. Ich freue mich, dass Sie eingeschaltet haben. Jetzt zu Sandrine Kiberlin und Le Quotidien, der Alltag. Und unser Alltag im Vormittag bedeutet auch Ohrspiel. Ab 9:30, der schwere Titel von gestern, die Filmmusik. Die steht noch aus, die muss noch erraten werden. Ich freue mich, wenn Sie mitmachen. Hier jetzt Sandrine Kiberlin.

0: Keith Jarrett spielte hier das Klavier, den vierten Satz aus der zweiten Suite F-Dur von Georg Friedrich Händel. Köln ist im Mittelalter eine Metropole, sowohl in wirtschaftlicher als auch in religiöser Hinsicht. Die Stadt ist attraktiv für Pilger, wozu unter anderem der 1248 begonnene Dombau beiträgt. Und mit 30 bis 40.000 Einwohnern ist Köln auch die größte Stadt im Heiligen Römischen Reich, mit einem gewaltigen Handelsaufkommen. Und wo viel Geld im Umlauf ist, kann auch viel Geld verdient werden. Kein Wunder, dass die reichsten Deutschen damals in Köln leben. Besonders reich und mächtig ist Hermann von Goch. Ein Strippenzieher vor dem Herrn mit Beziehungen in höchste Kreise. Bis sein Lebensweg eine tragische Wendung nimmt. Am 7. Mai 1398, also heute vor genau 628 Jahren, wird Hermann von Goch hingerichtet.
1: Kurz gesagt, Hermann von Goch ist ein Finanzgenie und was Geld angeht, seiner Zeit weit voraus. Wirtschaftshistorikerin Julia Bruch sagt, der Mann hatte überall seine Finger im Spiel.
2: Also er war sehr findig darin, Geld anzulegen, für sich arbeiten zu lassen und er band Immobilienbesitz mit ein. Und das ist heute wahrscheinlich immer noch eine sehr sichere Bank, um Geld zu vermehren und vor allem um Sicherheiten zu haben.
1: Ein absolut modernes Finanzgehabe. Würde er heute leben, dann wäre er
2: nah an der Macht dran, ohne wirklich Politiker zu sein, vielleicht Lobbyist. So würde ich ihn heute einschätzen.
1: Hermann von Goch sammelt in der zweiten Hälfte des 14. Jahrhunderts großen Reichtum an, weil er sich das Who is Who des späten Mittelalters, Grafen, Fürsten, Bischöfe oder Päpste zur Kundschaft macht. Vorleben, Kindheit, Geburt sind unbekannt. Hermann von Goch tritt in den Schriften des Mittelalters erst im Jahr 1373 auf. Als Kanoniker, also als Geistlicher in Kaiserswerth, heute ein Stadtteil von Düsseldorf. Er regelt an verschiedenen Höfen erfolgreich die Geldgeschäfte des Adels. Dann macht seine Karriere einen Sprung. Der Erzbischof von Köln nimmt ihn als Sekretarius auf.
2: Das ist auch ein Schlüsselamt in der Verwaltung, was ihn sehr auszeichnet, aber was ihm auch Vergünstigungen brachte. Beispielsweise war er Pächter der Krut. In Köln wurde Bier hergestellt ohne Hopfen. Das war das Biergewürz und alle Brauer mussten bei ihm die Krut kaufen. Also das war ein sehr großes Geldschöpfungsmittel.
1: Hermann von Goch lebt in Köln seinen Reichtum in vollen Zügen aus. In einer Ehe, die der Papst persönlich legitimiert und mit 9 Kindern. Er kauft fast die halbe Stadt auf. 45 Liegenschaften, die seine Kreditgeschäfte absichern. Er kauft Weinberge und Ackerland vor den Toren der Stadt. Köln ist im Mittelalter Boomtown. Die Stadt hat alles zu bieten, was man kaufen kann. Er ist ein großzügiger Gastgeber, zeigen die erhaltenen Haushaltsbücher.
2: Also Hermann von Goch hat vor allem für Nahrungsmittel und Getränke unglaublich viel Geld ausgegeben.
1: Aber da von Goch ohne Ansehen der Person mit jedem Geschäfte macht, politisch keine Stellung bezieht, da er sowohl Verbindungen zu Papst Urban VI. Unterhält, wie auch zum Gegenpapst Clemens VII., wird er vielen unheimlich. Mehrmals kommt er vor Gericht und beim letzten Mal wird er verdächtigt, sich mit den Feinden Kölns eingelassen zu haben. Er bestreitet, findet keinen Glauben und wird gefoltert. So gesteht er alles, was ihm vorgehalten wird. Historiker Martin Schinken sagt,
3: das Geständnis, was überliefert ist, ist relativ unplausibel und wird auch von verschiedenen WissenschaftlerInnen angezweifelt. Da wird eben so ein großer Verschwörungsplan skizziert, wonach Hermann ein Heer von außen in die Stadt hineinlassen wollte, um die Ordnung, die 1396 etabliert wurde, komplett umzustürzen.
1: Das Urteil lautet Todesstrafe. Am Morgen des 7. Mai 1398 wird er enthauptet. Aber im Kölner Stadtarchiv bleibt Hermann von Goch bis heute lebendig. Sein Tagebuch, seine Haushaltsbücher, Kleidung, Messwerkzeug und Geldbeutel, verschiedene Währungen sind über die Jahrhunderte gut erhalten. Lag das am schlechten Gewissen der Ratsherren?
3: Also dem Rat schien es damals wichtig gewesen sein, dieses ganze Material aufzuheben. Vielleicht hat das mit dessen herausragender Stellung zu tun, um dann der Nachwelt quasi beweisen zu können, dass man diesen Prozess geführt hat.
1: Für Historiker jedenfalls ist der Nachlass ein Schatz.
2: Spannend, weil die Überlieferung so dicht ist und wir aus dem 14. Jahrhundert keine weiteren Beispiele haben für Menschen, die derart rührig waren in Geldgeschäften.
3: Hier handelt es sich um herausragende Objekte, die es eigentlich kein zweites Mal in der Form gibt.
0: SR Kultur mit dem Zeitwort. Heute zum 7. Mai 1398. Hermann van Gogh wird hingerichtet.

Schmetterlingsliebhaber heißt dieses Violinkonzert. Ein Allegro daraus, komponiert von Gang Chen und He Zhanhao. Das ist eines der berühmtesten chinesischen Werke der Orchestermusik, eine Adaption einer alten Legende, eben dieser Schmetterlingsliebhaber. Sol Gabetta Cello, Irina Sacharenko war Fortepiano und die Serenade von Franz Schubert.

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0: Spielen Sie mit mir. Es ist wieder soweit. Ich freue mich auf jeden Anrufer 0681 65 100, um unsere frühlingshafte SR-Kulturtasse zugeschickt zu bekommen. Wenn Sie erraten können, was das ist, gestern haben wir schon Nüsse geknackt. Ein Mitspieler aus Kroatien im Urlaub hat den richtigen Hinweis geliefert. Es muss wohl Filmmusik sein. Aber was verbirgt sich hier hinter? Von wem und welcher Film? Noch ein kleiner Tipp, ein Remake.

0: Musik komponiert fürs Fernsehen Ilan Eşkeri zum Mehrteiler Dr. Thorn.
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0: Unsere treue Mitspielerin Barbara Ulm aus Saarbrücken hat mich angerufen. Guten Morgen, Frau Ulm. Sie spielen mit, finde ich, ganz toll. Und Sie haben vor, heute auf die Loriot-Ausstellung zu gehen, nach Saarlouis?
2: Ja, auf jeden Fall. Weil es war ein ganz besonderer Mensch und auch sein Humor ein ganz besonderer. Und der fehlt eigentlich heute in der heutigen Zeit. Der ist, ja, besonders gewesen.
0: Ja, und ein sehr, sehr feiner Mann, Loriot. Ein Mitspieler des Urspiels hat schon mir einmal gesagt, dass es ganz toll wäre, diese Loriot-Ausstellung. Da gibt es auch mittags so Führungen, Kurzführungen, ich glaube allerdings mittwochs mittags. Ja, ich müsste auch noch hin.
2: Okay, dann haben wir ja was Schönes vor.
0: Frau Ulm, Sie spielen mit mir. Ich spiele Ihnen den kleinen Ausschnitt nochmal vor. Was haben Sie erkannt?
2: Also ich denke mal, das ist die Filmmusik zum Zauberer von Oz. Doch nicht.
0: Leider nicht.
2: Super.
0: Ja, aber es bringt uns ja, jedes Raten bringt uns weiter, um Dinge auszuschließen.
2: Frau, ich habe wirklich gedacht, weil Sie das Remake genannt haben.
0: Ja, ist es auch.
2: Und das kam ja gerade als Brücke. Und dann gibt es ja noch mehrere, die als nochmal hergestellt worden sind. Okay, alles klar. Ein Versuch war es wert.
0: Ich bedanke mich fürs Versuchen, weil so funktioniert ein Spiel. Man muss immer wieder dranbleiben.
2: Ja, auf jeden Fall. Ich wünsche Ihnen eine schöne Zeit noch.
0: Ja, und ich wünsche Ihnen viel Spaß und

And Jimmy Lee, Ready or Not, aus dem neuen Album You're Free to Go, erschienen im März 2026 und Album der Woche auf SR Kultur, noch nachzuhören auf sr.de. Filmmusik jetzt von Panayotis Kalantzopoulos zu dem Film Ein Sommer in Prag.

Moria aus Berlin und Set Me Free. Asaf Avidan ist ein Israeli, der in Frankreich lebt inzwischen und am 2. Juli in Stuttgart auftritt und am 5. August in Colmar. Asaf Avidan, The Study on Falling.

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1: 10 Uhr. In der EU sollen KI-Anwendungen zum Erstellen sexualisierter Bildfälschungen verboten werden. Darauf haben sich Unterhändler der Mitgliedstaaten und des Europaparlaments verständigt. Aus Brüssel, Katrin Schmidt.
2: Die Gesetzesverschärfungen zielen explizit auf sogenannte Deepfakes, bei denen etwa das Gesicht einer Frau in ein anderes Video, zum Beispiel eine Pornosequenz, eingefügt oder die Stimme künstlich nachgeahmt wird, sodass es wirkt, als würde sie Dinge tun oder sagen, die tatsächlich nie passiert sind. Dazu zielt das neue Verbot auch auf das Erstellen von Inhalten, die sexuellen Kindesmissbrauch darstellen. KI darf kein Werkzeug für sexualisierte Gewalt gegen Kinder sein, sagt etwa die FDP-Europaabgeordnete Svenja Hahn nach den bis tief in die Nacht andauernden Verhandlungen. Die nun geplanten Gesetzesverschärfungen sind nicht die ersten EU-Regeln zur Bekämpfung digitaler Gewalt. Bestehende Regularien sehen bereits vor, dass in allen Mitgliedstaaten das Anfertigen und Verbreiten von manipulierten Darstellungen sexueller Handlungen ohne Zustimmung der Betroffenen unter Strafe gestellt werden soll.
1: US-Präsident Trump hält eine Einigung über ein Ende des Kriegs mit dem Iran in den nächsten Tagen für möglich. Er sagte bei einer Pressekonferenz im Weißen Haus, der Iran dürfe keine Atomwaffen haben und die Führung des Landes habe dem zugestimmt. Der Iran wies Berichte über eine bevorstehende Einigung aber als überzogen zurück. Ein US-Verhandlungsvorschlag werde geprüft und die Antwort dann an den Vermittler Pakistan übergeben. Viele junge Männer antworten nicht auf die Anschreiben der Bundeswehr zum neuen Wehrdienst. Nach Infos des Redaktionsnetzwerks Deutschland haben von den bisher angeschriebenen 18-jährigen Männern nur 72% den zugesandten Fragebogen beantwortet. Etwas mehr als jeder vierte junge Mann habe auf das Schreiben nicht reagiert, obwohl eine Antwort verpflichtend sei. Das Verteidigungsministerium wolle den Fällen nachgehen und gegebenenfalls Bußgelder verhängen. Das Anschreiben enthält Fragen zur Eignung und zur Bereitschaft, in der Bundeswehr zu dienen. Frauen sind, anders als Männer, nicht zur Auskunft verpflichtet. Nach der Explosion in einer Völklinger Fußgängerunterführung vor rund 2 Wochen bestreitet der 45 Jahre alte Tatverdächtige die Mordvorwürfe. Wie die Staatsanwaltschaft dem SR gesagt hat, steht er im Verdacht, dem bei der Explosion getöteten 32-Jährigen statt Drogen ein mit Sprengstoff gefülltes Paket geliefert zu haben. Das Motiv und auch die Zusammensetzung des Sprengstoffs sind noch unklar. SR-Reporter Thomas Gerber.
3: Zwar wurden bei einer Hausdurchsuchung neben Drogen auch Substanzen gefunden, mit denen Sprengstoff hergestellt werden kann. Ob aber auch am Tatort und den Opfern Spuren genau dieser Chemikalien gefunden wurden, ist offen. Auch ein mögliches Motiv, also warum der 45-Jährige dem getöteten 32-Jährigen statt Drogen eine Paketbombe geliefert haben soll, scheint weitgehend unklar. Wobei der 45-Jährige einschlägig bekannt ist, nach SR-Informationen soll er vor 2 Jahren illegale Böller und Raketen auf einer Halde in die Luft gejagt haben. Entsprechende Chemikalien waren sichergestellt worden.
1: Vor dem Sopeker Landgericht muss sich seit heute eine 53-Jährige wegen versuchten Mordes verantworten. Sie soll letztes Jahr am Tag der Deutschen Einheit in einer Station der psychiatrischen Klinik auf dem Sopeker Sonnenberg einen Großbrand ausgelöst haben. Dabei wurden 4 Menschen verletzt. Der Schaden liegt bei 1,6 Millionen Euro. Die Station konnte monatelang nicht genutzt werden. Die Frau gilt als schuld- und vernehmungsunfähig. Die Verhandlung wird in ihrer Abwesenheit geführt. Die Musikfestspiele Saar beginnen heute Abend mit einem Stummfilmabend in der Vertretung des Saarlands in Berlin. Gezeigt werden der dadaistische Kurzfilm Entr'acte des französischen Regisseurs René Clair von 1924 und auch ein neuer Stummfilm des Filmemachers Sven Rech. Morgen folgt dann die Eröffnung im Saarland in der Kirche St. Peter in Merzig. Bis zum 28. Juni sind rund 30 Programmpunkte unter dem Motto Zwischenwelten zu erleben. Und das waren die Nachrichten mit Christian Koch. 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
4: Heute ist es zunächst wolkenverhangen und gerade im Hochwald auch trüb. Es regnet, es nieselt. Erst ab dem Mittag bestehen Chancen auf Sonne. Aber auch dann bleibt es nicht komplett trocken, denn hier und da kann es immer mal wieder schauern. Am Abend sind die Wolken dann endlich auf dem Rückzug und die Sonne scheint. Mit Höchstwerten von 12 bis 16 Grad bleibt es heute recht kühl. 12 Grad in Nonnweiler, 14 Grad in Obertal, 16 Grad in Schwalbach. Morgen am Freitag dann wieder wärmer und nach Auflösung lokaler Frühnebelfelder ein meist trockener Mix aus Sonne und Wolken. Bei Höchstwerten sogar bis 21 Grad.
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4: Mit Maria Gutierrez, guten Morgen und ganz herzlich willkommen zum Ohrspiel. Gleich in 5 Minuten mit einem noch bisschen längeren Ausschnitt aus dieser so schwer zu erratenden Musik. Ich freue mich schon, wenn Sie wieder mitmachen, mutig sind, anrufen. Hier ist Jewgeni Kissin jetzt mit dem Wandern aus den Müllerliedern von Franz Schubert in der Klavierfassung von Franz Liszt.

0: Erdmöbel. Wieder allein natürlich ein Gilbert O'Sullivan Cover. Alone Again, Naturally.
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0: Unsere schwierige Filmmusik ist noch nicht erraten worden. Hier in einer längeren Version. Vielleicht erraten Sie ja und rufen an 0681 65 100 für unsere treue SR-Kulturtasse. Hier der kleine Ausschnitt. Verräterische Töne am Ende. Vielleicht gibt es ja jetzt jemanden, der die Lösung kennt oder es einfach probieren möchte. Ich freue mich auf jeden von Ihnen.

0: Die London Mozart Players unter Matthias Barmert mit dem Finalsatz aus der Sinfonia G-Dur von Antonio Rossetti.
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0: Und ich spiele jetzt mit Elena Melling, die im Auto unterwegs ist. Guten Morgen.
2: Ja. Guten Morgen.
0: Sie haben angehalten fürs Urspiel. Herzlichen Dank.
2: Genau.
0: Und Sie hören viel Musik, haben Sie gesagt?
2: Ich höre viel Musik, ja. Sehr gerne höre ich klassische Musik. Und vor allem Ihre Radio finde ich absolut klasse.
0: Ach, wie toll. Dankeschön. Ja. Das freut uns sehr. Frau Melling, dann spiele ich Ihnen den kleinen Ausschnitt jetzt noch einmal vor.
2: Ja.
0: Und was denken Sie?
2: Also ich bin mir natürlich nicht sicher, aber Amelie, vielleicht ein Film Amelie.
0: Nein, leider nicht.
2: Ist nicht schlimm. Frau, ich versuche immer wieder. Das.
0: Ja, genau, so geht unser Ausspiel. Dankeschön, danke fürs Mitspielen, Frau Melling. Und eine gute Weiterfahrt wünsche ich noch. Und danke fürs Anhalten. Tschüss. Ja, also eine richtig schwere Nuss, die hier zu knacken ist. Um 20 vor 12 haben wir noch einmal Gelegenheit. Vielleicht kommen Sie ja dann drauf. Wie gesagt, ein Remake.
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1: Christoph Mae und La Lune, der Mond, aus seinem neuen Album Fête Foraine, Ende März 2026 erschienen. Filmmusik jetzt von Christoph M. Kaiser zu Drei Tage in Quiberon. Marie Bäumer spielt den Wildstar Romy Schneider. 1981 verbringt sie einige Wochen in dem kleinen bretonischen Ort Quiberon, um sich dem medialen Interesse an ihrer Person zu entziehen. Aber natürlich taucht die Presse auf, auch der Fotograf Robert Lebeck. Und es gibt doch etwas zu berichten. Ein spannender Film und eine wunderbare Filmmusik.

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0: Cat Edmondson, Rainy Day Woman. SR Kultur, 11:05. Der frühe Vogel fängt den Wurm, heißt es ja. Aber viele denken sich morgens früh, wenn der Wecker klingelt, oh, nochmal umdrehen. Ums frühe Aufstehen ging es auch heute Morgen in der kulturoptimistischen Kolumne von Manuel Andrack. Er ist zum Frühaufsteher geworden und hatte für SR Kultur der Morgen einen Buchtipp mitgebracht.
1: Christoph Ribbert in den Tag, eine kurze Geschichte des Aufwachens. Das ist echt spannend. Ne? Da lernt man zum Beispiel draus, dass natürlich, ich meine, in einigen saarländischen Orten, auch da, wo ich wohne, ist das ja immer noch so, dass man eben einfach geweckt wurde durch die Kirchenglocken. Ja? Also die haben irgendwann in der Nacht angefangen. Es ist überliefert, dass die Pariser gegen so ein Nonnenkloster geklagt haben, die ab 4 Uhr da losgeballert haben mit ihren riesigen Glocken. Ne? Da war sogar die Rede von Glockenfolter. Ja. Und das finde ich heute immer auch noch klasse bei der Gartenarbeit, wenn da alle Viertelstunde die Glocke schlägt. Das strukturiert
2: den Tag so schön.
1: Absolut. Benjamin Franklin hat sich auch um dieses Thema, das war so ein gnadenloser Frühaufsteher, ja, der hat extra einen Ratgeber geschrieben: Early to bed and early to rise makes a man healthy, wealthy and wise. Franklin war, bevor US-Präsident war, 76 Botschafter in Frankreich, und da hat er gute Tipps gehabt für die Franzosen. Er hat gesagt, die Pariser sollten mal 8 ins Bett gehen und um 4 mit Kanonen geweckt werden.
0: Wer sich für dieses Buch interessiert, hier nochmal der Titel: Christoph Ribbert, In den Tag, eine kurze Geschichte des Aufwachens, erschienen im Inselverlag.

Andreas Ottensamer, Klarinette und die Berliner Philharmoniker unter Maris Jansons mit dem zweiten Satz aus dem ersten Klarinettenkonzert von Karl Maria von Weber. Der Österreicher Ottensamer war bis Januar 2025 Soloklarinettist der Berliner Philharmoniker, hat diese Stellung aufgegeben für eine Solokarriere und jetzt dirigiert er auch immer mehr und mehr. Andreas Ottensamer. Jonathan Jeremiah hier und sein Restless Heart.

Jonathan Jeremiah und seinem Restless Heart. Fanny Hensel, die ältere Schwester von Felix Mendelssohn, war ebenso begabt wie ihr Bruder, hat über 460 Kompositionen hinterlassen und schon in der Wiege hat ihre Mutter gesagt, das Kind habe Bachsche Fugenfinger. Mit 13 konnte sie ihrem Vater sämtliche Bach-Fugen vorspielen, aber durfte trotzdem keine professionelle Komponistin werden. Ihr Mann, der preußische Hofmaler Wilhelm Hensel, hat sie dennoch dazu motiviert. Und so hat sie auch in Berlin die Sonntagsmusiken wieder aufleben lassen. In der Gartenwohnung des elterlichen Hauses in der Leipziger Straße 3 hat sie gelebt und dort im Gartensaal wurden die Sonntagsmusiken aufgeführt, wo auch ihre Stücke dran kamen und sie dirigiert hat. Und sie hat selbst erzählt, das war nicht nur mal eben ein kleines Konzert, nein, 22 Equipagen auf dem Hof und Franz Liszt und 8 Prinzessinnen im Saale. Zum Beispiel nur. Hier ist ein Lied aus dem Klaviertrio D-Moll, dem letzten großen Werk von Fanny Hensel, mit dem Trio Chaussons.

Alexandra Whittingham und La Vie en Rose aus ihrem Album Letters from Paris. Hier ist die türkische Süfle-Band.

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1: Es ist 11 Uhr. Die Bundesregierung will Deutschland für den Flugverkehr attraktiver machen und die Branche entlasten. Der Bundestag beginnt gleich mit der Debatte über die Ticketsteuer. Diese Abgabe war erst vor 2 Jahren gestiegen und soll jetzt wieder auf das Niveau von damals zurück, so der Plan der Koalition. Aus Berlin Caroline Dünnbier.
2: Dabei gilt, je weiter die Flugstrecke, desto größer die Entlastung. Am meisten profitieren also Langstreckenflüge. Für Reisende fällt die Ersparnis allerdings eher gering aus. Pro Ticket sind es je nach Strecke 2 bis 12 €. Die Airlines sind nicht verpflichtet, die Steuersenkung an ihre Passagiere weiterzugeben. Ticketpreise hängen von vielen Faktoren ab: Nachfrage, Buchungszeitpunkt oder Treibstoffkosten. Der Luftfahrtbranche geht der Plan nicht weit genug. Sie spricht von einem ersten notwendigen Schritt, fordert aber weitere Entlastung, etwa bei Gebühren für Flugsicherung oder Sicherheitskontrollen. Außerdem wird kritisiert, dass es keine grundlegende Reform der Steuer gibt, die etwa Anreize für klimafreundliche Flugzeuge schaffen würde.
1: Am Vormittag hat der Bundestag außerdem zum ersten Mal über neue Regeln zur Gleichstellung von Menschen mit Behinderungen debattiert. An dem entsprechenden Gesetzentwurf der schwarz-roten Koalition gab es scharfe Kritik aus der Opposition, aber auch aus den eigenen Reihen. Und zwar beim Thema Barrierefreiheit. Sie soll auf Druck der Union nicht mit zusätzlichen Belastungen oder Berichtspflichten verbunden sein. Forderungen nach baulichen Veränderungen werden in dem Gesetz grundsätzlich für unverhältnismäßig erklärt. Abgeordnete von Grünen und Linken sprechen von einem Schlag ins Gesicht von Menschen mit Behinderungen und von einem Schritt zurück. Auch von der gehörlosen SPD-Abgeordneten Heubach kam scharfe Kritik. Die EU geht gegen das Erstellen gefälschter Bilder und Videos mit sexualisierten Inhalten vor. KI-Anwendungen zum Erstellen sogenannter Deepfakes sollen verboten werden. Nach Angaben der EU-Ratspräsidentschaft haben sich Unterhändler des Europäischen Parlaments und der Mitgliedstaaten in der vergangenen Nacht darauf geeinigt, das KI-Gesetz entsprechend anzupassen. Das Verbot soll ab Dezember gelten. Hintergrund für die neuen Regeln sind unter anderem Vorfälle um den KI-Chatbot Grok der Plattform X. Nutzer hatten mit ihm sexualisierte Deepfakes erstellt, teils auch mit kinderpornografischen Abbildungen. Gestern Abend wurde der Axel-Buchholz-Preis verliehen in 9 Kategorien. Benannt nach dem früheren SR-Journalisten und Hörfunk-Chefredakteur soll er journalistischen Schülernachwuchs ehren und fördern. SR-Reporter Felix Schneider.
3: Preisgelder in Höhe von 9.750 € wurden im Studio 1 des SR verliehen. Der mit 2.500 € höchst dotierte Digitalpreis ging an die Galileo-Schule in Bexbach für ihre digitale Schülerzeitung auf Instagram und Facebook. In der Reporter AG bereiten 15 Schülerinnen und Schüler Veranstaltungen, Ausflügen und das Schulleben so auf, dass jeder in der Schulgemeinschaft informiert ist. Außerdem befasst sich die Gruppe mit der Stadtgeschichte Bexbachs. Als beste Jungjournalistin wurde Clara Bernardi von der Waldorfschule Saarbrücken ausgezeichnet. Sie überzeugte die Jury mit ihrem Videobeitrag, der die Wirkung politischer Inhalte und Algorithmen in sozialen Medien für junge Menschen beleuchtet.
1: Der Axel-Buchholz-Preis wurde in diesem Jahr zum 11. Mal verliehen. Autofahrer auf der A6 müssen bald mit Behinderungen rechnen. Heute Abend um 18 Uhr beginnen die Sanierungsarbeiten zwischen den Anschlussstellen Rohrbach und St. Ingbert West. Laut Autobahn GmbH wird im ersten von 4 Bauabschnitten ein Fahrstreifen Richtung Saarbrücken gesperrt. Auch die Zufahrt in Fahrtrichtung Saarbrücken ist dann dicht. Wer von Rohrbach nach Saarbrücken will, wird zum Autobahnkreuz Neunkirchen umgeleitet. Die Arbeiten sollen voraussichtlich Ende Oktober abgeschlossen sein. Und das waren die Nachrichten mit Stefan Eising. 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
4: Heute ist es wolkenverhangen, im Hochwald auch trüb, es regnet, es nieselt. Erst ab dem Mittag bestehen Chancen auf etwas Sonne. Aber es bleibt nicht trocken, immer wieder kann es kurz schauern und am Abend endlich sind die Wolken auf dem Rückzug und die Sonne scheint vermehrt. Mit Höchstwerten heute von 12 bis 16 Grad bleibt es recht kühl. Morgen am Freitag wird es wärmer und nach Auflösung lokaler Frühnebelfelder erwartet uns ein meist trockener Mix aus Sonne und Wolken, 17 bis 21 Grad. Und am Samstag Sonne, nur geringe Schauer- und Gewitterneigung bis 24 Grad und der Sonntag auch noch bis 23 Grad. Erst zum Wochenstart wird es dann wieder kühler und es regnet. Aber der Garten braucht's ja.
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4: mit Maria Gutierrez. Hallo und herzlich willkommen. Wir haben um circa 20 nach die Popkultur mit Kai Löffler zum Gratis-Comic-Tag und beginnen mit einer Serenade für Cello und Orchester von Nikolai Rimsky-Korsakow. Daniel Müller-Schott ist der Solist.

Joe Louis Walker, Is It a Matter of Time? Bluesman, am 30. April 2025 ist er verstorben. Hat dieses Album als letztes herausgebracht, 2023, Weight of the World. Melanie Pain, Celle de mes 20 ans.

0: Antti Kujanpää mit Beautiful Blossoms von Lauri Pocher. SR Kultur, gleich 20 nach 11. Einmal im Jahr verschenken Comicläden und teilnehmende Buchhandlungen eine spezielle Auswahl von Comics. Am kommenden Samstag, den 9. Mai, ist es wieder soweit. In der aktuellen Folge von Popkult verrät Kai Löffler, warum es sich lohnt, an diesem Tag früh aufzustehen und welche der kostenlosen Hefte ihm dieses Jahr besonders gefallen.
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2: Wie heißt es noch gleich? Nichts im Leben ist umsonst. Wie bei den meisten Sprichwörtern steckt da viel Wahrheit drin. Aber am Gratis-Comic-Tag, nach dem Vorbild des amerikanischen Free Comic Book Day, verschenken tatsächlich Comicläden und Buchhandlungen eine Reihe von Heften. Und das an mehr als 1000 Standorten deutschlandweit, 7 davon im Saarland. Die Comicbranche will damit die Menschen von den Online-Shops zurück in die Comicläden holen und den Verkauf von neuen Comics ankurbeln. Comic-Fans können so neue Serien entdecken und Menschen, die sonst eher keine Comics lesen, finden einen leichten und, wie gesagt, kostenlosen Einstieg. Die Hefte sind oft nur Leseproben, also eher ein Snack als eine ganze Mahlzeit, aber ab und zu ist auch mal ein kompletter Band dabei. Seit etwa 2 oder 3 Jahren richtet sich das Programm nur noch an junge Leser. Also ein richtig Junge. Die meisten Bände sind empfohlen ab 8 bis 10 Jahren. Das heißt, Serien für Jugendliche oder für Erwachsene, also zum Beispiel Attack on Titan oder The Walking Dead, sind jetzt nicht mehr dabei. Die Auswahl der Hefte ist dafür dieses Jahr besonders gut. Zum Beispiel einen Krimi-Comic zum Mitraten und ein paar große Namen wie Spider-Man, Donald Duck und die Schlümpfe. Es gibt einen Crossover mit Batman und Scooby-Doo und den kompletten ersten Band des Urzeitabenteuers Die Nordsee. Und 2 von den Heften gefallen mir dieses Jahr besonders gut. Das ist zum einen Herr Elefant und Frau Grau, eine charmante und witzige Tiergeschichte vom Kinderbuchautor Martin Baltscheid und illustriert vom Zeichner des tollen Antonia war schon mal da. Das ist übrigens der komplette erste Band und der anarchische Comic Action Dude. Empfohlen ab 8 Jahren, aber auch geeignet für große Kinder. Wie mich.
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2: 2013, da war der Gratis-Comic-Tag hierzulande noch ziemlich neu. Das war, glaube ich, das 3. oder 4. Mal. Und zwischen den kleinen Kostproben aus Simpsons-Comics, The Walking Dead und ganz vielen Manga-Serien habe ich ein unerwartetes Juwel entdeckt. Den kompletten ersten Band der Serie Koma. Die junge Adidas, ja, die heißt wirklich so, lebt mit ihrem alten Vater in einer dystopischen, dunklen Stadt voller riesiger Schornsteine. Adidas arbeitet als Schornsteinfegerin, hat sich also den richtigen Beruf ausgesucht. In gewissen Abständen wird sie immer wieder ohnmächtig, daher kommt der Name der Serie Koma. Und da träumt sie dann von Monstern, die tief unter der Erde große Maschinen bedienen. Selbst unter Comic-Experten ist Koma ein ziemlicher Geheimtipp. Die 6-teilige Serie von den beiden Schweizern Basim und Peters hat damals vor 13 Jahren keine besonderen Wellen geschlagen und seitdem auch nicht. Dabei ist Koma wirklich etwas Besonderes. Es ist poetisch erzählt und ein total origineller Genremix mit Elementen von Science Fiction und magischem Realismus. Die Geschichte ist außerdem ein großes Rätsel, das mit jeder Antwort 10 neue Fragen aufwirft und sich dann immer wieder in unerwartete Richtungen entwickelt. Meine einzige Kritik an Koma ist der Preis der deutschen Ausgabe, denn 6 x 12 € für Bände, die nicht mal 50 Seiten lang sind, das ist schon sehr happig. Auch für eine Serie, die so toll ist wie Koma. In Deutschland ist Koma im Reprodukt Verlag erschienen und jedem, der die Sprache spricht, würde ich die französische Gesamtausgabe ans Herz legen.
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Dido und Thank You. Jan Tiersen, er hat die Musik geschrieben zur fabelhaften Welt der Amelie und sein Lutrowalz d'Amelie ist berühmt geworden. Er spielt hier auf dem Akkordeon und 2026 ist ja das Jahr des Akkordeons, ausgerufen von den Landesmusikräten. Zum Beispiel findet im Saarland vom 13. bis 17. Mai 2026 in Ottweiler der Akkordeonförderkurs statt, des Saarländischen Akkordeonverbands. Und wenn man das spielen kann, kann man so spielen.

0: Luper mit einem Flamenco.
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0: Und wir probieren es noch ein letztes Mal für heute, das Urspiel mit dieser schwierigen Anfangsmusik. Also, was wissen wir? Filmmusik. Ein Remake, ja? Ein Remake aus den 90er Jahren. Zuerst gab es den Film in den 50er Jahren, aber das ist jetzt schon wirklich viel geholfen, oder nicht? Anrufen 0681 65 100 und unsere wunderbare SR-Kulturtasse gewinnen, wenn Sie wissen, was das ist. Also, hier nochmal. Ich freue mich auf jeden von Ihnen. Auch einfach mal raten und es bringt uns immer ein Stückchen näher an die Lösung des Rätsels.

0: Anna Bisevich, Big and Wild.
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0: Und ich habe eine Mitspielerin, Nina Pahl aus Saarbrücken. Seien Sie gegrüßt, Frau Pahl.
2: Ja, hallo, guten Tag.
0: Wie schön, dass Sie mitmachen. Sie haben mir erzählt, Ihr Hobby wäre, Gesangsunterricht zu nehmen und dann aber auch verraten, dass Sie schon auf kleinen Events singen. Also Sie sind richtig begabt, würde ich mal sagen.
2: Naja, ich denke schon etwas, aber das ist auch viel Arbeit. Also so neben der Arbeit hier bleibt ja nicht so viel Zeit und ich bereue es, nicht früher damit angefangen zu haben. Aber gut, nun habe ich jetzt meinen Spaß.
0: Ja. Ja, und vielen anderen machen Sie sicherlich auch Spaß, wenn Sie schon auf kleinen Events, heißt Hochzeiten oder...
2: Ja, genau, oder Jubiläumsgeburtstage, so
0: größere... Und was singen Sie dann?
2: Je nachdem, ich frage ja vorher, was die Leute denn hören wollen. Gut, das allererste Mal habe ich mir das selbst zusammengestellt aus der Wunsch der Frau, die 50-jährigen Geburtstag gefeiert hat, war Laune zu machen.
0: So. Und gute Laune, dann, ja.
2: Ich habe mir verschiedene Lieder ausgesucht, die Laune machen und das hat sehr gut geklappt. Und bei den anderen berücksichtige ich ein paar Wünsche und etwas anderes mache ich dazu. Aber im Großen und Ganzen Popmusik.
0: Ja. Aber gute Laune, Musik, das ist wichtig und schön. Ja, ich spiele Ihnen jetzt den schwierigen Ausschnitt noch einmal kurz vor.
2: Okay.
0: Und, meinen Sie es zu erkennen?
2: Also ich vermute, bin mir nicht ganz sicher, aber das hat mich sofort an den Film, an die Filmmusik aus dem Film Emma 1996 erinnert.

0: Leider nicht. Aber es ist ja 1995, glaube ich, und natürlich auch ein Liebesfilm. Aber Emma Jane Austen ist klasse. Ja, da hat Rachel Portman die Musik komponiert. Frau Pahl, danke fürs Mitmachen.
1: Bitte schön, ich habe Spaß gemacht.
0: Ja, großen Spaß.
1: Bei Gelegenheit rufe ich wieder an vielleicht.
0: Ja, sehr, sehr, sehr gerne. Und ich wünsche Ihnen viel Erfolg weiterhin mit Ihren Gesangsauftritten.
1: Vielen Dank. Alles Gute.
0: Tschüss, einen schönen Tag noch. Tschüss.
1: Danke, gleichfalls. Tschüss.
0: Na, dann geht es morgen weiter mit dieser doch so schweren Filmmusik. Aber wir sind wieder ein Stückchen weiter. Liebesfilm und 1995. Vielleicht kommen Sie drauf. Ein Remake und natürlich einer der ganz berühmten Hollywood-Komponisten hat hier komponiert.
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J.S. Ondara aus Kenia stammt. Er ist nach Amerika gegangen, in das Land von Bob Dylan. Das ist sein großes Vorbild. Deswegen wohnt er auch inzwischen in Minnesota und trägt auch deswegen diesen klassischen Fedora-Hut. J.S. Ondara, Saying Goodbye aus seinem Album Tales of America hier auf SR Kultur. 4 Minuten bis zu den 12 Uhr Nachrichten. Mika Miller hier, See You on the Other Side.

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1: Es ist 12 Uhr. Die Pläne der schwarz-roten Koalition für die Gleichstellung von Menschen mit Behinderungen sind im Bundestag auf viel Kritik gestoßen. Das Parlament hat am Vormittag zum ersten Mal über den Gesetzentwurf von Sozialministerin Baas von der SPD beraten. Dieser legt zwar erstmals Fristen für die Barrierefreiheit von Behördengebäuden des Bundes fest, für private Unternehmen sind die Vorgaben aber deutlich weniger verbindlich. Aus Berlin, Gabriele Intemann.
2: Dienstleister sollen individuelle und praktikable Lösungen finden, heißt es im Entwurf. Die Bundesregierung setzt dabei auf die Eigenverantwortung der Unternehmen. Bauliche Veränderungen gelten hier grundsätzlich als unverhältnismäßig. Außerdem sollen alle Bundesbehörden Anträge, Formulare und Beratung künftig auch in leichter Sprache anbieten. Redner aller Fraktionen kritisierten den Regierungsentwurf als unzureichend. Verbesserungen müssten schneller und umfassender kommen. Die Abgeordneten kündigten an, den Gesetzentwurf in den weiteren Beratungen noch zu verändern. Behindertenverbände hatten den Entwurf schon im Vorfeld scharf kritisiert.
1: Der Bundestag berät heute außerdem in erster Lesung über eine Senkung der Luftverkehrssteuer. Die Steuer fällt auf jedes verkaufte Ticket an und hängt von der Länge des Fluges ab. Reisende auf längeren Strecken profitieren also stärker als Passagiere auf Kurzstrecken. Sollte es zu einer Senkung kommen, dürfte die Entlastung für Reisende zwischen 2 und 12 Euro liegen, sofern die Airlines die Steuersenkung an die Kunden weitergeben. Bundesfinanzminister Klingbeil stellt heute die Ergebnisse der aktuellen Steuerschätzung vor. Sie stellt eine Prognose für die voraussichtlichen Steuereinnahmen von Bund, Ländern und Kommunen bis 2030. Die Daten bilden eine wichtige Grundlage für die nächsten Schritte zum Bundeshaushalt 2027. Das schwarz-rote Kabinett hatte Ende April erste Eckpunkte für den Haushalt beschlossen, allerdings auf Basis einer internen Schätzung, in der die Folgen des Iran-Kriegs noch nicht enthalten waren. Nach der Explosion in einer Völklinger Fußgängerunterführung vor rund 2 Wochen bestreitet der 45-jährige Tatverdächtige die Mordvorwürfe. Wie die Staatsanwaltschaft auf SR-Anfrage mitteilte, steht er im Verdacht, dem bei der Explosion getöteten 32-Jährigen statt Drogen ein mit Sprengstoff gefülltes Paket geliefert zu haben. SR-Reporter Thomas Gerber.
3: Zwar wurden bei einer Hausdurchsuchung neben Drogen auch Substanzen gefunden, mit denen Sprengstoff hergestellt werden kann. Ob aber auch am Tatort und den Opfern Spuren genau dieser Chemikalien gefunden wurden, ist offen. Auch ein mögliches Motiv, also warum der 45-Jährige dem getöteten 32-Jährigen statt Drogen eine Paketbombe geliefert haben soll, scheint weitgehend unklar. Wobei der 45-Jährige einschlägig bekannt ist, nach SR-Informationen soll er vor 2 Jahren illegale Böller und Raketen auf einer Halde in die Luft gejagt haben. Entsprechende Chemikalien waren sichergestellt worden.
1: Das August-Wilhelm-Scheer-Institut in Saarbrücken wird vom Bund mit rund 1 Million Euro gefördert. Das hat das saarländische Wirtschaftsministerium mitgeteilt. Demnach wird das Geld für das Projekt Unternehmergeist Saar 2 zur Verfügung gestellt. Dabei geht es darum, unternehmerische Talente kostenfrei und praxisnah zu schulen. Mit dem Geld aus dem Bundesprogramm STARK wird der Strukturwandel in ehemaligen Kohleregionen unterstützt. Insgesamt stehen dem Saarland aus dem Programm bis 2038 rund 19 Millionen Euro zur Verfügung. In der Nähe von St. Ingbert hat die Feuerwehr gestern Mittag einen größeren Waldbrand verhindert. Nach Angaben der Feuerwehr hat eine Schutzhütte in einem Waldstück gebrannt. Außerdem habe auch ein angrenzender Stall Feuer gefangen. Die Polizei geht nach eigenen Angaben von Brandstiftung aus. Und das waren die Nachrichten mit Stefan Eising. 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
4: Heute viele Wolken, wenig Sonne, ab und zu auch nass, relativ kühl mit 12 bis 16 Grad. Morgen am Freitag dann wieder wärmer und nach Auflösung lokaler Frühnebelfelder ein meist trockener Mix aus Sonnenschein und Wolken bei Höchstwerten von 17 bis 21 Grad.
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4: Mit Maria Gutierrez, wie schön, dass Sie eingeschaltet haben. Jetzt zu Elfay, Hands of Holding.

Louis Schwamm und seine Mühle. Wie hat Pop-Ikone Sting mal gesagt, für ihn sei Bach der wichtigste Deutsche überhaupt, die Nummer eins. Pianist Murray Pariah bleibt da etwas bescheidener, aber bestimmt dennoch. Er sagt, er beschäftige sich jeden Tag mit Bach und das stärke ihn. Murray Pariah spielt ihn für uns, Bach. Er gilt sowieso als einer der besten Bach-Pianisten unserer Zeit. Den sechsten Satz, Capriccio aus der zweiten Partita in C-Moll, Murray Pariah mit Bach.

0: SR Kultur, es ist 11:45. Mehr als 8.200 Menschen in Deutschland warten auf ein Spenderorgan. Etwa ein neues Herz, eine Niere oder eine Lunge. Aber es gibt viel zu wenige Spenderorgane. Dabei sagen in Umfragen regelmäßig rund 80% der Befragten, dass sie eigentlich bereit wären, ihre Organe zu spenden. Jetzt macht eine Gruppe von Abgeordneten im Bundestag einen neuen Anlauf, um die Organspende neu zu regeln. Sabine Dittmer von der SPD erklärt die Idee.
1: Ganz einfach ausgedrückt heißt es, zukünftig ist jeder volljährige, einwilligungsfähige Mensch Organspender, Organspenderin, wenn er eingewilligt hat oder nicht explizit widersprochen hat.
0: Die Idee einer Widerspruchsregelung bei Organspenden ist eines der Themen in der SR-Infobilanz am Mittag ab 12:30 mit Lisa Krauser.

das Tone of Voice Orchestra aus Kopenhagen mit Lovey Daveven. Und jetzt José James und Layla Hathaway mit Lovely Day von Bill Withers aus dem wunderbaren Tribute-Album von José James, Lean on Me, sehr zu empfehlen. Natürlich wünsche ich Ihnen auch einen Lovely Day an diesem heutigen Donnerstag und verabschiede mich. Mein Name ist Maria Gutierrez. Zur SR Infobilanz am Mittag kommt heute Lisa Krauser und sie steht schon bereit.

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1: Mit Lisa Krauser und unter anderem mit diesen Themen. Eine Reform, die Leben retten soll. Bundestagsabgeordnete werben für die Widerspruchsregelung bei der Organspende. Ein Gesetz, das eigentlich Barrieren abbauen soll. Betroffene kritisieren neuen Entwurf zum Behindertengleichstellungsgesetz. Und ein Haushalt, der Minusrekorde knackt. Neunkirchen verabschiedet Haushalt mit 20 Millionen Euro Lücke. Auch darauf schauen wir in der kommenden halben Stunde. Herzlich willkommen. Wer in Deutschland nach seinem Tod seine Organe spenden will, der muss aktiv zu Lebzeiten zustimmen. Zum Beispiel mit einem Organspendeausweis oder einer Patientenverfügung. Das Problem, in Deutschland gibt es immer noch viel zu wenige Organspenden. Tausende Menschen warten auf ein Spenderorgan und können nur hoffen, dass sich schnell genug ein Organ für sie findet. Deshalb hat sich eine Gruppe von Abgeordneten aus verschiedenen Fraktionen zusammengeschlossen, um die Organspende grundlegend zu reformieren. Ihr Ziel, die sogenannte Widerspruchsregelung. Das heißt, man gilt automatisch als Organspender oder Spenderin, außer man widerspricht ausdrücklich. Heute hat die Gruppe ihre Idee in Berlin vorgestellt. Birte Sönnigsen aus dem ARD-Hauptstadtstudio war dabei. Ich habe kurz vor der Sendung mit ihr gesprochen und wollte als erstes wissen, wer genau wirbt dafür diese Reform und warum parteiübergreifend?
2: Das sind Abgeordnete von Union, SPD, Grünen und Linken. Dazu gehört zum Beispiel die CDU-Abgeordnete Gitta Connemann, die ist Vorsitzende der Mittelstandsunion bei CDU und CSU, oder Sabine Dittmar, langjährige Gesundheitspolitikerin von der SPD, die war auch mal Staatssekretärin im Gesundheitsministerium. Und es ist so, in solch hochethischen, moralischen Fragen, da läuft so ein Gesetzgebungsverfahren in der Regel anders. Das war bei der letzten Abstimmung zum Thema Organspende so, zum Beispiel auch bei der Entscheidung zur Sterbehilfe. Da wird der sogenannte Fraktionszwang aufgehoben. Das bedeutet, Abgeordnete aus unterschiedlichen Parteien können sich zusammenschließen, können Gesetzentwürfe wie auch in diesem Fall ausarbeiten. Da weiß man dann am Ende aber eben auch nicht sofort, wie am Ende Mehrheiten aussehen können, weil das nicht an Parteien geknüpft ist.
1: Wie genau würde jetzt so eine Widerspruchslösung nach deren Vorstellungen aussehen?
2: Also bisher ist es ja so, es gibt die Zustimmungsregelung, bedeutet, es wird nur derjenige zum Organspender, der ausdrücklich sagt, ja, ich möchte das, oder wo nach dem Tod die Angehörigen das für den entscheiden und sagen, ja, er möchte das. Und diese Abgeordneten, die ihre Idee heute vorgestellt haben, die möchten das rumdrehen. Die sagen, in Zukunft sollen erstmal alle erwachsenen Menschen grundsätzlich als Organspender, Organspenderin gelten, es sei denn, sie widersprechen zu Lebzeiten aktiv. Eigentlich geht es ihnen darum, dass bei allen klar wird, ob sie Organspender sein wollen oder nicht, indem sie es eben festhalten mit einem Spendeausweis oder im digitalen Register oder mit einer Patientenverfügung.
1: Das ist ein super emotionales und ja auch kontrovers diskutiertes Thema. Auch im Bundestag gibt es schon Widerstand. Wie sieht der aus?
2: Es gibt eine weitere Gruppe, andere Abgeordnete haben sich dazu zusammengetan und die sagen, nee, wir wollen eigentlich grob an der bisherigen Regelung festhalten und wir sind dagegen, dass die Widerspruchsregelung eingeführt wird. Es ist eine Gruppe von Abgeordneten um die Unionsabgeordneten Michael Brandt und Stefan Pilsinger, die sagen nämlich, Schweigen darf in solchen ethischen Fragen eben nicht automatisch als Zustimmung gewertet werden.
1: 2020 gab es schon mal einen Anlauf, die Widerspruchslösung einzuführen. Da hatte der Bundestag beschlossen, es bleibt bei der Zustimmungsregel. Damals wurde aber dann auch beschlossen, dass breiter über die Möglichkeiten der Organspende informiert werden soll. Inwiefern wird das denn seitdem getan?
2: Ja, das lässt sich schwer beziffern. Da gibt es keine ganz klaren Zahlen. Aber die Abgeordneten, die heute ihre Idee der Widerspruchsregelung vorgestellt haben, sagen, ja, offensichtlich hat das nicht gut genug funktioniert, weil immer noch so viele Organe in Deutschland fehlen. Es geht zum Beispiel darum, dass seit 2020 Menschen, die einen Personalausweis beim Amt beantragen oder abholen, Informationsmaterial zum Thema Organspende bekommen sollen oder durch diese Gesetzesänderung eben auch auf Nachfrage beim Hausarzt beraten werden. Dürfen. Und es gibt auch ein Online-Organspenderegister, was in diesem Zuge eingeführt wurde. Seit rund 2 Jahren gibt es das jetzt. Bisher haben sich da aber nur 600.000 Menschen registriert. Da sagen die Befürworter der Widerspruchslösung, das ist wichtig, dass es dieses Organspenderegister gibt. Es ist auch gut, dass da schon Menschen mitmachen. Am Ende sind es aber zu wenig. Und wenn wir uns die Zahlen angucken im internationalen, im europäischen Vergleich, dann liegt Deutschland da eher im Schlussteil der Tabelle. In Österreich ist die Spendenbereitschaft doppelt so hoch. In Spanien fast 3-mal so hoch. Also Deutschland profitiert weiter von Organspenden aus dem Ausland.
1: Wie wahrscheinlich ist es denn, dass dieser Anlauf jetzt klappt und dass der Bundestag tatsächlich so einer Widerspruchsregel zustimmt?
2: Ich finde, das ist ganz schwer zu sagen. Inzwischen sitzen ja andere Abgeordnete als beim letzten Anlauf vor 6 Jahren im Bundestag. Aber inzwischen gibt es eben auch die Erfahrung, dass das Gesetz, was damals verabschiedet wurde, offensichtlich die Spendenbereitschaft nicht deutlich nach oben gebracht hat. Aber ob die Abgeordneten diesmal die nötige Mehrheit von 316 Stimmen zusammenbekommen, das vermag ich Stand heute nicht einzuschätzen, weil es eben keinen Fraktionszwang gibt. Ist das eben auch offen. Ziel der Antragsteller ist es auf jeden Fall, dass die Debatte im Bundestag vorm Sommer losgeht und das Verfahren bis Ende des Jahres abgeschlossen ist, wie auch immer es am Ende ausgehen wird.
1: Eine parteiübergreifende Gruppe von Bundestagsabgeordneten wirbt für die Einführung einer Widerspruchsregelung bei der Organspende. Informationen und Einschätzungen von Birte Sönnigsen aus dem ARD-Hauptstadtstudio waren das. Menschen mit Behinderung, die berichten oft, dass sie das Gefühl haben, im Alltag behindert zu werden, weil von Barrierefreiheit in Deutschland längst noch keine Rede sein kann. Mit einer Änderung des Behindertengleichstellungsgesetzes will die Bundesregierung nach eigenen Angaben erreichen, dass Menschen mit Behinderungen besser am gesellschaftlichen Leben teilnehmen können. Dafür sollen auch Geschäfte, Kinos oder Arztpraxen, also die Privatwirtschaft, stärker in die Pflicht genommen werden. Aber viele Betroffene und Verbände finden, dieser neue Entwurf geht nicht weit genug. Bei der ersten Lesung des Entwurfs im Bundestag heute Morgen gab es entsprechend viel Kritik. Andreas Fischer berichtet von einer bewegten Debatte im Parlament.
3: Gleichberechtigt an allen Lebensbereichen teilhaben. Darauf haben Menschen mit Behinderung in Deutschland eigentlich ein Recht, garantiert unter anderem durch die UN-Behindertenrechtskonvention, die seit 2009 verbindlich ist. Doch bis heute ist das vor allem bei der Barrierefreiheit nicht erfüllt, erklärt Beate Bettenhausen. Sie ist Vorsitzende des Bundesverbands für Körper- und Mehrfachbehinderte Menschen, kurz BVKM.
4: Wenn man über längere Zeiträume zurückblickt, dann sind wir da natürlich einen Weg gegangen und die Situation ist besser als vor 10 oder 20 Jahren. Insgesamt ist es aber lange noch nicht so, dass zum Beispiel jeder Bahnhof barrierefrei zugänglich ist.
3: Die schwarz-rote Koalition hatte in ihrem Koalitionsvertrag vereinbart, dass sie die Barrierefreiheit verbessern will. Der Gesetzentwurf aus dem Sozialministerium von SPD-Ministerin Bärbel Baas sieht vor, dass nicht nur öffentliche Stellen, sondern auch private Anbieter Barrieren abbauen sollen. Allerdings nur, wenn sie dadurch nicht unverhältnismäßig belastet werden. Eine Klausel, die Behinderten und Sozialverbände scharf kritisieren, auch BVKM-Vorsitzende Bettenhausen.
4: Was ist jetzt unangemessen? Was ist unbillig? Ist das schon ein Haltegriff neben einer Toilette oder geht es jetzt um größere bauliche Veränderungen?
3: Vor allem kleinere Unternehmen will die Bundesregierung mit der Klausel vor hohen Kosten schützen. Nicht nur Verbände kritisieren, dass Barrierefreiheit damit oft freiwillig bleiben dürfte. Simone Fischer von den Grünen ist die erste kleinwüchsige Abgeordnete im Bundestag. Freiwilligkeit allein reiche nicht, sagt sie und spricht dabei aus eigener Erfahrung.
5: An vielen Stellen merke ich, wenn es auf Freiwilligkeit setzt, dass es keine Selbstverständlichkeit ist, dass nur Stufen vorhanden sind, um in ein Gebäude zu kommen.
3: Auch der Behindertenbeauftragte der Bundesregierung, Jürgen Dusel von der SPD, sieht beim Gesetzentwurf noch viel Nachbesserungsbedarf. Er wünscht sich ebenfalls, dass private Anbieter mehr in die Pflicht genommen werden.
6: Es geht darum, dass Menschen mit Behinderung natürlich das Recht haben, wie alle anderen auch, teilzuhaben an dieser Gesellschaft. Und das bedeutet ganz konkret, dass sie eben Zugang haben müssen zum Gesundheitssystem. Und wenn eben nur ein Bruchteil der Arztpraxen in Deutschland, also private Anbieter, barrierefrei sind, dann haben sie den eben nicht.
3: Anders als bei privaten Anbietern sollen Gebäude des Bundes selbst verpflichtend barrierefrei werden, falls sie es noch nicht sind. Im Koalitionsvertrag hatten Union und SPD dafür noch eine Frist bis 2035 gesetzt. Im Gesetzentwurf ist sie auf 2045 verschoben. Wilfried Oellers, Beauftragter der Unionsfraktion für Menschen mit Behinderung, ist darüber spürbar enttäuscht.
7: Das war auch eine zeitliche Vorgabe, für die ich mich im Rahmen der Koalitionsverhandlungen für diesen Bereich auch sehr, sehr stark gemacht habe. Und mit diesem Punkt bleibt natürlich der Bund seiner Vorbildfunktion in diesem Bereich deutlich zurück.
3: Insgesamt blickt Oellers aber durchaus positiv auf den Gesetzentwurf. Er nennt unter anderem Verwaltungsverfahren, die barrierefreier würden, oder ein Kompetenzzentrum für Gebärdensprache und leichte Sprache, das der Bund einrichten wolle. Oellers und auch Jürgen Dusel hoffen, dass die Parlamentarier noch den einen oder anderen Punkt am Behindertengleichstellungsgesetz verbessern. Denn nach der Debatte heute geht der Entwurf erstmal ins parlamentarische Verfahren, konkret an den Ausschuss für Arbeit und Soziales.
1: Mehr Barrierefreiheit in Deutschland, das soll eine Änderung des Behindertengleichstellungsgesetzes bringen. Aber viele Betroffene finden, die geplanten Änderungen gehen nicht weit genug. Andreas Fischer hat von einer emotionalen Debatte im Bundestag berichtet. Noch 4 Monate, dann wird in Sachsen-Anhalt ein neuer Landtag gewählt. Wenn dort jetzt am Sonntag Landtagswahl wäre, käme die AfD laut der aktuellsten Umfrage auf 41%. Damit hat sie im Vergleich zum Sachsen-Anhalt-Trend von September nochmal um 2 Prozentpunkte zugelegt. Die CDU von Ministerpräsident Schulze rutscht weiter ab und liegt in der Umfrage nur noch bei 26%. Wie die Parteien in Sachsen-Anhalt sich diese Entwicklung

0: politischen Wandel und sie wollen den mit der AfD. Und deswegen ist das für uns natürlich ein großer Rückenwind. Bis zur absoluten Mehrheit fehlen jetzt nur noch wenige Prozent.
1: Herausforderer Sven Schulze ist froh, dass die Partei sich stabilisiert hat. Den fehlenden Zuwachs erklärt er sich mit dem fehlenden Rückenwind in Berlin.
2: Ich will nicht, dass die Landtagswahl in Sachsen-Anhalt zu einem Denkzettel für die Regierungsarbeit in Berlin wird. Die Menschen hier sind unzufrieden mit dem, was sie aus Berlin bekommen, und ich bin es ehrlich gesagt auch. Noch nie haben schlechte Werte der Bundesregierung so starke Auswirkungen auf eine Landtagswahlumfrage gehabt, wie wir es im Moment erleben.
1: Für die SPD im Land, die bei 7% verharrt, ist die Diagnose ähnlich gelagert. Spitzenkandidat Arnim Willingmann sucht die Probleme ebenfalls in Berlin.
3: Wir sehen doch, was die Menschen hier bewegt. Die unausgegorene Rentendebatte um die Basisabsicherung, die Arbeitsplatzsorge, natürlich auch die Entwicklung der Lebenshaltungskosten. Die Bundesregierung vermittelt hier das Gefühl, nicht genau zu wissen, wo den Menschen, gerade bei uns in Sachsen-Anhalt, der Schuh drückt.
1: Zweitstärkste Kraft der Opposition ist mit 12% die Linke. Sie verliert leicht im Vergleich zum September. Für Eva von Angern ein Grund, dran zu bleiben.
4: Und deswegen ist für uns klar, dass die Richtung stimmt, dass es richtig ist, sich für Grund- und Freiheitsrechte, für Menschenrechte weiter einzusetzen. Und deswegen, wir kämpfen weiter für soziale Gerechtigkeit, für Frieden, auch für einen sozialen Frieden, für die Gleichstellung der Geschlechter und selbstverständlich auch für Antifaschismus.
1: Andere Parteien müssen um den Einzug in den Landtag bangen. So die Grünen mit 4%, die aber leicht zulegen. Ihre Spitzenkandidatin Susanne Sebora-Seitlitz gibt sich kämpferisch.
5: 4 Monate vor der Wahl ist noch nichts entschieden. Diese Umfrage zeigt vor allem, es wird extrem eng und jede Stimme kann am Ende entscheidend sein. Für uns ist das kein Grund, nervös zu werden, sondern ein klarer Auftrag, jetzt mit voller Entschlossenheit in die heiße Wahlkampfphase zu gehen.
1: Auch das Bündnis Sahra Wagenknecht verliert leicht im Vergleich zum September. Zuletzt wäre die Partei mit 6% neu in den Landtag eingezogen. Jetzt landet das Bündnis bei 4%. Deren Vertreter Thomas Schulz sieht die Umfrage als Denkzettel für andere.
6: Die Umfrage ist vor allem eine Demütigung für die Landesregierung. Hier ein unbekannter Ministerpräsident, der selbst keinen Plan hat, setzt hier kontinuierlich die Merz-Politik aus Berlin um.
1: Und die FDP wird in der aktuellen Umfrage nicht ausgewiesen, weil ihre Werte unter 3% liegen. Für Lydia Hüskens ein Weckruf.
7: Wir nehmen die Umfrage nicht als Urteil, sondern als Auftrag, natürlich rauszugehen, zuzuhören und auch zu überzeugen. Denn am Ende, das wissen wir alle, entscheiden nicht Umfragen, sonst müssten wir nicht mehr wählen gehen, sondern die Wählerinnen und Wähler.
1: Die Umfrage ist jedoch eine Momentaufnahme, kein Ergebnis. Gegenüber dem MDR betonten alle Parteien, die Ergebnisse als Ansporn für die anstehenden Wahlkämpfe zu werten.
8: In 4 Monaten ist Landtagswahl in Sachsen-Anhalt und die AfD liegt mit Abstand vorne. Informationen von Lars Frohmüller waren das. Die SR-Infobilanz am Mittag hier mit Lisa Krauser. Es ist 12.43 Uhr und wir kommen zum Nachrichtenüberblick mit Katrin Aue.
9: Die EU geht gegen das Erstellen gefälschter Bilder und Videos mit sexualisierten Inhalten vor. Vertreter der Mitgliedstaaten und des Europaparlaments haben sich darauf geeinigt, dass KI-Anwendungen zum Erstellen sogenannter Deepfakes verboten werden sollen. Nach Angaben der EU-Ratspräsidentschaft haben sich Unterhändler des Europäischen Parlaments und der Mitgliedstaaten in der vergangenen Nacht darauf geeinigt, das KI-Gesetz entsprechend anzupassen. Das Verbot soll ab Dezember gelten. Hintergrund für die neuen Regeln sind unter anderem Vorfälle um den KI-Chatbot Grok der Plattform X. Nutzer hatten mit ihm sexualisierte Deepfakes erstellt, teils auch mit kinderpornografischen Abbildungen. Bundesfinanzminister Klingbeil stellt heute die Ergebnisse der aktuellen Steuerschätzung vor. Sie ist eine Prognose für die voraussichtlichen Steuereinnahmen von Bund, Ländern und Kommunen bis 2030. Die Daten bilden eine wichtige Grundlage für die nächsten Schritte zum Bundeshaushalt 2027. Das schwarz-rote Kabinett hatte Ende April erste Eckpunkte für den Haushalt beschlossen, allerdings auf Basis einer internen Schätzung, in der die Folgen des Iran-Kriegs noch nicht enthalten waren. Viele junge Männer antworten einem Medienbericht zufolge nicht auf die Anschreiben der Bundeswehr zum neuen Wehrdienst. Nach Informationen des Redaktionsnetzwerks Deutschland haben von den bisher angeschriebenen 18-jährigen Männern nur 72% den zugesandten Fragebogen beantwortet. Etwas mehr als jeder vierte junge Mann habe auf das Schreiben nicht reagiert, obwohl eine Antwort verpflichtend sei. Das Verteidigungsministerium wolle den Fällen nachgehen und gegebenenfalls Bußgelder verhängen. Das Anschreiben enthält Fragen zur Eignung und Bereitschaft, in der Bundeswehr zu dienen. Frauen sind anders als Männer nicht zur Auskunft verpflichtet. Das August-Wilhelm-Scheer-Institut in Saarbrücken wird vom Bund mit rund 1 Million Euro gefördert.

0: gefördert. Das hat das saarländische Wirtschaftsministerium mitgeteilt. Demnach wird das Geld für das Projekt Unternehmergeist Saar 2 zur Verfügung gestellt. Dabei geht es darum, unternehmerische Talente kostenfrei und praxisnah zu schulen. Mit dem Geld aus dem Bundesprogramm STARK wird der Strukturwandel in ehemaligen Kohleregionen unterstützt. Insgesamt stehen dem Saarland aus dem Programm bis 2038 rund 19,3 Millionen Euro zur Verfügung. In der Nähe von St. Ingbert hat die Feuerwehr gestern Mittag einen größeren Waldbrand verhindert. Nach Angaben der Feuerwehr hatte eine Schutzhütte in einem Waldstück gebrannt. Außerdem habe auch ein angrenzender Stall Feuer gefangen. Die Polizei geht nach eigenen Angaben von Brandstiftung aus. Autofahrer auf der A6 müssen bald mit Behinderungen rechnen. Heute Abend um 18 Uhr beginnen die Sanierungsarbeiten zwischen den Anschlussstellen Rohrbach und St. Ingbert West. Laut der Autobahn GmbH wird im ersten von 4 Bauabschnitten ein Fahrstreifen Richtung Saarbrücken gesperrt. Auch die Zufahrt Rohrbach in Fahrtrichtung Saarbrücken ist dann dicht. Wer von dort nach Saarbrücken will, wird zum Autobahnkreuz Neunkirchen umgeleitet. Die Arbeiten sollen voraussichtlich Ende Oktober abgeschlossen sein.
1: Eigentlich gilt eine Waffenruhe zwischen Israel und der libanesischen Terrormiliz Hisbollah. Trotzdem gibt es fast täglich Angriffe. Und jetzt hat die israelische Luftwaffe zum ersten Mal auch seit Wochen wieder die Hauptstadt des Libanon angegriffen. Moritz Behrendt berichtet.
2: Eine Warnung hat es vorher nicht gegeben. Am Abend haben die israelischen Streitkräfte zum ersten Mal seit Wochen wieder ein Haus in der libanesischen Hauptstadt Beirut bombardiert. Medienberichten zufolge wurden 3 Raketen von einem israelischen Kriegsschiff aus auf ein Wohnhaus im Vorort Haretereik abgefeuert. Nach Angaben des israelischen Militärs soll sich dort ein hochrangiger Kommandeur der vom Iran unterstützten Hisbollah aufgehalten haben. Er soll ebenso getötet worden sein wie weitere Kämpfer der Schiitenmiliz. Nach dem Angriff verließen viele Bewohner fluchtartig das Stadtviertel. Offiziell gilt seit Mitte April zwischen Israel und dem Libanon eine Waffenruhe. Allerdings haben die Kämpfe zwischen der Hisbollah und den israelischen Streitkräften nie wirklich aufgehört. Die israelische Armee hat seit Beginn der Waffenruhe fast täglich Ziele im Libanon angegriffen. Allerdings nicht in der Hauptstadt, sondern im Süden des Landes. Häufig hat die israelische Armee vorher die Bewohner von Dörfern und Städten aufgefordert, die Orte zu verlassen. Nach Angaben des Gesundheitsministeriums in Beirut wurden mehr als 100 Libanesen getötet, seitdem die Waffenruhe in Kraft ist. Unter ihnen zahlreiche Zivilisten.
1: Informationen von Moritz Behrendt. Gavin Newsom. Der Name sagt mittlerweile auch vielen hier bei uns in Deutschland was. Das ist der demokratische Gouverneur von Kalifornien, der US-Präsident Trump ja immer wieder Paroli bietet und auch gerne mal die Posts von Trump auf Social Media parodiert und sich vermutlich auch für 2028 als Präsidentschaftskandidat für die Demokraten bewerben wird. Seine Amtszeit als Gouverneur von Kalifornien ist allerdings bald vorbei und das Rennen um seine Nachfolge ist schon in vollem Gange. Schon Anfang Juni entscheiden die Wählerinnen und Wähler in Kalifornien in einer Vorwahl, wer die beiden Kandidaten sein werden, die dann im November auf dem Wahlzettel stehen werden. Für die Demokraten könnte es dabei allerdings eine selbstverschuldete Enttäuschung geben. Reinhard Spiegelhauer berichtet.
3: This is the California Governor Primary Debate.
4: Bei CNN lief gerade schon die 3. Kandidatenrunde zur Vorwahl in einem knappen Monat. 5 Demokraten und 2 Republikaner stellten sich den Fragen der Moderatoren. Und das 5-zu-2 Verhältnis könnte für die Demokraten zum Problem werden. Dazu gleich.
5: The stage is set, the candidates are ready. Let's go.
4: Einer aus der ehemaligen Joe Biden-Regierung tritt für die Demokraten an, Ex-Gesundheitsminister Javier Becerra. Ich habe schon als Generalstaatsanwalt Kaliforniens 120 Mal gegen die erste Regierung Donald Trump geklagt, wirbt er.
6: More than 120 times I had to sue Donald Trump to keep him from destroying our state of California.
4: Einzige Frau in der CNN-Kandidatenrunde, Katie Porter. Ihr Thema: günstige Gesundheitsversorgung für alle, denn Ungeimpfte landeten viel zu oft in der Notaufnahme und brächten das System an die Grenzen.
7: When people don't get vaccinations, they wind up in the emergency room, they make our healthcare system, they push it to the brink.
4: Porter saß mehrere Jahre für Kalifornien im Kongress in Washington. Tom Steyer dagegen ist ein ehemaliger Fondsmanager und gleichzeitig schon lange Umweltschützer. Ich bin der Einzige, der die großen Konzerne angeht. Ich habe die progressive Agenda, sagt er.
8: I'm willing to take on the corporate special interests. I'm the change agent and I'm the progressive.
4: Außerdem für die Demokraten in der Kandidatenrunde ein ehemaliger Bürgermeister von Los Angeles und der aktuelle Bürgermeister der Silicon Valley-Stadt San Jose. Und damit sind wir bei dem Problem vom Anfang. Alle Kandidaten aller Parteien treten in einer einzigen Vorwahl an. Die beiden mit den meisten Stimmen landen dann auf dem Wahlzettel für die eigentliche Gouverneurswahl im November. Die Demokraten seien regelrecht in Panik, sagt CNN-Kommentator Van Jones, denn
9: Panic, too many strong Dems on the ballot. And somehow, you know, both Republicans, you know, sneak on through.
4: Wenn die Wählerinnen und Wähler ihre Stimmen auf starke Kandidaten der Demokraten verteilen, könnten am Ende zwei Republikaner vorne liegen. Schon im Juni wäre damit klar, dass Kalifornien einen republikanischen Gouverneur bekommt. Die beiden Kandidaten der Republikaner sind interessant. Zum einen ist da der Sheriff des eher konservativen Riverside County. Staatliche Gesundheitsversorgung auch für Menschen ohne legalen Status. Lächerlich, abschaffen, sagt Chad Bianco.
10: It's ridiculous. We're not going to incentivize them to come here to take more of the resources regular Californians aren't getting.
4: Sein Parteikollege Steve Hilton ist dagegen an seinem Akzent klar als Immigrant erkennbar.
11: The Democrats who've been responsible for everything that we see in California, and all they can talk about is Trump.
4: Die Demokraten haben Kalifornien runtergewirtschaftet, aber alles, was sie können, ist über Trump zu mosern, wirft er der Konkurrenz vor. Anfang der 2010er Jahre war er Chefstrategieberater von James Cameron. 2012 kam er nach Kalifornien, seit 5 Jahren hatte er auch die US-Staatsbürgerschaft. Lägen am Ende wirklich die beiden Republikaner in der Vorwahl vorne, wäre das ein bisher einmaliger Twist. Sollten es je ein Republikaner und ein Demokrat auf den Wahlzettel schaffen, ist aber auch schon klar, welche Partei den nächsten Gouverneur stellt. Da ist sich CNN-Kommentatorin Anna Navarro ganz sicher.
12: If there is one Democrat, that Democrat is gonna win.
4: Der demokratische Kandidat würde gewinnen, sagt sie. Vielleicht aber auch nicht. Zwei ehemalige republikanische Gouverneure Kaliforniens sind jedenfalls auch in Deutschland sehr bekannt. Arnold Schwarzenegger und Ronald Reagan. Sie gewannen jeweils gegen Kandidaten der Demokraten.
1: Ein Beitrag von Reinhard Spiegelhauer. Schulen mit ordentlichen Schulklos, Schwimmbäder in gutem Zustand, Grünflächen, hier und da vielleicht mal ein Dorffest. Das würden sich bestimmt viele für ihre Kommune wünschen. Aber im Saarland wird das immer schwieriger für die Städte und Gemeinden, denn vielen geht es finanziell schlecht. Besonders schlecht sieht es in der zweitgrößten Stadt des Saarlandes aus, in Neunkirchen. Die hat es dieses Jahr zum ersten Mal nicht geschafft, einen ausgeglichenen Haushalt aufzustellen. Da kommt ein dickes Minus raus. SR-Info-Reporterin Lea Kielnecker. Der Stadtrat hat diesen Haushalt gestern verabschiedet, obwohl da wegen diesem Minus entscheidende rechtliche Vorgaben nicht eingehalten werden. Was heißt das?
13: Nach aktuell geltendem Recht kann die Kommunalaufsicht den Haushalt nicht genehmigen. Laut den Regeln im Saarlandpakt ist es nämlich so, dass Städte und Gemeinden eigentlich nicht im Minus rauskommen dürfen. Und der Betrag, um den es da geht, der liegt in Neunkirchen jetzt bei fast minus 20 Millionen Euro. Die Stadt hofft jetzt auf eine Änderung im Saarlandpaktgesetz, die den Kommunen mehr Schulden erlauben würde. Wenn die so kommt wie geplant, dann wäre der Haushalt doch genehmigungsfähig. Und das ist wichtig, denn wenn der Haushalt nicht genehmigt wird, könnte die Stadt bestimmte Investitionen, zum Beispiel in Schulen, Schwimmbäder und so weiter, möglicherweise nicht tätigen. Und aktuell wird dieses Gesetz im Landtag beraten.
1: Also spannend für die Stadt Neunkirchen. Warum ist denn die Lage da so dramatisch?
13: Ja, das erklärt Oberbürgermeister Aumann von der SPD so.
14: Das hat damit zu tun, dass uns auch von außerhalb immer mehr Aufgaben zugewiesen werden, ohne dass dafür ein adäquater Finanzausgleich gegeben ist. Und es hat vor allem sehr viel damit zu tun, dass die Kreisumlage in diesem Jahr 48 Millionen Euro erreicht. Das ist mehr als ein Drittel unseres gesamten Haushaltes und in den letzten 4 Jahren um 80% angestiegen. Das ist einfach ein Zuwachs, den wir aus den laufenden Einnahmen nicht bewältigen können.
13: Da geht es also um das Geld, das Neunkirchen an den Landkreis zahlen muss, zum Beispiel für Sozial- und Jugendhilfe. Das ist übrigens auch in anderen Städten und Gemeinden im Saarland genau das gleiche Thema. Und deswegen wünschen die sich alle und auch Neunkirchen für solche Pflichtaufgaben langfristig mehr Geld von Land und Bund.
1: Was haben denn die anderen Fraktionen im Stadtrat dazu gesagt?
13: Ja, da gab es viel Kritik an der geplanten Lösung des Problems durch neue Schulden. Die kam zum Beispiel vom CDU-Fraktionsvorsitzenden Karl Albert.
15: Dieses Geld, das da ja avisiert wird, das ist gar nicht da. Heißt, es ist weder in unserem Haushalt, noch können wir es im investiven Bereich verwenden. Pferdefuß dabei ist auch, dass ab 2029 dann die neuen Schulden wieder zurückgezahlt werden müssen.
13: Da verschiebe sich die Frage, wo das Geld herkommen soll, also einfach nur in die Zukunft. Ähnliche Kritik kam auch von den anderen Fraktionen im Stadtrat. Und die AfD hat den Haushalt deshalb auch abgelehnt. Freie Wähler FDP-Fraktion hat sich teils enthalten. Die übrigen haben dann aber doch zugestimmt, weil der Haushalt auch wichtige Investitionen enthalte. Rund 23 Millionen Euro sind da nämlich vorgesehen, unter anderem für Kitas, Schulen und Infrastruktur. Und da waren sich die Fraktionen auch einig, dass das nicht die Lösung sein kann, da zu sparen. daran.
1: Die saarländischen Kommunen sagen schon länger, sie brauchen mehr Geld von Land und Bund. Wie dringend das ist, das zeigt sich aktuell am Beispiel Neunkirchen, wo gestern der Haushalt mit einem Defizit von rund 20 Millionen Euro verabschiedet wurde. Lea Kielnicke hatte die Infos dazu. Wir gucken aufs Wetter. Heute ist es noch grau im Saarland. Es regnet und nieselt immer mal wieder. Gegen Abend verziehen sich die Wolken langsam und die Nacht bleibt trocken bei Höchstwerten von 12 bis 16 Grad. Morgen wird es wieder freundlich und wärmer bei einem Mix aus Sonne und Wolken bis 21 Grad. Auch der Samstag sieht überwiegend trocken aus. Und das war die SR-Infobilanz am Mittag. Mein Name ist Lisa Krauser. Ich sage Tschüss. Nach der Auslandspresseschau geht es hier auf SR Kultur mit Bernd Brüggemann weiter. Schönen Donnerstag.
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17: Nachdem US-Präsident Trump gestern die militärische Begleitung von festsitzenden Schiffen durch die Straße von Hormuz schon nach einem Tag wieder ausgesetzt hatte, spricht er heute davon, dass eine Einigung mit dem Iran sehr wahrscheinlich sei. Das Land soll nach seinen Worten zugestimmt haben, keine Atomwaffen anzustreben. Das Wall Street Journal findet, Trump muss bei einem Deal mit dem Iran hart bleiben. Die Angriffe auf das iranische Atomprogramm haben die vorgeschlagenen Bedingungen bereits effizienter gemacht als jene des Abkommens von 2015. Die Militärschläge signalisieren zudem die Bereitschaft, erneut anzugreifen, worin die wahre Abschreckung besteht. Dennoch lebt dieses Regime von Verzögerungstaktiken und Zweideutigkeiten. Entscheidende Details müssen unmissverständlich festgelegt werden, schon im ersten Rahmenabkommen. Trump sollte wissen, dass der Iran keinerlei Bedarf an einer eigenen Urananreicherung jenseits des Baus einer Bombe hat und dass er nicht darauf vertrauen kann, dass das Regime sein Verhalten im Laufe der Zeit ändern wird. Trump ist mit seinem Willen, dem Iran die Stirn zu bieten, bislang einzigartig. Die Aufgabe bei jedem künftigen Abkommen besteht darin, die vollständige nukleare Abrüstung sicherzustellen, und zwar noch während Trump im Amt ist. Die italienische Tageszeitung La Stampa schreibt, Teheran hat ein wirksameres Druckmittel als die nukleare Abschreckung entdeckt. Es muss nicht militärisch siegen. Es reicht aus, eine der großen globalen Energieadern zu destabilisieren, um unmittelbare Auswirkungen zu erzielen. Die USA verfolgen weitaus ehrgeizigere Ziele: die Eindämmung des Nuklearprogramms, den Schutz des globalen Energieverkehrs, die Wahrung der amerikanischen Glaubwürdigkeit. Der Iran hingegen hat ein viel einfacheres Ziel: zu überleben, ohne zu kapitulieren. Genau diese Asymmetrie verschafft Teheran den strategischen Vorteil. Washington dominiert militärisch, der Iran destabilisiert wirtschaftlich. Auch deshalb tritt die strategische Divergenz zwischen den USA und Israel zutage. Trump ist bereit, den Golfkrieg erst einmal einzufrieren, schreibt die österreichische Zeitung Der Standard. Ein Dokument von einer Seite Länge soll den Zustand zwischen offenem und latentem Krieg formalisieren und einen Verhandlungsweg vorzeichnen. Das Eskalationspotenzial bleibt, soll aber für die nächste Zeit kontrolliert werden. Immerhin wäre die schrittweise Öffnung der Straße von Hormuz vorgesehen, vom Iran für die internationale, von den USA für die iranische Schifffahrt. Aber das muss erst einmal klappen. Auch der angekündigte Truppenabzug von US-Soldaten aus Deutschland ist weiter Thema in der internationalen Presse. Die konservative norwegische Tageszeitung Aftenposten kritisiert Trump. Den Präsidenten erfüllt es sicher mit Schadenfreude, europäische Länder zu bestrafen, die sich nicht im Nahen Osten engagieren wollen. Aber vielleicht hat er nicht gründlich genug darüber nachgedacht, dass er durch dieses Vorgehen auch die USA und die eigenen Sicherheitsinteressen bestraft. Der Luftwaffenstützpunkt Ramstein ist der größte US-Militärstützpunkt im Ausland. Er war bei vielen US-Militäroperationen wichtig und ist es auch jetzt im Irankrieg. Sollten Stützpunkte wie dieser geräumt werden, schwächt das sowohl die NATO als auch die Handlungsfähigkeit der Amerikaner unmittelbar. Das waren Auszüge aus Kommentaren der internationalen Presse, zusammengestellt von Milat Kupay.
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18: Hallo zusammen, ich bin Bernd Brüggemann. 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

0: tut mir gut.
1: Auszeit, Amy Warning, sind das zweite deutschsprachige Album, was sie veröffentlicht haben. Sie sind sprachenmäßig dann nicht so festgelegt, aber ich finde, die Musik, die klingt genauso wie das, was sie aussagt. Sehr, sehr, sehr entspannt. Genau passend für unsere Mittagspause am Donnerstag bei SR Kultur.

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0: Und natürlich auch auf srkultur.de. Alles das, was wir in dieser Woche für Sie an Informationen bereitgestellt haben, finden Sie natürlich bei uns im Netz auf srkultur.de. Zum Beispiel ganz spannende Geschichten über den Umbau eines 50er-Jahre-Wohnhauses im Stadtgebiet Saarbrücken, über eine Fallstudie, die Studierende in Dänemark durchgeführt haben, direkt am Objekt, und vieles, vieles mehr. Lohnt also auf jeden Fall, da mal reinzuklicken. srkultur.de. Ja, und die Baubranche selber, die ist ja momentan auch so ein bisschen im Umbruch. Das merkt man auch an diversen Trends, die es in dieser Baubranche gibt. Nikolas Groß ist selber Bauunternehmer und kann ein Lied davon singen.
2: Allgemein kann man sagen, dass der Trend auf jeden Fall bundesweit und auch bei uns als Baufirma mehr und mehr dazu geht, Bestand zu erhalten, zu sanieren. Ein großes Stichwort ist dabei graue Energie. Das ist die Energie, die in stehenden Gebäuden gebunden ist und die durch einen Abriss freigesetzt würde.
0: Auch heute Nachmittag werden wir uns natürlich genau mit diesem Thema beschäftigen. Aufbruch statt Abbruch. 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Was sind wir bereit zu ändern? 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

Ich weiß gar nicht, ob ich Ihnen das schon mal erzählt habe. Ich fotografiere sehr gerne. Und wie die meisten Menschen, die fotografieren, mache ich das mittlerweile natürlich mit einer digitalen Kamera. Ich habe aber schon festgestellt, früher habe ich irgendwie ein bisschen anders fotografiert. Da war so ein 24er oder 36er Film in meiner Kamera und jedes einzelne Bild war natürlich bedeutsam. Inzwischen ist es so, ich fotografiere und gucke mir das Bild an. Ja, und wenn es nichts geworden ist, wird es halt gelöscht, neu machen. Ganz ähnlich funktioniert das vielleicht auch bei den Angels of Libra in Sachen Musik. Die nehmen nämlich immer noch ganz bewusst nicht digital auf, sondern auf gutem alten Tonband. Und der Produzent sagt dazu, das tun wir vor allen Dingen deshalb, weil in dem Moment, in dem wir das Tonbandgerät starten und die Aufnahme läuft, sind alle absolut zu 100% konzentriert. Road to Mandalay, die Angels of Libra und Nathan Johnson bei SR Kultur.

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Herzlichen Glückwunsch an Joachim Bach aus Reimsbach. Der ist im Moment gerade im Wald unterwegs und hackt da Holz. Das kann er in Zukunft, wenn ihm das nicht zu anstrengend ist, 17 Stunden am Stück machen. Denn er bekommt heute unser DAB Plus Radio zugeschickt. Für alle anderen, wenn wir kurz nochmal in den Schrank hinten links in der Ecke gucken. Eins ist noch da, das schenke ich Ihnen morgen.

Das ist Esther Abrami und die gute Frau möchte ganz gerne beweisen, dass auch eine Violine ein durchaus zeitgemäßes Instrument ist. Der Song, den wir gehört haben, heißt Nightlight, ist auf dem gleichnamigen Album erschienen und zwar Ende letzten Jahres. Ja, und sie erreicht das vor allen Dingen über die sozialen Medien. Sie hat auf Instagram zum Beispiel 414.000 Follower. Zum Vergleich, das sind 414.000 mehr als zum Beispiel ich. Und sie lässt sich da begleiten durch ganz, ganz viele kleine Ausschnitte, auf denen sie die Geige durchaus sehr, sehr modern einsetzt.

0: Ja gut, man kann sich das ja mal vornehmen. Es gibt Menschen, die schreiben Musik, weil sie sich denken, ach, das Lied ist schön. Und dann nehmen sie es auf, weil es ein schönes Lied ist. Und es gibt Leute, die nehmen sich richtig viel vor. Einen davon haben wir gerade eben gehört. Howie Gelb heißt er. Er sagt, ich möchte gerne Musik schreiben, die in Zukunft Standardwerke werden. Im Stil von Cole Porter oder Frank Sinatra. Impossible Thing hieß das Stück.
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2: Es ist 14 Uhr. Deutschland darf seine Industrie mit 5 Milliarden Euro unterstützen, damit diese klimafreundlicher wird. Die EU-Kommission hat entsprechende Pläne der Bundesregierung jetzt genehmigt. Von der Behörde hieß es, die deutsche Regelung bedeute einen Fortschritt bei der Senkung des CO2-Ausstoßes und wahre gleichzeitig den Wettbewerb. Aus Brüssel, Jean-Marie Magro.
3: Das Programm sieht so aus, dass der Staat Mehrkosten für Unternehmen übernimmt, wenn diese auf eine klimaverträglichere Herstellungsweise umstellen. Gefördert werden Projekte, die den Ausstoß von CO2 in einem Unternehmen innerhalb von 4 Jahren um mindestens die Hälfte verringern. Wie genau Unternehmen CO2 einsparen, bleibt ihnen überlassen. Sie können zum Beispiel Strom statt Gas oder Kohle nutzen, Wasserstoff einsetzen oder Energie aus Abwärme gewinnen. Die Förderung zielt besonders auf Branchen ab, die viel Energie verbrauchen, wie die Papier-, Chemie-, Metall-, Glas- oder Zementindustrie.
2: Neue E-Autos sind in Deutschland stark nachgefragt. Die Zahl der Neuzulassungen stieg im April auf über 64.000. Das sind gut 41% mehr als im April des vergangenen Jahres. Nach Angaben des Kraftfahrtbundesamtes liegt der Marktanteil der neu zugelassenen E-Autos damit deutlich vor Verbrennern und nur noch knapp hinter Hybriden. Das Gesetz der schwarz-roten Koalition für die Gleichstellung von Menschen mit Behinderungen ist im Bundestag auf scharfe Kritik gestoßen. Kontrovers diskutiert wurden die verhältnismäßig lockeren Vorgaben für private Unternehmen. So werden Forderungen nach baulichen Veränderungen in dem Gesetz grundsätzlich für unverhältnismäßig erklärt. Abgeordnete von Grünen und Linken sprechen von einem Schlag ins Gesicht von Menschen mit Behinderung und von einem Schritt zurück. Die gehörlose SPD-Abgeordnete Heubach warf der Regierung vor, wirtschaftliche Interessen über gesellschaftliche Verantwortung zu stellen. Die Gewerkschaft IG Bau warnt vor einer massiven Wohnarmut von Rentnern, auch im Saarland. Gewerkschaftschef Feiger erklärte, bundesweit bekämen rund 5 Millionen Babyboomer monatlich weniger als 400 Euro von der gesetzlichen Rentenversicherung. Das seien gut 40% der geburtenstarken Jahrgänge, die in den nächsten 10 Jahren in Rente gingen. Nach Abzug der Wohnkosten hätten die Betroffenen kaum noch Geld zum Leben und rutschten in die Grundsicherung ab. Laut IG Bau sind im Saarland rund 67.000 Babyboomer als Rentner von Wohnarmut bedroht. Die neuen Saarbahnzüge verzögern sich weiter. Eigentlich sollten die ersten Bahnen schon seit April im Stadtgebiet unterwegs sein. Es fehlt aber immer noch die Zulassung. SR-Reporterin Carmen Bachmann.
4: Man warte noch auf 2 Gutachten, die der Hersteller Stadler liefern muss und die eigentlich seit Wochen vorliegen sollten. Saarbahn-Chef Nagel sagte, dass die Saarbahn händeringend auf die Typzulassung warte, auch um endlich wieder im Regelfahrplan fahren zu können. Derzeit sind 3 Neufahrzeuge in Saarbrücken, die bei erfolgter Zulassung zügig auf den Straßenbahnschienen zwischen Römerkastell und Siedlerheim eingesetzt werden könnten. Seit Februar werden diese Fahrten mit speziell geschultem Personal schon simuliert, allerdings ohne Fahrgäste. An Bord. Die Zulassung auf den Bahnschienen und im französischen Netz soll im Sommer bzw. zum Jahresende erfolgen. Stadler hat der Saarbahn bis zum Jahresende 10 der neuen Tramtrains zugesagt.
2: Der große deutsch-französische Medienpreis geht in diesem Jahr an Joachim Nagel und François Villeroy de Gallo. Nach Angaben der Jury wird damit die jahrelange Zusammenarbeit der beiden Notenbankchefs im Dienst der europäischen Integration gewürdigt. Vorstandsvorsitzender des deutsch-französischen Journalisten- und Medienpreises ist SR-Intendant Grasmück. Er sagte über die Preisträger, ihr grenzüberschreitendes Engagement mache sie zu herausragenden Botschaftern der europäischen Zusammenarbeit. Der deutsch-französische Journalistenpreis wurde 1983 zum 20. Jubiläum des Élysée-Vertrags zwischen Deutschland und Frankreich ins Leben gerufen. Er gehört heute zu den wichtigsten Medienpreisen in Europa. Und das waren die Nachrichten mit Stefan Eising. 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
0: Gutes Wetter im Saarland ist heute Nachmittag grau, aber trocken, größtenteils wolkenverhangen. Nur selten ein paar Sonnenstrahlen, gelegentlich, aber wirklich selten Schauer. Die sind, wenn, dann auch nur sehr schwach. In der Nacht zum Freitag bleibt es trocken, die Wolken lockern weiter auf und morgen beginnt der Tag vielfach sonnig, zum Teil auch mit etwas Nebel, der löst sich dann am Vormittag auf. Die Temperaturen etwas wärmer als heute, bei 17 bis 18 Grad.
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0: Mein Name ist Bernd Brüggemann, das ist schön, dass Sie Zeit für uns haben. Pauline Taylor habe ich jetzt versehen, das ist eine dieser Stimmen, die viele kennen, den Namen aber nicht so sehr. Sie war Teil des Projektes Faithless, hat in den 90ern ein wundervolles Soloalbum veröffentlicht und daraus hören wir jetzt den Song 14 Days.

0: Aus dem Saarland gehen wir jetzt mal in die Metropole Köln. 30.000 bis 40.000 Einwohner leben dort und anhand dieser Zahl merken Sie schon, ich rede jetzt nicht von gestern Mittag. Nein, ich rede von ziemlich weit zurück, 600 Jahre und mehr. Die Stadt, die war damals attraktiv für Pilger. Dazu hat unter anderem der 1248 begonnene Dombau beigetragen. Kein Wunder, dass die reichsten Deutschen damals in Köln lebten. Besonders reich und mächtig war Hermann van Gogh. Ja, und sein Lebensweg, der endete am 7. Mai 1398. Heute, vor 628 Jahren, wurde er hingerichtet.
1: Kurz gesagt, Hermann von Gogh ist ein Finanzgenie. Und was Geld angeht, seiner Zeit weit voraus. Wirtschaftshistorikerin Julia Bruch sagt, der Mann hatte überall seine Finger im Spiel.
2: Also er war sehr findig darin, Geld anzulegen, für sich arbeiten zu lassen. Und er band Immobilienbesitz mit ein. Und das ist heute wahrscheinlich immer noch eine sehr sichere Bank, um Geld zu vermehren und vor allem um Sicherheiten zu haben.
1: Ein absolut modernes Finanzgehabe. Würde er heute leben, dann wäre er
2: nah an der Macht dran, ohne wirklich Politiker zu sein, vielleicht Lobbyist. So würde ich ihn heute einschätzen.
1: Hermann von Gogh sammelt in der zweiten Hälfte des 14. Jahrhunderts großen Reichtum an, weil er sich das Who is Who des späten Mittelalters, Grafen, Fürsten, Bischöfe oder Päpste zur Kundschaft macht. Vorleben, Kindheit, Geburt sind unbekannt. Hermann von Gogh tritt in den Schriften des Mittelalters erst im Jahr 1373 auf. Als Kanoniker, also als Geistlicher in Kaiserswerth, heute ein Stadtteil von Düsseldorf. Er regelt an verschiedenen Höfen erfolgreich die Geldgeschäfte des Adels. Dann macht seine Karriere einen Sprung. Der Erzbischof von Köln nimmt ihn als Sekretarius auf.
2: Das ist auch ein Schlüsselamt in der Verwaltung, was ihn sehr auszeichnet, aber was ihm auch Vergünstigungen brachte. Beispielsweise war er Pächter der Krut. In Köln wurde Bier hergestellt ohne Hopfen. Das war das Biergewürz und alle Brauer mussten bei ihm die Krut kaufen. Also das war ein sehr großes Geldschöpfungsmittel.
1: Hermann von Gogh lebt in Köln seinen Reichtum in vollen Zügen aus. In einer Ehe, die der Papst persönlich legitimiert und mit 9 Kindern. Er kauft fast die halbe Stadt auf. 45 Liegenschaften, die seine Kreditgeschäfte absichern. Er kauft Weinberge und Ackerland vor den Toren der Stadt. Köln ist im Mittelalter Boomtown. Die Stadt hat alles zu bieten, was man kaufen kann. Er ist ein großzügiger Gastgeber, zeigen die erhaltenen Haushaltsbücher.
2: Also Hermann von Gogh hat vor allem für Nahrungsmittel und Getränke unglaublich viel Geld ausgegeben.
1: Aber da von Gogh ohne Ansehen der Person mit jedem Geschäfte macht, politisch keine Stellung bezieht, da er sowohl Verbindungen zu Papst Urban VI. Unterhält, wie auch zum Gegenpapst Clemens VII., wird er vielen unheimlich. Mehrmals kommt er vor Gericht und beim letzten Mal wird er verdächtigt, sich mit den Feinden Kölns eingelassen zu haben. Er bestreitet, findet keinen Glauben und wird gefoltert. So gesteht er alles, was ihm vorgehalten wird. Historiker Martin Schinken sagt,
3: das Geständnis, was überliefert ist, ist relativ unplausibel und wird auch von verschiedenen WissenschaftlerInnen angezweifelt. Da wird eben so ein großer Verschwörungsplan skizziert, wonach Hermann ein Heer von außen in die Stadt hineinlassen wollte, um die Ordnung, die 1396 etabliert wurde, komplett umzustürzen.
1: Das Urteil lautet Todesstrafe. Am Morgen des 7. Mai 1398 wird er enthauptet. Aber im Kölner Stadtarchiv bleibt Hermann von Gogh bis heute lebendig. Sein Tagebuch, seine Haushaltsbücher, Kleidung, Messwerkzeug und Geldbeutel, verschiedene Währungen sind über die Jahrhunderte gut erhalten. Lag das am schlechten Gewissen der Ratsherren?
3: Also dem Rat schien es damals wichtig gewesen sein, dieses ganze Material aufzuheben. Vielleicht hat das mit dessen herausragender Stellung zu tun, um dann der Nachwelt quasi beweisen zu können, dass man diesen Prozess geführt hat.
1: Für Historiker jedenfalls ist der Nachlass ein Schatz.
2: Spannend, weil die Überlieferung so dicht ist und wir aus dem 14. Jahrhundert keine weiteren Beispiele haben für Menschen, die derart rührig waren in Geldgeschäften.
3: Hier handelt es sich um herausragende Objekte, die es eigentlich kein zweites Mal in der Form gibt.
0: Irene Goyard für SR Kultur an den 7. Mai 1398, an den Tag der Hinrichtung von Hermann van Gogh erinnert.

Jetzt hören wir ein Stück aus dem Jahr 1725, was eigentlich, ich sag mal, ohne es respektlos zu meinen, ein kleines Klavierstück ist. Fast 300 Jahre später klingt das dann auf einmal, als wär's hochmoderne Filmmusik. Eldbjørg Hemsing aus Norwegen, der hat das berühmte Menuett in G-Dur neu gedacht. Quasi mit ganz vielen Streichern. Und genau dieses hören wir jetzt.

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0: Der Donnerstagnachmittag bei SR Kultur. Manchmal nehmen wir den Film, den wir im Kino gesehen haben, ja auch ganz gerne mal mit nach Hause. Also jetzt nicht in echt, sondern in Gedanken, weil uns der Film einfach nicht loslässt. Und heute startet ein solcher Film im Kino. Der heißt Nachbeben. Das ist das Spielfilmdebüt der dänischen Regisseurin Sinini Elkington. Und im Mittelpunkt steht da eine Neurologin auf einer völlig überlasteten Krankenhausstation. Unter Zeitdruck trifft sie eine ziemlich folgenschwere Entscheidung. Ein 18-jähriger Patient wird nämlich nach Hause geschickt. Kurz darauf erleidet er dann eine Hirnblutung. Der Film erzählt dann nicht nur von Schuld, sondern auch von einem Gesundheitssystem am Limit und von Menschen, die versuchen, mit einem einzigen Fehler weiterzuleben. Brigitte Kleine und Christoph Schäfer.
1: Morgen, Trine.
2: Guten Morgen.
1: Wir beide heute?
2: Ja, klar. Cool.
3: Schichtbeginn auf einer Schlaganfallstation. Ein Tag wie jeder andere für die Neurologin Alexandra. Notfälle im Minutentakt.
4: Wir haben uns vor einer halben Stunde angerufen.
1: Wir müssen uns beeilen. Wir haben maximal 30 Minuten.
2: Okay.
1: Wie heißt sie?
2: Bini.
5: Zu Beginn ist sie eine Ärztin mit viel Selbstvertrauen. Vielleicht selbst überschätzend im Glauben, dass ihr keine Fehler unterlaufen werden.
1: Hallo, Bini. Hallo. Ich heiße Alex. Ich bin Ärztin. Hören Sie, Sie wurden eingeliefert, weil bei Ihnen der Verdacht auf einen Schlaganfall besteht.
3: Die dänische Schauspielerin Özlem Sallanmaq, 1980 in Kopenhagen als Tochter türkischer Einwanderer geboren. Sie spielt Alex als empathische und erfahrene Neurologin. Gedreht wurde in einem Kopenhagener Krankenhaus, das Spielfilmdebüt von Regisseurin Sinini Elkington.
6: Für mich ist das Krankenhaus ein hervorragender Ort, um das Spiel zwischen Kontrolle und Chaos, Macht und Ohnmacht zu erforschen. Wer hier entscheidet, muss die ultimativen Konsequenzen tragen, wenn etwas schief geht.
1: Notaufnahme-Hintergrund, Alex?
3: Macht und Ohnmacht. Während eine Patientin gerettet wird, trifft der nächste Hilferuf ein. Ein junger Patient, Oliver, sein Zustand wirkt unspektakulär. Seine Mutter hat ihn wegen Kopfschmerzen gebracht. Doch er will nur weg, seinen 18. Geburtstag feiern.
7: Ja, okay. Kann ich jetzt nach Hause?
1: Ja, sieht nach einer Migräne oder einem leichten Kater aus.
8: Mehr ist es nicht? Sind Sie ganz sicher?
1: Ja. Gehen Sie nach Hause und geben Sie ihm eine Paracetamol gegen die Schmerzen. Wenn ihm übel wird, melden Sie sich.
8: Vielen Dank, jetzt bin ich sehr erleichtert.
3: Unter Druck stuft Alexandra die Symptome als harmlos ein. Regisseurin Sinini Elkington.
6: Wir sind so erzogen worden, an die Wissenschaft und die Autorität von Ärzten und Gesundheitssystemen zu glauben. Daher fällt es uns schwer zu akzeptieren, dass wir in vielen Bereichen, vielleicht sogar in den entscheidendsten unseres Lebens, trotzdem machtlos sind.
1: Hilfe! Oliver! Hilfe! Er ist umgekehrt!
2: Wir brauchen Hilfe!
8: Was ist das?
1: Oliver!
9: Wir brauchen ein Bett.
1: Ein Bett und Sauerstoff.
3: Bitte, Alexandra hat einen schweren Fehler begangen. In einem überlasteten Krankenhaus kommt sie an ihre Grenzen, erfährt ihre Ohnmacht.
6: Es gibt eine posttraumatische Belastungsstörung bei Ärzten und Pflegepersonal. Es ist wie ein Tropfen, der ins Meer fällt und Kreise zieht. In der Mitte der Patient. Das Second Victim, das zweite Opfer, sind die Menschen um ihn herum, die von der Tragödie erfasst werden.
3: Oliver liegt im Koma. Ob er wieder aufwacht, ist noch offen. Wer trägt die Schuld? Hier wird der Film zum psychologischen Thriller. Präzise beobachtet er die tiefe Erschütterung, den seelischen Preis des menschlichen Irrtums. Damit lässt man die Neurologin komplett allein.
6: Wir erwarten von Medizinern, dass sie keine Fehler machen. Aber das ist utopisch. Wenn wir sie auf ein Podest stellen und sagen, Ärzte sind besonders, sie sind aus einem anderen Holz geschnitzt als wir, dann ist das eine Form der Entmenschlichung.
1: Sie haben ihn doch erst heute Morgen untersucht? Haben Sie nicht gleich erkannt, dass er eine Hirnblutung hat? Medizin ist keine absolute Wissenschaft. Das reicht mir nicht. Sind Sie Ärztin?
4: Oder laufen Sie hier nur im Kittel rum? Ha? Was für ein Mensch sind Sie? Ha? Was versteckt sich unter Ihrem Kostüm? Fassen Sie mich nicht an!
10: I still get emails from people.
6: Immer wieder schreiben mir Menschen aus Medizinberufen, dass sie dankbar sind, was der Film zur Sprache bringt. Dass sie ihren Job hingeschmissen hätten, darüber unglücklich sind, aber nicht in ihre Klinikberufe zurück können, weil der Job zu hart ist. Das ist ein Problem. Obwohl wir in Dänemark eines der besten Gesundheitssysteme der Welt haben, schaffen wir es nicht, uns um die Leute zu kümmern, die dort arbeiten.
10: Alex?
3: Der Film Nachbeben erzählt mitreißend von den seelischen Nachwirkungen, wenn Irrtümer passieren. Und er fragt, wie viel Kontrolle wir über das Leben haben können.
0: Christoph Schäfer und Brigitte Kleine über den Film Nachbeben, der heute in den Kinos in Deutschland startet. Musik

0: Aufbruch statt Abbruch. Wie bauen wir eigentlich in Zukunft? Das ist die Themenwoche bei SR Kultur. Mit ganz vielen Themen hier bei uns natürlich im Programm. Noch vor 18 Uhr hören wir zum Beispiel eine Menge dazu. Mit allen Themen bei uns im Netz auf srkultur.de. Ja, und im Übrigen auch mit der einen oder anderen Veranstaltung mit Gästen. Einer der Gäste, die wir zum Beispiel heute Abend auf unserer Veranstaltung, bei der wir Sie hoffentlich begrüßen dürfen, haben, das ist Hans-Ulrich Thalhofer. Der ist stellvertretender Geschäftsführer der Saarländischen Handwerkskammer. Ja, und er möchte den Bereich Nachhaltigkeit unter anderem in der Ausbildung von Handwerkerinnen und Handwerkern voranbringen. Allerdings erkennt er auch im Gespräch mit SR Kultur an, es gibt generell momentan noch das ein oder andere Problem. Und die Probleme, die es gibt, die sind gar nicht mal so ungewöhnlich, was Nachhaltigkeit im Bau betrifft.
1: Das ist im Moment natürlich wie immer eine Kostenfrage. Wir sehen das ja auch, dass Rohstoffpreise im Moment steigen, Materialkosten steigen durch multiple Krisen, die wir ja immer wieder erleben. Deshalb ist das ein großes Thema, die Rohstoffe, die hier schon im Land sind, nochmal in diesen Kreislauf zurückzubringen und nicht nochmal teuer von irgendwoher einkaufen zu müssen. Das wird also das große Zukunftsthema auch im Handwerk sein.
0: Hans-Ulrich Thalhofer, stellvertretender Geschäftsführer der Saarländischen Handwerkskammer, ist heute Abend zu Gast bei unserer Veranstaltung im U46 in Saarbrücken. 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Ja, und da geht es dann zum Beispiel um das Thema, wie es denn aussieht, wenn gebrauchte Bauteile wieder eingebaut werden. Wie kann man denn Gebäuden ein zweites Leben einhauchen? Diskutieren Sie mit, sprechen Sie mit. Eintritt ist frei. 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Und das U46, deswegen heißt es so, ist in der Ursulinenstraße 46.

Das Original von Hildegard Knef, das stammt aus den 60ern und Philipp Dittberner hat sich das offenbar so oft angehört, dass er es kurzerhand in seine Version von Hier in dieser Stadt eingebaut hat. So wurde also Philipp Dittberner featuring Hildegard Knef daraus Hier in dieser Stadt. Das Ganze hier bei SR Kultur.

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1: Es ist 15 Uhr. Die EU geht gegen das Erstellen gefälschter Bilder und Videos mit sexualisierten Inhalten vor. KI-Anwendungen zum Erstellen sogenannter Deepfakes sollen verboten werden. Darauf haben sich Unterhändler des Europäischen Parlaments und der Mitgliedstaaten in der vergangenen Nacht geeinigt. Das Verbot soll ab Dezember gelten. Aus Brüssel, Sarah Lopez.
2: Neu ist, dass das Verbot jetzt auf das Werkzeug abzielt, also dass zum Beispiel bestimmte Apps verboten werden. Seit 2 Jahren gibt es schon eine EU-Richtlinie, die sich aber auf die Tat bezieht. Damit wird das Anfertigen und Verbreiten von sexuellen Inhalten mit KI unter Strafe gestellt. Das hat Deutschland aber noch nicht umgesetzt. Dafür ist noch bis zum Sommer Zeit. In der EU kriegen Deepfakes gerade so viel Aufmerksamkeit, weil der Chatbot Grok, hinter dem Elon Musk steht, zuletzt viel genutzt wurde, um Frauen digital auszuziehen. Die neue Einigung zu den KI-Regeln muss jetzt noch durch das Parlament und den Rat der Mitgliedsländer. Das gilt aber als Formsache.
1: Deutschland darf seine Industrie mit 5 Milliarden Euro unterstützen, damit diese klimafreundlicher wird. Die EU-Kommission hat entsprechende Pläne der Bundesregierung jetzt genehmigt. Diese sehen vor, dass der Staat die Mehrkosten von Unternehmen übernimmt, die sie durch eine Umstellung auf eine klimafreundlichere Produktion haben. Voraussetzung ist, dass bei einem solchen Projekt der CO2-Ausstoß innerhalb von 4 Jahren um mindestens die Hälfte verringert wird. Wie genau die Unternehmen das angehen, ob sie zum Beispiel Abwärme oder Strom statt fossiler Energie nutzen, das können sie selbst entscheiden. Die Förderung zielt besonders auf energieintensive Branchen ab, zum Beispiel die Metall-, Glas- oder Zementindustrie. Ein Gericht in Nordrhein-Westfalen hat einen Autofahrer nach einem tödlichen Raserunfall zu lebenslanger Haft verurteilt. Die Richter am Landgericht Remscheid sprachen den 25-Jährigen wegen Mordes, versuchten Mordes und einem illegalen Autorennen schuldig. Mit der Begründung, er habe mit seinem Verhalten den Tod von Menschen billigend in Kauf genommen. Das Gericht folgte damit der Forderung der Staatsanwaltschaft. Der Verurteilte war vor einem Jahr in stark angetrunkenem Zustand mit seinem 700 PS starken Auto durch Remscheid gerast. Dabei überfuhr er 2 Frauen, eine von ihnen, eine 19-Jährige, wurde tödlich verletzt. In Wattgassen haben mehrere Oppositionsfraktionen angekündigt, dem vorliegenden Haushaltsentwurf nicht zuzustimmen. Sie begründen ihre Entscheidung mit dem immer größer werdenden Schuldenberg der Gemeinde. SR-Reporterin Denise Friemann.
3: Insgesamt belaufen sich die Schulden der Gemeinde Wattgassen auf rund 100 Millionen Euro, heißt es in einer Pressemitteilung. Im Haushaltsentwurf seien für dieses und nächstes Jahr nochmal insgesamt 12 Millionen Euro neue Schulden vorgesehen, so die Fraktionen CDU-FDP, Wir für Wattgassen und die Unabhängige Wählergemeinschaft. Wattgassen manövriere sich damit weiter in die Schuldenspirale. Wenn die Oppositionsfraktionen wie angekündigt nicht zustimmen, hat der Haushalt im Gemeinderat keine Mehrheit und kann nicht verabschiedet werden. Für 2025 hatte ein Großteil der Opposition dem extrem schuldenbelasteten Haushalt allerdings zugestimmt. Dieser wurde im Nachhinein jedoch von der Kommunalaufsicht beanstandet. Aktuell arbeitet die Gemeinde noch immer mit dem Haushalt aus 2024.
1: Das August-Wilhelm-Scheer-Institut in Saarbrücken wird vom Bund mit rund 1 Million Euro gefördert. Das hat das Saarländische Wirtschaftsinstitut mitgeteilt. Demnach wird das Geld für das Projekt Unternehmergeist Saar 2 zur Verfügung gestellt. Dabei geht es darum, unternehmerische Talente kostenfrei und praxisnah zu schulen. Mit dem Geld aus dem Bundesprogramm Stark wird der Strukturwandel in ehemaligen Kohleregionen unterstützt. Insgesamt stehen dem Saarland aus dem Programm bis 2038 rund 19 Millionen Euro zur Verfügung. Und das waren die Nachrichten mit Stefan Eising. 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
4: Das Wetter im Saarland. Heute Nachmittag größtenteils bewölkt, nur selten mal ein paar Sonnenstrahlen dabei und noch seltener Schauer. Gegen Abend sind die Wolken auf dem Rückzug, dann bekommen wir kurz nochmal klareren Himmel. Die Höchstwerte von 12 bis 16 Grad heute recht kühl. Morgen etwas wärmer, 17 bis 18 im St. Wendeler Land und bis zu 21 Grad im Bliesgau und an der Mosel. Morgen beginnt der Tag dann auch vielfach sonnig, zum Teil etwas neblig. Der Nebel, der löst sich aber am Vormittag dann auf.
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4: Bernd Brüggemann hier. Hallo zusammen. Drink and Drive ist ja nicht gut. Lassen Sie es sein. Betrunken am Steuer. Keine gute Idee. Aber Drink and Draw, das Das klingt interessant, oder? Drink and Draw gibt es jetzt in Saarbrücken. Und was das genau ist und wie es gelaufen ist, darüber sprechen wir gleich.

manchmal ist es ja so, wenn man von Dingen liest, denkt man sich, ja, ist das denn überhaupt erlaubt? Oder man denkt sich, kann das denn funktionieren? Und wenn man die Dinge dann hört, stellt man fest, oh ja, das funktioniert sogar sehr gut. Georg Friedrich Händel zum Beispiel mit seinem zweiten Satz, dem Spirituose aus dem Orgelkonzert B-Dur Opus 7 Nummer 3. Das Ganze aber nicht auf einer Orgel gespielt, sondern von Ragnar Schirmer auf einem Flügel. Hören wir mal rein.

0: Wie bekommt man mehr Menschen in ein Museum? Ist jetzt nicht ganz so einfach, aber die Museen haben da durchaus immer wieder neue Ideen. Die aktuelle Idee der modernen Galerie in Saarbrücken zum Beispiel, selber Kunst machen. Jede und jeder kann vorbeikommen ins Atelier und dort dann malen. Materialien stellt das Museum, sie müssen sich dann nicht anmelden, das Ganze ist auch noch kostenlos. Wie das bei den Leuten ankommt, meine Kollegin Maureen Welter war gestern Abend bei der ersten Drink-and-Draw-Veranstaltung der modernen Galerie und sie hat auch selber zum Pinsel gegriffen.
1: Es ist wahnsinnig voll hier. Luisa Steinbach, du bist die Workshop-Leiterin. Drink-and-Draw findet zum ersten Mal statt. Die Hütte bzw. das Atelier ist proppevoll.
2: Das ist sehr viel mehr, als wir, glaube ich, alle erwartet haben. Und direkt kurz vor 6 Uhr waren hier schon die Leute. Und es ist total schön, dass wir so viel Interesse hier sehen.
1: Ist es auch ein bisschen überfordernd oder kommt du noch klar?
2: Es ist noch in Ordnung. Also am Anfang hatten wir ja nur einen Raum. Wir haben dann innerhalb von 10 Minuten den zweiten Raum vorbereitet. Und das war ein bisschen viel. Aber jetzt ist alles gut. Die Leute sind am Machen. Und wir können jetzt gerne nur noch beraten und Fragen beantworten.
1: Ich werde dich auf jeden Fall gleich noch nerven, weil ich kann überhaupt nicht malen. Und wenn ich mich jetzt hier umschaue, es ist ja auch für Leute, die nicht malen können. Aber ich glaube, das haben viele nicht gelesen, weil das sieht richtig toll aus, was die Leute hier machen.
2: Stimmt.
1: Ich habe jetzt jemanden neben mir sitzen, der nicht so viel Malerfahrung hat.
3: Ich würde fast behaupten, überhaupt gar keine. Außer vielleicht im Kindergarten.
1: Aber dann toben wir uns auch einfach mal so aus, als ob wir im Kindergarten wären. Luisa, ich versuche mit einem großen Ausrufezeichen mich gerade hier an Aquarell. Was kann man denn noch alles machen?
2: So, außer Aquarell malen auf Postkarten oder Knappkarten kann man heute hier noch mit Ölkreiden und Pastellkreiden Stillleben malen. Oder auf Stofftaschen, die hier vom Museum sind, mit Textilfarben auch malen und die mit nach Hause nehmen. Und bei dir auch noch ein Tipp?
1: Ja, bitte.
2: Es gibt nicht nur Aquarell. Du kannst theoretisch auch mit Tusche und Federn noch kalligrafisch vielleicht was dazu machen.
1: Das probiere ich aus.
2: Gerne, muss nur gucken, dass es getrocknet ist.
1: Hol ich mir ein Getränk und dann male ich da mal weiter. Danke dir. Cheers. Okay, man muss mit Plastikbechern anstoßen. Aber gut, ich kann verstehen, wenn jetzt hier nicht überall Glas rumstehen soll. Stefan, ich sehe gerade, du malst einen Hund, deinen Hund.
4: Das ist der Hund von der Domenica, mit der ich heute da bin. Das ist meine Arbeitskollegin und der Hund ist unser Bürohund.
1: Der ist richtig süß. Der beste Mitarbeiter, nehme ich an.
4: Der allerbeste Mitarbeiter. Ohne den hätte ich schon längst gekündigt. Ohne sie.
1: Wie ist das jetzt für dich hier, wieder ein bisschen zu malen?
4: Ich finde es super. Jetzt gerade nach der Arbeit. Es macht Spaß. Alleine daheim kann ich mich nicht unbedingt dazu aufraffen, mal Kunst zu machen, aber wenn ich mich hier jetzt mit 70 anderen treffe, fällt es definitiv ein bisschen einfacher. Also eine schöne Sache auf jeden Fall.
1: Sehr, sehr schicke Tasche, die du hier bemalst. Warum bist du heute hier?
2: Ich habe den Post auf Instagram gesehen und ich fand, das war einfach eine süße Date-Idee.
1: Wer ist heute dein Date?
2: Meine Freundin.
1: Hallo. Und wie ist denn hier gerade so die Stimmung bei euch?
5: Also mir geht's super. Die Musik ist gut und es macht einfach Lust, mit anderen Leuten noch zusammen zu malen.
1: Lisa Felicitas Matthijs, die Direktorin hier. Es ist super voll und sie haben ein Grinsen im Gesicht.
6: Unser Plan ist vollkommen aufgegangen. Wir wollten mit diesem Format wirklich was schaffen, das Museum als Ort programmieren, wo Menschen hinkommen, sich kreativ veräußern können, miteinander ins Gespräch kommen und natürlich auch noch Kunst erleben können, denn unsere Ausstellungen sind parallel auch geöffnet.
1: Die Leute sind hier am Machen, man hat ja gar keine Zeit, um sich dann noch die Kunst anzuschauen.
6: Unser kostenfreier Mittwoch beginnt ja um 15 Uhr und dann ab 18 Uhr findet das neue Format Drink and Draw statt.
1: Mhm. Und werden Sie selbst auch was malen?
6: Sicherlich. Also heute stelle ich mich in die zweite Reihe und lasse den Besucherinnen und Besuchern erstmal Vorrang. Aber irgendwann an einem Mittwoch in naher oder mittlerer Zukunft werde auch ich sicherlich mal zum Pinsel greifen.
1: Also in 2 Stunden kann man erstaunlich viel gestalten. Das hätte ich gar nicht so gedacht, weil ich eigentlich total langsam bin im Malen. Jetzt fehlt eigentlich nur noch eins. Bilder trocknen.
0: Die moderne Galerie in Saarbrücken hat eine ziemlich gute Idee gehabt. Jeden Mittwoch von 18 bis 20 Uhr heißt es dort Drink and Draw. Und meine Kollegin Maureen Welter, die hat beides gemacht.

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Das ist Musik von Susie Ungerleider. I'm sorry and you're right. Die gute Frau hat eigentlich relativ unauffällig in einer Bücherei in Vancouver gearbeitet, hat aber Musik immer schon ganz gerne gemocht und deswegen zum damaligen Spottpreis von $200 eine Kassette aufgenommen mit 7 eigenen Songs. Und diese Kassette mit diesen 7 Songs, ja, die waren der Grundstock dafür, dass sie mittlerweile professionelle Musikerin ist. I'm Sorry and You're Right ist ein ganz aktueller Titel übrigens aus ihrem neuen Album Among the Evergreens.

0: Ist das Bild jetzt echt oder ist das künstliche Intelligenz? Das war vor nicht allzu langer Zeit noch ohne Probleme sehr, sehr deutlich erkennbar, weil kleine Details nicht ganz korrekt waren. Irgendwie hatten Menschen auf einmal 3 Hände oder 8 Finger pro Hand oder irgendwie sowas. Mittlerweile sind aber die Dinge, die die künstliche Intelligenz kreiert, so gut geworden, dass solche Fehler kaum noch passieren. Wie kann man es also unterscheiden? Instagram möchte damit einem neuen Label KI-Accounts, also unechte Accounts, kenntlich machen und damit Inhalte auch transparenter machen. Das Label, das heißt AI Creator. Der USA-Korrespondent Andreas Hein in San Francisco hat sich das mal angeschaut. Andreas, wie funktioniert dieses Label?
1: Dieses Label AI Creator, das ist ein freiwilliges Hinweisetikett für alle, die KI-Inhalte erstellen auf Instagram. Es kennzeichnet den Account und eben alle Inhalte, die von diesem Account gepostet werden. Die kleine Version dieses Labels gibt es schon länger. Sie heißt AI Info und hier können einzelne Posts gekennzeichnet werden, dass sie eben von KI kreiert oder durch KI verändert wurden. Dieses neue, freiwillige Label von Instagram, das kann jeder, der KI-Inhalte postet, in seinen Profileinstellungen selbst aktivieren oder eben nicht.
0: Ist das denn wirksam, wenn es freiwillig ist?
1: Prinzipiell hilft es ja, wenn etwas eindeutig gekennzeichnet ist. Ein Forschungsteam hat gerade genau das untersucht in Deutschland. Wie wirken solche KI-Labels bei Instagram-Posts? Ergebnis: Allem, was eindeutig als KI gekennzeichnet ist, wird schneller als solches erkannt und dem stehen die Leute auch dann skeptischer gegenüber. Und die Frage danach, wie glaubwürdig oder wie vertrauenswürdig ist etwas, das irgendwo gepostet wird, die gilt ja als entscheidend. Gerade Instagram sieht sich ja im Moment einer Flut von KI-generierten Inhalten ausgesetzt und deshalb ist es auch nicht uninteressant, dass diese Studie aus Deutschland Ende des Monats hier in Kalifornien bei einer Konferenz zum ersten Mal öffentlich vorgestellt wird. Die Labels wirken, sagt das Forschungsteam, aber solange sie nicht verpflichtend sind, sondern nur freiwillig, nutzen sie weniger.
0: Bedeutet das dann automatisch mehr Transparenz?
1: Ein Etikett oder Label ist ja sowas wie das Kleingedruckte und je mehr Labels und Etiketten irgendwo dranhängen, umso nötiger scheint es ja zu sein. Dass Instagram gerade jetzt mit diesem freiwilligen Label als Test so um die Ecke kommt, das dürfte kein Zufall sein. Ab August sollen in der EU ja schärfere Regeln für den Umgang mit KI gelten. Echte Transparenz, wie sie Instagram mit diesem Label werbewirksam verspricht, ist das aber noch nicht. Sondern das kann man so höchstens als Angebot sehen von einer Social-Media-Plattform, die ja einerseits mit neuen Gesetzen klarkommen muss und andererseits attraktiv bleiben will. Denn nur so wird ja Geld damit verdient. Und diese Faszination von KI-Inhalten, die kann auch sehr schnell in Langeweile kippen und das will Instagram verhindern.
0: Instagram möchte mit einem neuen Label KI-Accounts kenntlich machen und die Inhalte damit ein bisschen transparenter machen. Über dieses neue AI-Creator-Label haben wir gesprochen mit unserem USA-Korrespondenten Andreas Hein in San Francisco.

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1: Das wollte ich auch gerade sagen. Kate Bollinger ist es, What's This About? Und die gute Kate ist in einer Musikerfamilie aufgewachsen. Bei ihr war Musik so fest verankert, dadurch, dass die Mutter Musiktherapeutin war und ihre Brüder in einer Band gespielt haben, dass sie ganz verwundert gewesen ist, als sie früher dann bei Freundinnen und Freunden zu Hause gewesen ist und Musik einfach kein Thema war. Kate Bollinger hat irgendwann mal in einem Interview gesagt, ich dachte, es sei normal, sich jeden Tag über Musik, Akkordfolgen und Ähnliches zu unterhalten.

0: Donnerstagnachmittag ist es. Hier ist SR Kultur. Bei uns heißt es nach wie vor Aufbruch statt Abbruch. Wir kümmern uns um das Thema nachhaltiges Bauen und beleuchten jetzt mal einen Aspekt, den viele von uns wahrscheinlich kennen werden. Wenn Sie ein Häuschen haben, was Sie vielleicht in den 60ern oder 70ern gebaut haben und sich so langsam mal die Frage stellen, was können wir denn da eigentlich energiemäßig noch verbessern? Und da haben wir eine Fachfrau am Apparat. Katrin Becker macht Energieberatung und ist auch für die Verbraucherzentrale tätig. Grüße Sie, Frau Becker.
1: Guten Tag, Herr Brüggemann.
0: Frau Becker, viele sagen, naja, energetisches Sanieren, das ist ja schön und gut, aber A, ist es teuer und B, macht das mein Häuschen nicht unbedingt schöner. Was sagen Sie dazu?
1: Zum Thema Kosten, das ist sicher wahr, dass die Kosten in den letzten Jahren massiv gestiegen sind. Aber das bedeutet ja nicht, dass es sich nicht trotz irgendwann rechnen wird. Und man hat ja Gestaltungsmöglichkeiten. Also das Argument würde ich jetzt nicht gelten lassen, dass es nicht schön aussieht, weil Sie bestimmen ja als Eigentümer, wie das Gebäude am Schluss saniert dann dastehen soll.
0: Schauen wir mal jetzt auf die Dämmmaterialien, die Förderungen dazu. Wenn man Förderungen haben möchte, dann muss man bestimmte Dämmwerte erreichen. Gibt es da auch Vorgaben zu den Materialien, die verwendet werden müssen?
1: Bei der Bestandssanierung gibt es tatsächlich keine Vorgaben. Das heißt, Sie können frei entscheiden, was Sie da an Material verwenden möchten.
0: Das heißt, es ist auch so, dass man durchaus auch Materialien verwenden kann, die gar keine so gute Bilanz in Sachen Nachhaltigkeit haben.
1: Das ist richtig.
0: Wie sieht denn Ihr Zwischenfazit aus in Sachen Sparen von Heizkosten und die entsprechende Förderung dazu?
1: Also ich finde es wichtig zu erwähnen, dass alle Dämmmaßnahmen, die am Gebäude durchgeführt werden, ja wesentlich den Heizenergieverbrauch senken. Und das wäre vielleicht auch der erste Schritt, am Gebäude anzufangen. Und das, was man dann noch an Energie verbraucht, das, was übrig bleibt, würde dann mit einer erneuerbaren Heizungstechnik abgedeckt werden.
0: Mit welchen Fragen sind Sie momentan am häufigsten konfrontiert?
1: Ganz klar ist das das Thema Wärmepumpe. Das ist der Großteil meiner Beratungen. Es besteht sehr viel Unsicherheit. Kann eine Wärmepumpe in meinem Gebäude wirtschaftlich heizen? Der Heizungsbauer hat gesagt, das geht nicht. Und dann sind wir als Verbraucherzentrale in der Pflicht, eine neutrale Beratung anzubieten. Und im Großteil der Fälle ist es gar kein Problem, die Wärmepumpe einzubauen.
0: Auch da ist natürlich der Kostenfaktor, der eine ganz, ganz große Rolle spielt. Hat sich da in den letzten Jahren was getan? Ist das kostenmäßig ein bisschen überschaubarer geworden?
1: Es ist überhaupt nicht überschaubarer geworden. Wir haben ein extrem hohes Preisniveau. Wir haben aber auch eine sehr attraktive Förderung.
0: Jetzt mal rein aus der Praxis gesehen, dieser Aspekt der Kreislauffähigkeit, das heißt der Nachhaltigkeit. Wie sehr ist der generell bei der Sanierung gegeben?
1: Da es keine Vorgaben gibt und ich in meinen Beratungen auch feststelle, dass das überhaupt kein Thema ist, bei der Sanierung zumindest, würde ich sagen, dass es keine Rolle spielt.
0: Das heißt, da höre ich dann auch schon so ein bisschen Kritik von Ihnen?
1: Natürlich, weil im Neubau wird mittlerweile das nachhaltige Bauen gefördert. Und bei der Sanierung wird keinerlei Fokus darauf gelegt, welche Materialien verwendet werden.
0: Und wie kann man das ändern?
1: Naja, da ist der Fördermittelgeber in der Pflicht, bestimmte Anforderungen zusätzlich einzubauen, beziehungsweise einfach zu fordern, bei Maßnahme ABC wird mehr auf die ökologische Verwendung der Materialien geachtet.
0: Katrin Becker betreibt Energieberatung, unter anderem auch für die Verbraucherzentrale. Und wir haben mit ihr mal den Aspekt Fördermaßnahmen fürs energetische Sanieren für Privathaushalte, für Häuschen beleuchtet. Vielen Dank, Frau Becker.

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1: Es ist 16 Uhr. Der Iran-Krieg lässt auch die Steuereinnahmen in Deutschland einbrechen. Das hat Bundesfinanzminister Klingbeil bei der Vorstellung der neuen Steuerschätzung erklärt. Demnach schrumpfen die Steuereinnahmen von Bund, Ländern und Kommunen in diesem Jahr um voraussichtlich 17,8 Milliarden Euro. Bis 2030 rechnen die Steuerexperten mit Ausfällen von insgesamt gut 87 Milliarden Euro. Klingbeil griff die USA scharf an. Er sagte wörtlich, Präsident Trumps verantwortungsloser Krieg und der daraus resultierende Energiepreisschock bremsten die positive Wirtschaftsdynamik vorerst aus. Die Steuerschätzung bildet auch eine wichtige Grundlage für die nächsten Schritte für den Bundeshaushalt 2027. Deutschland darf seine Industrie mit 5 Milliarden Euro unterstützen, damit diese klimafreundlicher wird. Die EU-Kommission hat entsprechende Pläne der Bundesregierung jetzt genehmigt. Von der Behörde hieß es, die deutsche Regelung bedeute einen Fortschritt bei der Senkung des CO2-Ausstoßes und wahre gleichzeitig den Wettbewerb. Aus Brüssel Jean-Marie Magro.
2: Das Programm sieht so aus, dass der Staat Mehrkosten für Unternehmen übernimmt, wenn diese auf eine klimaverträglichere Herstellungsweise umstellen. Gefördert werden Projekte, die den Ausstoß von CO2 in einem Unternehmen innerhalb von 4 Jahren um mindestens die Hälfte verringern. Wie genau Unternehmen CO2 einsparen, bleibt ihnen überlassen. Sie können zum Beispiel Strom statt Gas oder Kohle nutzen, Wasserstoff einsetzen oder Energie aus Abwärme gewinnen. Die Förderung zielt besonders auf Branchen ab, die viel Energie verbrauchen, wie die Papier-, Chemie-, Metall-, Glas- oder Zementindustrie.
1: Die EU geht gegen das Erstellen gefälschter Bilder und Videos mit sexualisierten Inhalten vor. KI-Anwendungen zum Erstellen sogenannter Deepfakes sollen verboten werden. Nach Angaben der EU-Ratspräsidentschaft haben sich Unterhändler des Europäischen Parlaments und der Mitgliedstaaten in der vergangenen Nacht darauf geeinigt, das KI-Gesetz entsprechend anzupassen. Das Verbot soll ab Dezember gelten. Hintergrund für die neuen Regeln sind unter anderem Vorfälle um den KI-Chatbot Grok der Plattform X. Nutzer hatten mit ihm sexualisierte Deepfakes erstellt, teils auch mit kinderpornografischen Abbildungen. Vor dem Landgericht Saarbrücken hat der Ex-Ludwigspark-Beauftragte Welker Stellung zu den knapp 400.000 Euro genommen, die in seinem Haus gefunden worden waren. Die Staatsanwaltschaft wirft Welker vor, dass es sich hierbei um Schmiergeld des mitangeklagten Bauunternehmers handelt. SR-Reporterin Susanne Sarri.
3: Dass die knapp 400.000 Euro dem mitangeklagten Bauunternehmer gehörten, das betont auch Welker in seiner Einlassung. Allerdings räumte er ein, dass er davon gewusst habe, dass der Bauunternehmer das Geld in einem Koffer in seinem Abstellraum deponiert hat. Bislang habe er diese Kenntnis bestritten, um den befreundeten Bauunternehmer in dessen Gerichtsverfahren wegen Schwarzgeldes nicht zu belasten. Welker sagte auch zu dem Porsche Macan des Bauunternehmers aus, den er laut Staatsanwaltschaft unentgeltlich nutzen durfte. An dieser Behauptung stimme nichts. Der Bauunternehmer habe den Wagen im Trennungsstreit auf seinem Hof abgestellt, damit seine Frau ihn nicht nutzen kann. Welker beendete damit seine Einlassung, für die er an 3 Tagen fast 20 Stunden Redezeit aufgewendet hat.
1: Die Hochschule für Technik und Wirtschaft des Saarlandes hat im neuen CHE-Hochschulranking gute Bewertungen erhalten. Laut der Hochschule schnitten besonders die Studiengänge der Fakultät für Wirtschaftswissenschaften gut ab. Demnach liegt der Studiengang Wirtschaftsingenieurwesen bundesweit im Spitzenbereich seiner Fachgruppe. Allgemein hätten Studierende in Deutschland laut CHE ihre Studiensituation in diesem Jahr leicht besser bewertet als bei der letzten Befragung vor 3 Jahren. Für die Untersuchung wurden demnach zum einen Studierende befragt, zum anderen seien Studienorganisation, Lehre und Praxisbezug überprüft worden. Und das waren die Nachrichten mit Stefan Eising. 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
4: Wir gucken auf das Wetter im Saarland. Das ist heute grau, aber immerhin schon mal hellgrau. Wir steigern uns so ein bisschen. Vielleicht kriegen wir heute Abend noch ein paar Sonnenstrahlen ab, aber es bleibt auf jeden Fall heute kühl bei 12 bis 16 Grad. Der Freitag dagegen, der beginnt erstmal sonnig. Zum Teil kann es etwas Nebel geben. Der löst sich am Vormittag auf. Die erste Tageshälfte wird die sonnigere. Am Nachmittag kommen dann Quellwolken zu uns. Auch da grau, aber Schauer bleiben die Ausnahme. Es wird wieder wärmer, bis 18 Grad im St. Wendeler Land und bis zu 21 Grad im Bliesgau.
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4: Mit Bernd Brüggemann am Donnerstagnachmittag. The Beautiful South waren eine Band, die Liebeslieder schreiben konnte, ohne dabei kitschig zu werden. Eher so ein bisschen mit hochgezogener Augenbraue. Oder vielleicht einem Pint in der Hand. Vor über 20 Jahren, im Jahr 2004, haben sie sich auf ihrem Album Gold Diggers, Head Nodders und Folksongs an ziemlich viele Coverversionen gewagt. ELO waren dabei, die Ramones und mittendrin Rebel Prince, ursprünglich von Rufus Wainwright. Jetzt in der sehr eigenen, in der sehr melancholischen und trotzdem warmen Version von Beautiful South.

Manchmal sitzt man ja zu Jahresanfang da und denkt sich, was mache ich denn dieses Jahr? Ich glaube, bei Wolfgang Amadeus Mozart war es im Jahr 1775 der Vorsatz, ich mache jetzt mal Violinkonzerte. Jede Menge. Es gab eine ganze Reihe davon. So zum Beispiel auch das, was wir jetzt hören. Köchelverzeichnis 211, der dritte Satz des Rondo Allegro aus Mozarts zweitem Violinkonzert.

0: SR-Kultur ist hier. Es ist Donnerstagnachmittag. Das Musical Cabaret, das kennen wir wahrscheinlich. Prokofjews Liebe zu den drei Orangen, sehen Sie? Ist nicht, vielleicht nicht ganz so bekannt. Und ein selbstgeschriebenes Theaterprojekt zum Thema die Zukunft der Arbeit. Das sind die Aufmacher in der kommenden Saison im Saarländischen Staatstheater. Das Programm, das wurde heute in der Alten Feuerwache vorgestellt. Es geht um das Programm natürlich für die kommende Spielzeit. Meine Kollegin Barbara Grech, die war für uns vor Ort. Barbara, wie sieht die kommende Theatersaison jetzt aus und welche Themen setzt das Team um den Intendanten Michael Schulz?
1: Also zunächst einmal kann man festhalten, dass das Saarländische Staatstheater nicht auf ausgetretenen Pfaden unterwegs sein wird. Soll heißen, es wird einige Uraufführungen geben und Formate, vor allem im Schauspiel, die neu für das Publikum sein werden. Der rote Faden im Schauspiel jedenfalls wird das Thema Arbeit sein. Du hast es eben schon erwähnt, ein Thema, das ja nun fast jeden von uns angeht, so der Intendant des Saarländischen Staatstheaters, Michael Schulz.
2: Wir haben zum einen eine Produktion, in der wir uns mit Arbeitern von Saarstahl getroffen haben, deren Arbeitswelten werden in einem Abend reflektiert. Es wird einen Abend geben, der beschäftigt sich damit, wie Arbeitswelten unser Leben verändern, sowohl im Privaten als auch gesellschaftlich. Es wird einen Abend geben, in dem wir uns mit der Gleichberechtigung von der Arbeit von Männern und Frauen beschäftigen, sowohl in der Bezahlung als auch in der Arbeit, die da ist. Das wird eine Operette werden, die wir gemeinsam mit dem Schauspiel und dem Musiktheater auf die Bühne stellen werden. Und natürlich sollen partizipativ auch Menschen des Saarlandes daran beteiligt werden, entweder ihre Geschichten erzählen, die wir dann verarbeiten, oder aber auch ganz konkret wie im Brutto Sozzo Prozzo auf der Bühne stehen und dann auch dazu ihre Stellung beziehen.
0: Okay, also das Schauspiel wird in der kommenden Saison vom Thema Arbeit dominiert. Wie sieht's in der Oper aus und im Musiktheater? Gibt's da auch ein Motto?
1: Nein, da setzt man eher auf bunt gemischtes, also kein durchführendes Thema und auch kein konventionelles Opernprogramm. Es geht, das hat Schulz heute betont, darum, die Oper, das Musiktheater in die Zukunft zu denken. Deshalb wird es in Kooperation mit dem Theater im nordrhein-westfälischen Münster eine Drag-Oper geben, Noperas, ein hybrider zeitgenössischer Opernabend oder mit der Ottfried-Preußler-Adaption Krabat, eine Steampunk-Oper. Daneben gibt es zwar dann auch Verdi, aber eben nicht den Rigoletto, sondern die eher seltener gespielte Oper Luisa Miller. Und das durchaus bewusst, so Michael Schulz.
2: Ein Komponist wie Verdi, der über 25 Opern komponiert hat, hat auch andere Stücke komponiert, die es wert sind zu sehen. Und wenn man Kabale und Liebe von ihm in Luisa Miller dann auf der Bühne erleben kann oder bei Engelbert Humperdinck, Hänsel und Gretel, dafür ist er bekannt, der aber eine andere unglaublich großartige Oper Königskinder geschrieben hat, die auch nochmal eine ganz andere Dimension auf die Bühne stellt, als das bei Hänsel und Gretel der Fall gewesen ist, so finde ich das sehr spannend, dem Ganzen zu begegnen. Und dann gibt es vielleicht in der übernächsten Saison ein bisschen mehr wieder in die Richtung von Referenzen, die man vielleicht nochmal besser kennt.
0: Dann lass uns noch ein bisschen über das Ballett und das Tanztheater reden.
1: Ja, das kommt im kommenden Jahr etwas spärlicher daher, zumindest okay, was die Neuproduktionen angeht. Neben dem obligatorischen Tanzabend mit drei Stücken von drei Choreografen ist lediglich der Sommernachtstraum eine Neuproduktion. Ansonsten wimmelt es von Wiederaufnahmen. Warum das so ist, das kann ich nur mutmaßen. Es wurden ja Gelder umgeschichtet im Staatstheater, um den Wunsch von Schulz nach der Sparte des Puppen- und Figurentheaters zu verwirklichen. Tatsächlich wird es ab der kommenden Spielzeit eine eigene Sparte und ein eigenes Ensemble dafür geben. Und zwar nicht nur zur Belustigung des jungen Publikums. So werden neben dem Familienstück Der kleine Wassermann eben auch die Animal Farm, also die Farm der Tiere, oder Prometheus mit Puppen in Szene gesetzt.
0: Das klingt alles ja ungewöhnlich, aber auf jeden Fall auch spannend. Barbara Grech über das Programm des Saarländischen Staatstheaters für die kommende Saison. Das Programm wurde heute vorgestellt.

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Ich glaube, wenn Otis Redding und Bill Withers zusammen Kaffee trinken, dann klingt das so. TYO war das. Sunshine Lady. Musik übrigens, die, und ich finde auch das hört man, in Nashville aufgenommen worden ist. Und TYO wird gerne mal bezeichnet als junger Mann mit alter Stimme.

0: wo war jetzt eigentlich konkret die Frühjahrsbelebung am Arbeitsmarkt, von der wir normalerweise jedes Frühjahr reden können? In diesem Jahr war sie nicht sehr deutlich zu spüren. Nicht nur die schlechte Konjunktur und die Krisen führten dann bei den Unternehmen zur Zurückhaltung. Auch die Kompetenzanforderungen an Bewerberinnen und Bewerber, die haben sich in den vergangenen 12 Monaten massiv gewandelt. Auffällig dabei ist, besonders Akademiker haben immer mehr Probleme, einen Job zu finden. Für die Sendung Plus Minus hat Sven Marcinowski mal mit einem Betroffenen und mit Expertinnen und Experten gesprochen.
1: Die Arbeitslosigkeit hat Boris Hartmann kalt erwischt. Jahrelang war der studierte Ingenieur als Projektmanager bei einer IT-Firma im Raum Stuttgart beschäftigt. Er hat viel Erfahrung in zukunftsträchtigen Berufsfeldern wie Robotik, Software und Produktentwicklung. Im Februar 2025 war klar, dass er seinen Job bald verlieren wird. Seitdem ist er auf der Suche.
2: Nach den ersten Versuchen, mich zu bewerben, kam schon eine Ernüchterung auf, weil es erstmal sehr lang gedauert hat, bis ich eine Rückmeldung bekommen habe. Und dann gab es eigentlich nur pauschale Absagen.
1: Zig Bewerbungen hat der 59-Jährige verschickt. Noch nicht mal ein Vorstellungsgespräch ist dabei herausgesprungen. Er vermutet, dass er häufig nicht das Anforderungsprofil ausreichend erfüllt. Häufig stehe in den Jobanzeigen, dass Erfahrung mit KI erwartet würde. Das kann Boris Hartmann nicht in diesem Maße vorweisen.
2: Wenn man mal bedenkt, wie lange das eigentlich her ist, seit dieser KI-Hype in der Industrie angekommen ist, ich würde mal sagen vor 1-2 Jahren maximal, dann kann man gar nicht diese mehrjährige Praxis nachweisen, zumindest nicht die Masse der Kandidaten.
1: Obwohl Boris Hartmann schon fast 60 ist, seien eigentlich gerade Berufserfahrene auf dem Arbeitsmarkt gefragt, sagt Professorin Jutta Rump von der Hochschule für Wirtschaft und Gesellschaft in Ludwigshafen. Allerdings seien die Jobs in vielen Branchen aktuell ebenfalls im Wandel, besonders wegen der rasanten Entwicklung der künstlichen Intelligenz.
3: In den letzten 12 Monaten hat es eine Veränderung der Kompetenzanforderungen und der Qualifikationsanforderungen gegeben. Und bevor Sie überhaupt jemanden einstellen, der nicht die richtige Qualifikation haben, stellen Sie gar nicht ein.
1: Dirk Werner leitet am Institut der Deutschen Wirtschaft den Bereich berufliche Qualifizierung und Fachkräfte. KI treffe besonders akademische Berufe und die schlechte Gesamtwirtschaftslage tue aktuell ihr Übriges. Seit Ende 2022 ist die Gesamtzahl offener Stellen insgesamt um etwa 17% zurückgegangen. Bei akademischen Berufen ist der prozentuale Rückgang im selben Zeitraum sogar fast doppelt so hoch. Die Lage sei paradox, so Dirk Werner vom IW.
4: Wir haben im Moment 1,2 Millionen Arbeitslose, die was gelernt haben, einen Beruf, ein Studium absolviert haben. Und wir haben aber gleichzeitig sehr viele offene Stellen. Und viele dieser offenen Stellen können halt nicht mit den Arbeitslosen besetzt werden, weil die Qualifikationen einfach nicht zusammenpassen. Also wir haben selbst jetzt, Ende letzten Jahres, immer noch 370.000 Fachkräftemangelstellen, also wo Unternehmen einfach niemanden finden rechnerisch.
1: Laut einer Studie des IW sind die Chancen für Akademiker, einen Job zu finden, erstmals seit Erhebung der Daten schlechter als die Ausgebildeter mit beispielsweise einem Meistertitel. Boris Hartmann gibt seine ehrenamtliche Tätigkeit im Jazzclub Alter Konrad in Weinstadt Halt in dieser schwierigen Situation der Arbeitslosigkeit. Er hat mittlerweile seine Suche ausgeweitet. Gerade hat er sich bei einem finnischen Unternehmen beworben.
5: Jetzt prüfe ich mal, ob das im Ausland besser funktioniert. Die haben vielleicht eine andere Mentalität, was das betrifft. Und dann sehen wir weiter.
1: Eine Antwort steht bislang noch aus.
0: Akademikerinnen und Akademiker sind von der Jobflaute besonders betroffen. Und für die Sendung Plus Minus hat Sven Marcinowski mit einem Betroffenen und mit Expertinnen und Experten gesprochen.

Gabriella Silmi aus Australien. Ja, und ihre Karriere hat, wenn man es ganz streng sieht, auf der Toilette einer katholischen Mädchenschule in Melbourne begonnen. Da tritt sie nämlich mit ein paar Freundinnen auf und dem ersten selbst komponierten Song. Das Lied hieß I Told a Lie, ich habe gelogen. Naja, und Gabriella sagt, wir haben damals 50 Cent pro Auftritt verlangt und das Geld haben wir dann in Lollis investiert. Hat sich durchaus gerechnet. Mittlerweile arbeitet sie übrigens an einem Comeback. Vor ein paar Monaten ist ihre ganz brandaktuelle Single erschienen.

0: 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Ja, und wir haben eine ganz schreckliche, fürchterliche Maikäferplage. So haben wir es in den Zeitungen gelesen. Eine 500 Milliarden Maikäfer ist unterwegs und frisst alles leer. Das sortieren wir jetzt mal. Haben bei uns Michael Kessler von der Naturwacht Saarland. Den kennen wir als den Bliesgau Ranger. Wie schlimm steht es um uns in Sachen Maikäfer?
1: Ja, schlimm ist falsch ausgedrückt, weil der Maikäfer ist ja förmlich ein Sympathieträger bei uns. Aber wir alle wissen, dass in den vergangenen Jahrzehnten die Population massiv zurückgegangen ist, aus verschiedenen Gründen. Und von daher sind wir froh, wenn wir hier in den Tagen im Mai auch tatsächlich ein Individuum, nämlich einen Maikäfer, einen Feldmaikäfer, nochmal sehen können.
0: Nun ist es ja nicht einer, nur ist es 500 Milliarden und die Buchstaben in den Zeitungen sind relativ groß gewesen und haben uns gewarnt. Ist das Panikmacher oder berechtigt?
1: Das ist richtig Panikmacher, denn diese Meldungen liegen ja auch schon einige Tage, sogar Wochen zurück und ich habe bis jetzt noch nichts vernommen, dass irgendwo diese 500 Milliarden umherschwirrt und ich sehe es auch tatsächlich etwas anders. Also heute kann man sagen, wenn man wirklich ein paar Maikäfer, wenn es sogar auch noch 100 sein sollten. Das wäre eine große Freude, wenn wir die nochmal sehen bei uns, weil das ist tatsächlich wirklich ein Sympathieträger, diese Käfer. Und man findet sie ja kaum noch.
0: So, und Sie freuen sich darüber ganz besonders in Ihrer Funktion als Ranger und möchten Ihre Freude gerne teilen. Das tun Sie zum Beispiel morgen. Erzählen Sie uns ein wenig über die Veranstaltung, die morgen stattfindet.
1: Ja, alljährlich biete ich ja verschiedene öffentliche Führungen an und mache mir Gedanken, was kann man nochmal, welches Thema an die Bevölkerung heranbringen. Und dann sind wir auf das Thema Maikäfer gekommen, Maikäferflieg, vom Engerling zur Kulturikone. Viele von uns kennen diese Tiere noch, aber wann hat man denn tatsächlich den letzten Mal noch mal gesehen fliegen oder auf dem Rücken, auf dem Boden liegen? Und ich finde, das sind Kindheitserinnerungen für uns alle, diese Tiere. Und deshalb haben wir diese Veranstaltung gewählt. Wir treffen uns morgen um 19 Uhr, also am 8. Mai, an der Klosterpforte in Gräfenthal.
0: Woher wissen Sie genau, dass Sie Maikäfer dort sehen werden?
1: Wir sind optimistisch und bleiben das auch. Es ist jetzt auch die Zeit. Die Maikäfer leben ja lange Zeit ihres Lebens, meistens 4 Jahre.

0: im Verborgenen und nur wenige Wochen, 4 bis 6 Wochen, fliegen sie, kriegen sie aus der Erde heraus und sie heißen ja nicht umsonst Maikäfer. Ja, wir haben ja Anfang Mai und dort, wo wir die Exkursion starten, ist auch ideales Fraßmaterial, wenn ich es so betiteln darf, für die Tiere. Und das Wetter soll auch gut sein. Windstille ist immer optimal. Es wird auch wieder wärmer. Und da bleiben wir zuversichtlich, dass wir einige auch finden werden morgen.
1: Und was fasziniert Sie ganz besonders an diesen Maikäfern?
0: Für mich ist es einfach eine Kindheitserinnerung. Es war im Mai, plötzlich haben die Eltern Maikäfer gefunden an der Laterne im Ort. Die Eltern haben dann uns die Tiere in einen Schuhkarton gepackt, Löcher reingestanzt, quasi noch ein Eichenblatt und ein Buchenblatt dazugelegt. Und dann hat man die so kriechen gehört in diesem Pappkarton. Das sind Kindheitserinnerungen. Ich glaube, das teilen viele von den Hörern mit mir. Und das wollten wir jetzt auch nochmal zum Ausdruck bringen. Und der Maikäfer ist für mich ein Statussymbol für Sympathie, für Frühling, aber auch für Vergänglichkeit, für Erneuerung steht er. Er begleitet insbesondere in Deutschland ja viele Themen. Das geht mit dem 30-jährigen Krieg los. Und das war für uns Anlass, diese Kulturgeschichte in Deutschland auch nochmal in dieser Exkursion den Menschen näher zu bringen. Und aber auch der Entwicklungsstatus, wie es mit ihm steht, auch durch die Lichtverschmutzung spielen ja große Faktoren und andere auch noch. Und das war so der Anlass für dieses Thema morgen.
1: Michael Kessler von der Naturwacht Saarland ist Ranger, fasziniert vom Thema Maikäfer. Und deswegen möchte er Ihnen gerne die Maikäfer morgen ein bisschen näher bringen. Sagen Sie nochmal den Treffpunkt.
0: Der Treffpunkt wird morgen im Klosterpirat in Greffenthal sein, an der Klosterpforte. Und dann starten wir dann los. Und ich lade jetzt schon alle ein, die noch wirklich nicht wissen, was sie morgen Abend tun sollen oder wollen, dort mitzugehen. Das wird eine spannende, informative Führung und Sie hören alte Sachen, Kulturgüter, Historisches. Und wenn jemand dabei ist, der vielleicht sogar noch Gitarre spielen kann, der muss unbedingt kommen, weil dann würde ich von ihm dann erwarten, dass er das Lied noch vom Reinhard May, der heißt ja noch so ähnlich, es gibt keine Maikäfer mehr, spielt. Und je nach Wetter und Laune, dann werde ich auch mitsingen.
1: Das war ein Wort. Dankeschön an Michael Kessler von der Naturwacht Saarland.

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1: Es ist 17 Uhr. Die Steuereinnahmen in Deutschland sinken in diesem Jahr deutlich stärker als erwartet. Der neuen Steuerschätzung zufolge brechen die Einnahmen von Bund, Ländern und Kommunen um voraussichtlich 17,8 Milliarden Euro ein. Bundesfinanzminister Klingbeil führt die Entwicklung auch auf den Irankrieg zurück. Bei der Vorstellung der Zahlen griff er die US-Regierung scharf an. Aus Berlin Georg Schwarte.
2: Trumps verantwortungsloser Krieg und der daraus resultierende weltweite Energiepreisschock bremse die positive wirtschaftliche Dynamik vorerst aus, sagte der SPD-Politiker. Relativ gesehen ist die Abwärtsentwicklung der Einnahmen bei den Ländern noch am geringsten. Für dieses Jahr kann Klingbeil insgesamt mit Steuereinnahmen von rund 999 Milliarden Euro rechnen. Für kommendes Jahr dürften die Einnahmen nach der Prognose der Schätzer trotz geringerer Zunahme erstmals die Billionengrenze überschreiten. Für den Finanzminister bedeuten die weniger stark wachsenden Steuereinnahmen dagegen weitere Einsparungen für die kommenden Bundeshaushalte.
1: Deutschland darf seine Industrie mit 5 Milliarden Euro unterstützen, damit diese klimafreundlicher wird. Die EU-Kommission hat entsprechende Pläne der Bundesregierung genehmigt. Diese sehen vor, dass der Staat die Mehrkosten von Unternehmen übernimmt, die sie durch eine Umstellung auf eine klimafreundlichere Produktion haben. Voraussetzung ist, dass bei einem solchen Projekt der CO2-Ausstoß innerhalb von 4 Jahren um mindestens die Hälfte verringert wird. Wie genau die Unternehmen das angehen, ob sie zum Beispiel Abwärme oder Strom statt fossiler Energie nutzen, das können sie selbst entscheiden. Die Förderung zielt besonders auf energieintensive Branchen ab, zum Beispiel die Metall-, Glas- oder Zementindustrie. Die AfD ist im Streit über eine millionenschwere mutmaßlich illegale Parteispende vor Gericht gescheitert. Das Berliner Verwaltungsgericht entschied, dass die Bundestagsverwaltung eine einbehaltene Parteispende in Höhe von 2,3 Millionen Euro der AfD nicht zurückzahlen muss. Zu dem Zeitpunkt, an dem die AfD die Spende angenommen habe, bestand nach Einschätzung des Gerichts keine Klarheit darüber, wer der Spender war. In Frage kommen den Angaben nach 2 Personen. Per Gesetz müssen Parteien unerlaubte Spenden unverzüglich an den Bundestag überweisen. Das hatte die AfD zwar getan, sie reichte aber gleichzeitig Klage ein, um das Geld zurückzubekommen. Im sogenannten Mordprozess ohne Leiche am Saarbrücker Landgericht hat die Verteidigung heute erneut Zweifel gesät. Dabei ging es darum, ob der Saarbrücker Lichtkünstler Martin H. überhaupt Opfer eines Gewaltverbrechens wurde. SR-Reporterin Simin Sadeghi.
3: Die Verteidigung vom Angeklagten Werner S. hat heute neue Beweisanträge gestellt, die ihre Theorie untermauern sollen, dass Martin H. untergetaucht sei. Unter anderem habe er nur wenige Tage vor seinem Verschwinden nach Auswanderungstipps nach Frankreich im Internet gesucht. Ebenfalls soll er seiner Mutter und einem Bekannten gegenüber in einer Mail erwähnt haben, dass sich seine Pläne nach Frankreich zu ziehen konkretisieren. Zudem habe er Immobilienanzeigen von Häusern in Frankreich verschickt. Die Staatsanwaltschaft sieht darin keine Beweise für ein Untertauchen. Vielmehr habe H. nach Häusern in Saarlandnähe gesucht, um sich weiter um seine kranke Mutter zu kümmern.
1: In Saarbrücken können Bürgerinnen und Bürger ihren Wohnsitz ab sofort digital anmelden. Die Landeshauptstadt ist nach eigenen Angaben die erste Kommune im Saarland, die das ermöglicht. Demnach können die Daten auf dem Chip des Personalausweises mithilfe der Ausweis-App des Bundes geändert werden. Auch die Bescheinigung des Vermieters kann laut Stadt online eingereicht werden. Der neue Adressaufkleber kommt dann per Post von der Bundesdruckerei. Und das waren die Nachrichten mit Stefan Eising. 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
4: Das Wetter im Saarland. Temperaturmäßig haben wir heute den kühlsten Tag der Woche. Erstmal bekommen wir wieder etwas Hochdruckeinfluss. Morgen früh erst einmal Nebel, der löst sich am Vormittag auf. Erst einmal Sonnenschein, später erneute Quellwolken. Aber es gibt kaum Schauer. 17 bis 21 Grad am Freitag.
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4: Mein Name ist Bernd Brüggemann und vielleicht sind Sie ja gerade auf dem Weg in Richtung U46 in Saarbrücken. Da sprechen wir mit Ihnen unter anderem über die Themen, wie wollen wir unsere Städte künftig gestalten? Aufbruch statt Abbruch, unsere Themenwochen. Wenn Sie auf dem Weg sind, bleiben Sie noch kurz im Auto, weil in ungefähr 10 Minuten reden wir darüber, wie man zum Beispiel Holz im Saarland einbauen kann, und zwar beim Häuserbauen.

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Christian Beharies, das kommt aus Norwegen, gewann dort einen der wichtigsten Musikpreise und sagt selber, wenn ich mich beim Schreiben von Musik nicht unwohl fühle, dann ist der Song nicht gut. Grund dafür, sagt er selber, er möchte in seinen Songs persönliche Dinge transportieren. Naja, und wenn er nicht das Gefühl hat, ich verrate gerade ein bisschen zu viel über mich, dann ist das nicht schön. Also ist der Schlüssel zum Erfolg für ihn, sich beim Schreiben von Musik nicht ganz wohl zu fühlen.

0: SR-Kultur ist hier. Es ist Donnerstagnachmittag. Seit einigen Jahrzehnten ist die Fichte das wichtigste Bauholz in Deutschland. Aber jetzt stirbt sie vielerorts massenhaft ab. Für die Bauwirtschaft stellt sich damit eine ganz zentrale Frage. Was nehmen wir denn jetzt? Welche Alternativen gibt es? Die Herausforderung betrifft natürlich die Unternehmen, aber auch die Verbände, die Förster und die Forschung. Genau hier setzt das interregionale Projekt WAVE an. Es vernetzt zentrale Akteure der Großregion, um gemeinsam dann Lösungen zu entwickeln. Initiiert vom Arbeitgeberverband Bau umfasst das Projekt unter anderem Studienreisen, Fachvorträge und nachhaltige Projekte. Ein kleiner Einblick dazu von Laszlo Mura.
1: Ein resilienter, also gegenüber Klimaveränderungen widerstandsfähiger Wald. Er beinhaltet heutzutage neben Nadelbäumen auch Laubholz wie Buche, Kastanie oder Eiche. Diese Holzarten könnten künftig auch eine größere Rolle für die Bauwirtschaft spielen, denn sie bringen Vorteile mit sich, erklärt Markus Enders Komberg von der HTW Saar. Er leitet die Forschung im Bereich konstruktiver Ingenieurbau. Bauhölzer werden dort zum Beispiel mit Drucktests auf ihre Eigenschaften untersucht.
2: Wir wissen, dass die mechanischen Eigenschaften von Laubholz tendenziell besser sind als von Nadelholz. Bedeutet, dass die Festigkeiten, also Biegefestigkeit, Zugfestigkeit und so weiter, deutlich höher liegen als die von Nadelholz, aber auch die Steifigkeitswerte. Wir sprechen vom E-Modul. Also der E-Modul ist höher als beim Nadelholz. Das heißt, wir erwarten weniger Durchbiegungen zum Beispiel von einem Deckenbalken.
1: Enders Komberg hat im Rahmen des WAVE-Projektes bereits Vorträge gehalten. Bei einem war der Holzbauunternehmer Jürgen Gottschall aus Kaiserslautern dabei. Mit seiner Firma CLTech baut Gottschall derzeit an einem Hochhaus in Karlsruhe mit. In seinem Betrieb mit zwei riesigen Hallen werden die massiven tragenden Innenstützen hergestellt. Aus Buchenfurnierholz. Denn aus Fichte müssten sie deutlich dicker sein. Die Bearbeitung von Buche sei allerdings schwierig, verrät Gottschall.
3: Schwierig, weil es sehr viel härter ist wie Nadelhölzer. Und da muss man vielleicht auch neue Techniken oder Bearbeitungsweise entwickeln oder weiterentwickeln, um das effizienter bearbeiten zu können.
1: Die Pionierarbeit mit Laubholz erweise sich als besonders schwierig. Laut Gottschall auch, oder vor allem deshalb, weil in Deutschland alles streng reglementiert sei und es für Laubholz noch kaum Standards gebe. Das Hochhaus in Hybridbauweise ist zwar ein Leuchtturmprojekt, kleinere Holzbaubetriebe auch im Saarland sind aber noch weit davon entfernt, Laubholz einsetzen zu können. Nochmal Jürgen Gottschall.
3: Wir müssen erstmal die rechtliche Möglichkeit schaffen, Laubholz im konstruktiven Bereich einsetzen zu können, und zwar einfach einsetzen zu können. Das muss das Ziel sein. Und wenn das gelingt, dann glaube ich, kommt es irgendwann von selbst.
1: Das dürfte laut Gottschall allerdings noch dauern. Schneller geht es mit einem anderen Vorhaben des WAVE-Projekts. Sogenannte Raumzellen gewinnen zunehmend an Bedeutung im Bau. Das sind Module basierend auf einem Holzgerüst, die zum Beispiel als Büroräume dienen können. Das Spannende dabei, sie können wie Bausteine zu einem Gebäude zusammengesetzt und zu 95% im Werk vorgefertigt werden. Das spart Zeit auf der Baustelle. Azubis sollen in Zukunft an einem solchen Raummodul geschult werden. Der Arbeitgeberverband Bau hat ein sogenanntes Modo-Loop in Auftrag gegeben. Holzbauingenieure aus Luxemburg, darunter Michael Bormann, sollten es so konzipieren, dass es einfach auseinander und wieder zusammengebaut werden kann, ohne viel Abfall.
4: Hier war bezüglich Kreislaufwirtschaft halt der Fokus, Verbindungsmittel zu verwenden, die wir x-beliebig mal nochmal verwenden können. Also wirklich aber auch mit einfachen Holzbaumitteln. Also wir haben jetzt nicht irgendwelche Verbindungsmittel entwickelt, die es so noch nicht auf dem Markt gab. Ne? Also wir haben uns wirklich dem Katalog bedient.
1: Der AGV will mit dem WAVE-Projekt Holz als klimafreundlichen Baustoff voranbringen und die Zusammenarbeit in der gesamten Großregion stärken.
0: Dankeschön an Laszlo Mura, der hat uns mehr zum Thema Holzbau im Saarland erzählt. Das Ganze natürlich im Rahmen unserer Themenwoche hier bei SR Kultur, Aufbruch statt Abbruch. Wie wollen wir in Zukunft bauen? Alles zusammengefasst noch einmal bei uns im Netz auf srkultur.de.

Der Donnerstagnachmittag bei SR Kultur mit Bernd Brüggemann. Ich sage herzlichen Dank für Ihre Zeit und übergebe Sie jetzt in die sehr kompetenten Hände von Lisa Krauser. Die wird Ihnen in der Bilanz am Abend einen kleinen Überblick darüber geben, was den Tag über heute passiert ist. Musikalisch geht's bei uns noch weiter mit Brother und Harder Each Day. Einen schönen Donnerstag wünsche ich.

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1: Mit Lisa Krauser. Wir schauen jetzt unter anderem auf diese Themen. Finanzminister Klingbeil unter Druck. Steuerschätzer erwarten bis 2030 deutlich geringere Einnahmen. Eine Reform, die Leben retten soll. Bundestagsabgeordnete werben für Widerspruchsregelung bei der Organspende. Und Kampf gegen Deepfakes. EU will KI-Anwendungen für sexualisierte Fälschung verbieten. Auch das ein Thema in der kommenden halben Stunde. Herzlich willkommen. Die letzten Tage dürfte Finanzminister Lars Klingbeil, SPD, ganz schön geschwitzt haben. 35 Expertinnen und Experten, unter anderem von der Bundesbank, von Wirtschaftsinstituten und dem Statistischen Bundesamt, haben zusammengesessen und gerechnet, mit welchen Steuereinnahmen Deutschland in den kommenden Jahren rechnen kann. Jetzt hat die Ungewissheit ein Ende, aber für Erleichterung dürfte das Ergebnis nicht sorgen beim Finanzminister, denn die Steuereinnahmen von Bund, Ländern und Kommunen brechen deutlich ein. Georg Schwarte berichtet.
2: Finanzminister Klingbeil muss für dieses und die kommenden Jahre bis 2030 mit weit weniger Steuereinnahmen auskommen, als noch im Herbst des Vorjahres von den Steuerschätzern angenommen. Allein der Bund wird 2027 mit rund 10 Milliarden Euro weniger Steuereinnahmen rechnen können. Der wichtigste Grund laut Klingbeil:
3: Seit knapp zwei Monaten sehen wir allerdings, dass der Iran-Krieg, der durch Donald Trump ausgelöst wurde, dass dieser verantwortungslose Krieg und die daraus resultierende Energiepreisschocksituation, dass das unsere wirtschaftliche positive Dynamik vorerst ausbremst.
2: Das alles führt zu geringeren Steuereinnahmen bei Bund, Ländern und Kommunen. Relativ gesehen ist die Abwärtsentwicklung der Einnahmen bei den Ländern noch am geringsten. Für dieses Jahr kann Klingbeil insgesamt mit Steuereinnahmen von rund 999 Milliarden Euro rechnen. Für kommendes Jahr dürften die Einnahmen nach der Prognose der Schätzer trotz geringerer Zunahme erstmals die Billionengrenze überschreiten. Für den Finanzminister bedeuten die weniger stark wachsenden Steuereinnahmen dagegen weitere Einsparungen für die kommenden Bundeshaushalte.
3: Für die Aufstellung für den Bundeshaushalt 2027 bringt die aktuelle Steuerschätzung keine Entlastung. Daher erhöht sich der Konsolidierungsdruck durch die heutige Steuerschätzung für die Aufstellung des Bundeshaushaltes 2027 etwa um 1 Milliarde Euro.
2: Während 2027 das Haushaltsloch derzeit bereits rund 20 Milliarden Euro groß ist, wächst es die kommenden Jahre weiter. 2030 fehlen dem Finanzminister dann rund 60 Milliarden Euro. Die heutigen Zahlen belegen laut Klingbeil, dass die Regierung noch härter daran arbeiten müsse, krisenfester und unabhängiger zu werden. Der Erzählung, dass der Staat angesichts von Spritsteuern vom Iran-Krieg profitiere, trat der Minister heute vehement entgegen.
3: Manche haben spekuliert darüber, ob der Staat etwa durch höhere Steuereinnahmen an der Krise verdienen würde. Das Gegenteil ist der Fall. Der Staat ist kein Krisengewinner. Der Iran-Krieg kostet Deutschland Geld.
2: Als Weg zur Konsolidierung bleibt Klingbeil beim Dreiklang aus Investitionen, Reformen und Einsparungen, um Deutschland stärker zu machen. Der Finanzminister warnte zugleich, dass die derzeitige Lage weiter von großen Unsicherheiten geprägt sei und permanentes Krisenmanagement und möglicherweise weitere Ausgaben erfordere. Von einer Haushaltsnotlage und einer entsprechenden Lockerung der Schuldenbremse wollte Klingbeil derzeit nicht sprechen.
1: Informationen von Georg Schwarte. Wer in Deutschland nach seinem Tod seine Organe spenden will, der muss aktiv zu Lebzeiten zustimmen, zum Beispiel mit einem Organspendeausweis oder auch mit einer Patientenverfügung. Das Problem: In Deutschland gibt es immer noch viel zu wenige Organspenden. Und deshalb hat sich eine Gruppe von Abgeordneten aus verschiedenen Fraktionen zusammengetan, um das Organspendesystem umzumodeln. Sie wollen, dass die sogenannte Widerspruchsregelung eingeführt wird. Das heißt, man wird automatisch zum Organspender, außer man widerspricht. Was die Abgeordneten da genau planen und was Kritiker dazu sagen, fasst Jan Zimmermann aus dem ARD-Hauptstadtstudio zusammen.
4: Mehr als 8000 Menschen warten in Deutschland auf eine Organspende und etwa 1000 sterben jedes Jahr, weil es kein Organ für sie gibt. Für eine Gruppe von Bundestagsabgeordneten ein unhaltbarer Zustand, auch für Sabine Dittmar, Gesundheitspolitikerin der SPD.
5: Und hinter diesen Zahlen stehen eben Menschen, stehen Familien, stehen Schicksale, stehen Hoffnungen, steht Bangen und Warten. Und seit Jahren verändern sich diese Zahlen nicht.
4: Obwohl in den vergangenen Jahren viele Maßnahmen ergriffen wurden, um die Zahl der Organspender zu erhöhen, sagt Gitta Konnemann von der CDU.
0: Dazu gehören beispielsweise die Stärkung der Krankenhäuser, die Stärkung der Transplantationsbeauftragten, das Zusammenspiel der Strukturen, die Erhöhung übrigens auch finanzieller Vergütungen. Aber alles das hat nichts gewirkt.
4: Deshalb wollen etwa 30 Abgeordnete von Union, SPD, Grünen und Linken das Verfahren umstellen. Sie fordern, die sogenannte Widerspruchsregelung einzuführen und bringen einen Gesetzentwurf in den Bundestag ein. Danach soll künftig jeder automatisch Organspender sein, außer er widerspricht. Bisher ist es genau umgekehrt. Armin Grau, Gesundheitspolitiker der Grünen.
6: Niemand wird gegen seinen Willen zum Organspender, zur Organspenderin. Niemand wird zum Objekt degradiert oder verdinglicht. Jeder Mensch gehört weiterhin sich selber.
4: Und Julia Christiane Stange von den Linken ergänzt.
7: Das ist keine Einschränkung der Selbstbestimmung, das ist gelebte Selbstbestimmung. Und die Regelung bewirkt noch etwas Entscheidendes. Sie holt das Thema aus der Ausnahmesituation heraus und macht es zu einer bewussten Entscheidung im Leben.
4: Mit der geplanten Änderung sollen Angehörige entlastet werden, denn aktuell haben sie das letzte Wort, wenn sich der Verstorbene zur Organspende nicht eindeutig geäußert hat, erklärt Grünen-Politiker Grau, der früher ärztlicher Direktor einer Klinik war.
6: Und ganz oft habe ich erlebt, wie überfordert und ratlos die Angehörigen verständlicherweise in dieser Situation sind.
4: Damit mit der neuen Regelung niemand unfreiwillig zum Organspender werde, seien in dem Gesetzentwurf viele Ausnahmen geregelt, so die CDU-Abgeordnete Konnemann.
0: Es ist nicht so, dass Minderjährige gegen ihren Willen Organspender sein könnten, sondern nur mit Zustimmung der Eltern. Dass nicht geschäftsfähige Personen als Organspender genutzt werden könnten. Wir haben tatsächlich an viele, viele Einzelfälle gedacht und dafür viele, viele Gespräche geführt.
4: Es gibt aber auch eine Gruppe von Abgeordneten, die gegen diese Pläne ist. Sie machen sich dafür stark, dass die bisherige Regelung bestehen bleibt. Nur wer aktiv zustimmt, soll als Organspender gelten. So sieht das auch Eugen Brüsch, Vorsitzender der Stiftung Patientenschutz.
8: Eine selbstbestimmte Entscheidung braucht Information, Klarheit, Offenheit und die fehlt in vielen Teilen. Denn wer schweigt, stimmt in Deutschland nicht automatisch zu.
4: Doch mehr Aufklärung habe in der Vergangenheit die Zahl der Organspender kaum erhöht, halten die Befürworter der geplanten Neuregelung entgegen. Deshalb wollen sie, dass das Gesetz noch in diesem Jahr im Bundestag beschlossen wird.
7: Und ich bin überzeugt, das wird Leben retten,
4: sagt die linken Politikerin Stange. Auch der Bundesrat und damit viele Länder unterstützen das Vorhaben. Das Ziel, niemand soll in Deutschland sterben, weil Organspender fehlen.
1: Die Energiepreise sind hoch, der Handel mit Erdöl und Gas ist durch den Krieg im Persischen Golf kaum planbar. Keine einfachen Zeiten für die Energiebranche. Der baden-württembergische Energiekonzern NBW macht auch Milliardenverluste. Trotzdem, heute auf der NBW-Hauptversammlung hat der Chef von NBW sich optimistisch gegeben und auf Rekordinvestitionen in die Energiewende verwiesen. Aber nicht alle Aktionäre überzeugt das und auch Umweltverbände sehen viele Investitionen von NBW kritisch. Einzelheiten von Katja Jansen.
9: Geopolitische Spannungen, wirtschaftliche Unsicherheiten. Die Gesamtlage ist angespannt. Trotzdem findet Vorstandschef Georg Stamatelopoulos, der Konzern sei gut aufgestellt.
10: Man könnte sogar sagen, wie ein Fels in der Brandung.
9: Auch weil das Geschäftsmodell des Energiekonzerns sämtliche Bereiche der Wertschöpfungskette umfasst. Energieerzeugung, Netze, Kundenversorgung, das streue Risiken und schaffe Synergieeffekte. Und, so der Vorstandsvorsitzende, auch wenn die aktuelle Situation viele an die letzte Energiekrise erinnert, die Lage sei eine andere.
10: Unsere Gasimporte sind heute deutlich diversifizierter. Beim Strom profitierten wir vom starken Ausbau der erneuerbaren Energien in den vergangenen Jahren. Dieser Teil ist somit gänzlich unabhängig von fossilen Quellen, deren Lieferketten und Kosten.
9: Gleichzeitig kritisieren Verbände wie der Dachverband der kritischen AktionärInnen, trotz der hohen Investitionen in Erneuerbare sei gerade die NBW immer noch ganz schön fossil unterwegs. Bezieht zum Beispiel Kohle aus Quellen, die nicht im Einklang mit Umweltschutz und Menschenrechtsstandards stünden. Auch dass die NBW in großen Mengen LNG aus den USA kaufe, sei problematisch, betont die Deutsche Umwelthilfe. Das Flüssiggas werde dort unter besonders gesundheits-, umwelt- und klimaschädlichen Bedingungen produziert. Für Vorstandschef Georg Stamatelopoulos ist der Konzern inzwischen zukunftsfit umgebaut.
10: Die NBW hat eine mehr als 10-jährige schwierige und für alle Akteure kräfteraubende Transformation hinter sich. Wir spielen heute in einer anderen Liga.
9: Und das scheint sich auch zu rechnen. So lag das Betriebsergebnis 2025 mit rund 5 Milliarden Euro im angepeilten Bereich. Rückschläge gab es trotzdem, auch einen besonders teuren. Im Januar hat sich das Energieunternehmen aus zwei großen geplanten Offshore-Windparks vor der britischen Küste zurückgezogen. Die sollten eigentlich das größte Offshore-Projekt in der Unternehmensgeschichte werden. Stattdessen mussten 1,2 Milliarden Euro abgeschrieben werden.
10: Das war ein notwendiger und richtiger, wenn auch schmerzhafter Schritt.
9: Ein Punkt, der auch die Anleger beschäftigt, betont Harald Michael Klein, Landesgeschäftsführer der Deutschen Schutzvereinigung für Wertpapierbesitz Baden-Württemberg.
11: Das Problem ist, dass die EMW ja gerade eine Kapitalerhöhung durchgeführt hat über 3 Milliarden Euro und nun wieder 1,2 Milliarden dieser Kapitalerhöhung verloren gegangen ist, sodass für mich sich die Frage stellt, ob das vorhandene Eigenkapital stark genug ist, die geplanten hohen Investitionen in den nächsten Jahren zu stemmen.
9: Denn sollte das Geld nicht reichen, müssten entweder wichtige Investitionen warten oder das Unternehmen müsste wieder versuchen, Geld über eine Kapitalerhöhung reinzuholen. Leicht dürfte das nicht werden. MBW selbst sieht sich aber trotz des Verlustes gut aufgestellt und hält an den geplanten Gesamtinvestitionen in die Energiewende fest. Bis zu 50 Milliarden Euro bis 2030.
10: Die Energiewende ist und bleibt der richtige Weg.
9: Wichtig, so der NBW-Chef, sei es auch dabei, ganzheitlich zu denken und Klima, Versorgungssicherheit und Bezahlbarkeit im Auge zu behalten. Wie diese drei Teilaspekte künftig gewichtet sein werden, das wird sich auch mit den kommenden Gesetzen der Bundesregierung entscheiden.
1: Katja Jansen hat berichtet. Ein E-Auto, das war für viele lange keine Option, teuer, zu wenig Reichweite und fehlende Lademöglichkeiten. Aber so langsam bewegt sich was auf dem E-Automarkt. Der Anteil an neuverkauften E-Autos ist im Saarland deutlich gestiegen und auch bei E-Gebrauchtwagen tut sich was. SR-Info-Reporter Laszlo Mura berichtet.
12: Auch wenn bei der BMW-Niederlassung in Saarbrücken immer noch mehr Verbrenner als Elektroautos im Schaufenster stehen, verkauft wurden in diesem Jahr mehr reine Stromer. Rund 51%, berichtet Verkaufsleiter Tom Kunz.
13: Also etwas über die Hälfte. Beim Mini liegen wir bei 45%. Und wenn ich das jetzt auch vergleiche mit der Anzahl an vollelektrischen Bestellungen im Jahr 2025, da waren wir hier in unserem Standort schon bei 32,6%. Also nochmal eine merkliche Erhöhung, die sich jetzt die ersten Monate abzeichnet.
12: BMWs werden laut Kunst zu 80% als Dienstwagen vertrieben. Die hohe Nachfrage nach Elektro-BMWs hängt demnach auch damit zusammen, dass elektrische Dienstwagen steuerliche Vorteile für die Unternehmen mit sich bringen. Der Trend hin zu mehr E-Autos ist allerdings auf dem gesamten saarländischen Automarkt zu beobachten, sagt Niklas Burmester vom Kfz-Verband Saar. Allerdings nicht ganz so deutlich wie bei BMW und Mini.
14: Der Boom ist relativ, aber die Zahlen, die sprechen eine eindeutige Sprache. Elektromobilität kommt. Wir haben im Neuwagensektor jetzt hier im Saarland einen Marktanteil im März von knapp 24%, rein Batterie.

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1: Bedeutet auch, es sei damit zu rechnen, dass die Anteile weiter steigen, wenn der Anteil vollelektrischer Rückläufer steigt. Laut Kfz-Verband tragen Elektrofahrzeuge zunehmend zur Stabilisierung des Fahrzeugbestandes im Saarland bei. Die Gesamtzahl sei im vergangenen Jahr um rund 23% gestiegen. Insgesamt sind rund 23.000 Elektroautos im Saarland zugelassen. Das bringe auch politische Verantwortung mit sich, sagt Niklas Burmester.
2: Umso intensiver muss sich jetzt bemüht werden, dass die Ladeinfrastruktur auch passt. Wir liegen im Saarland traditionell in jedem Jahr an letztem Platz der Ladeinfrastruktur-Rankings. Und jetzt kann man sagen, okay, das war immer eine Ladepunktbetrachtung. Die können wir jetzt vielleicht mal ein Stück weit ad acta legen. Unser Wunsch, unsere Forderung an Politik hier im Saarland ist, schafft bitte schnell Schnelllader-Hubs, wo Leute wirklich schnell laden können.
1: Die Effekte der hohen Spritpreise dürften laut Burmester im weiteren Jahresverlauf das Interesse am E-Auto weiter steigen lassen. Ähnliches gelte für die E-Auto-Prämie des Bundes. Anträge können voraussichtlich im Laufe des Monats Mai eingereicht werden.
3: Ein Beitrag von Laszlo Mura. Die SR-Infobilanz am Abend hier. Es ist 17.44 Uhr und jetzt gibt's weitere Meldungen mit Katrin Aue.
4: Deutschland darf seine Industrie mit 5 Milliarden Euro unterstützen, damit diese klimafreundlicher wird. Die EU-Kommission hat entsprechende Pläne der Bundesregierung jetzt genehmigt. Diese sehen vor, dass der Staat die Mehrkosten von Unternehmen übernimmt, die sie durch eine Umstellung auf eine klimafreundlichere Produktion haben. Voraussetzung ist, dass bei einem solchen Projekt der CO2-Ausstoß innerhalb von 4 Jahren um mindestens die Hälfte verringert wird. Wie genau die Unternehmen das angehen, ob sie zum Beispiel Abwärme oder Strom statt fossiler Energie nutzen, das können sie selbst entscheiden. Die Förderung zielt besonders auf energieintensive Branchen ab, zum Beispiel die Metall-, Glas- oder Zementindustrie. Die Linke und die AfD sind bei Wahlen zum Geheimdienstausschuss des Bundestags erneut gescheitert. Die AfD-Kandidaten Martin Hess und Gerold Otten erreichten im Parlament ebenso wenig die nötige Mehrheit von 316 Stimmen wie die Kandidatin der Linken, Clara Bünger. Damit ist im parlamentarischen Kontrollgremium PKGR neben Abgeordneten der Regierungsfraktionen nur ein einziger Vertreter der Opposition vertreten, der Grüne Konstantin von Notz. Das PKGR überwacht die Geheimdienste, bekommt Zugang zu sensiblen Informationen und tagt deshalb unter strenger Geheimhaltung in einem abhörsicheren Raum. Der große deutsch-französische Medienpreis geht in diesem Jahr an Joachim Nagel und François Villeroy de Gallo. Nach Angaben der Jury wird damit die jahrelange Zusammenarbeit der beiden Notenbankchefs im Dienst der europäischen Integration gewürdigt. Vorstandsvorsitzender des deutsch-französischen Journalisten- und Medienpreises ist SR-Intendant Grasmück. Er sagte über die Preisträger, ihr grenzüberschreitendes Engagement mache sie zu herausragenden Botschaftern der europäischen Zusammenarbeit. Der Deutsch-Französische Journalistenpreis wurde 1983 zum 20. Jubiläum des Élysée-Vertrags zwischen Deutschland und Frankreich ins Leben gerufen. Er gehört heute zu den wichtigsten Medienpreisen in Europa.
3: Zwischen Israel und der libanesischen Terrormiliz Hisbollah herrscht seit 3 Wochen offiziell eine Waffenruhe. Aber trotzdem gibt es immer wieder gegenseitige Angriffe. Jetzt hat Israel sogar wieder die Hauptstadt Beirut angegriffen. Einzelheiten von Moritz Behrendt.
5: Für viele Libanesen sind sie schon zur Gewohnheit geworden. Die Aufrufe der israelischen Armee, dass sie ihre Dörfer und Städte verlassen sollen, sich dringend mindestens 1000 Meter weit wegbewegen und sich bloß nicht in der Nähe von Einrichtungen oder Kämpfern der Hisbollah aufhalten sollen. In der Regel folgt dann kurz später das Bombardement. So auch heute. Die israelische Armee griff Ziele in der Großstadt Nabatieh an, sowie in mehreren Dörfern im Süden des Landes. Offiziell gilt seit Mitte April zwischen Israel und dem Libanon eine Waffenruhe. Es ist allerdings eine ziemlich tödliche Waffenruhe. Die Kämpfe zwischen der Hisbollah und den israelischen Streitkräften haben nie wirklich aufgehört. Mehr als 220 Terroristen und Kommandeure der Hisbollah seien in den letzten Wochen eliminiert worden, teilte die israelische Armee in einer Stellungnahme mit. Auf libanesischer Seite dagegen wird betont, dass auch immer wieder Zivilisten unter den Opfern sind, kleine Kinder, Rettungskräfte und auch Journalisten. Aufräumarbeiten in der libanesischen Hauptstadt Beirut heute Morgen. Neben den Trümmern wehen gelbe Fahnen der Hisbollah. Am Abend hatte die israelische Armee erstmals seit Beginn der Waffenruhe wieder ein Ziel in der Hauptstadt des Nachbarlandes angegriffen. Dabei sei ein hochrangiger Kommandeur der vom Iran unterstützten Miliz getötet worden, heißt es aus Israel. Die Hisbollah hat sich dazu bislang nicht geäußert. Ihre

0: Angriffe auf Stellungen der israelischen Armee im Libanon setzt die Miliz ohne Unterbrechung fort. Neben den Kämpfen gibt es weiterhin Versuche, einen diplomatischen Faden zwischen der israelischen und der libanesischen Regierung aufzunehmen. In der kommenden Woche ist eine weitere Gesprächsrunde in Washington geplant. Es ist vor allem der Druck der Trump-Regierung, der beide Seiten an einen Tisch bringt. Nennenswerte Annäherungen hat es bislang nicht gegeben.
1: Wir bleiben in der Region und schauen ins Westjordanland, das Palästinensergebiet, das wegen des Gazakriegs deutlich weniger im Fokus steht, wenn über Israel gesprochen wird. Jetzt kommt im Westjordanland in der kommenden Woche zum ersten Mal nach 10 Jahren die Generalkonferenz der palästinensischen Fatah-Bewegung zusammen. Und da geht es um die Nachfolge von Abbas, dem langjährigen Führer der Fatah, der mittlerweile schon 90 ist. Julio Segador berichtet.
2: Es war sein letzter öffentlicher Auftritt vor knapp 2 Wochen bei den lokalen Wahlen in den palästinensischen Gebieten. Palästinenserpräsident Mahmoud Abbas zeigt sich mit seinem Sohn Yasser im Wahllokal nach seiner Stimmabgabe. Nur kurz äußert sich der 90-jährige Politiker. Zuallererst sind wir sehr froh, trotz aller Schwierigkeiten, mit denen wir national und international konfrontiert sind, in der Lage zu sein, Demokratie zu praktizieren. Demokratie praktizieren, was in den palästinensischen Gebieten keine Selbstverständlichkeit ist. Denn die jüngsten lokalen Wahlen waren dort überhaupt die ersten Wahlen seit 2006. Nationale Wahlen, möglicherweise mit der Wahl eines neuen Palästinenserpräsidenten, stehen nicht auf der Tagesordnung. Auch deshalb blicken viele mit Spannung auf den Fatah-Kongress in der kommenden Woche. Dieser findet statt in einer Phase, in der die Fatah unter enormem Druck steht, in den Palästinensergebieten, aber auch international. Der palästinensische Politikexperte Mustafa Ibrahim bringt es im Gespräch mit der Nachrichtenagentur Reuters auf einen kurzen Nenner. Viele hoffen auf echte Reformen innerhalb der Bewegung und das palästinensische Nationalprojekt und die Bewegung selbst, die intern deutlich geschwächt ist, wiederzubeleben. Die Schwächung der Fatah-Bewegung ist das Ergebnis eines langjährigen Prozesses, der durch interne Verkrustung, politische Sackgassen und die Konkurrenz zu Hamas geprägt ist. Vor allem junge Menschen in den palästinensischen Gebieten haben sich abgewendet. Der frühere Fatah-Funktionär Qadura Fares hofft, dass die greise Führungsriege um Mahmoud Abbas sich hier öffnet. Ich hoffe, dass die Konferenz zu einem umfassenden Veränderungsprozess innerhalb der Führungsstrukturen führen wird und dass junge Menschen die Möglichkeit erhalten, ihre Positionen, ihre Fähigkeiten und ihr Potenzial zum Ausdruck zu bringen, was in den vergangenen Jahren in der Praxis komplett behindert wurde. Der Fatah wird seit langem vorgeworfen, Gelder zu veruntreuen und Ämter nach Loyalität statt nach Kompetenz zu vergeben. Das hat vor allem bei jungen Palästinensern zu einem Glaubwürdigkeitsverlust und zu tiefer Frustration geführt. Palästinenserpräsident Abbas ist für viele ein Teil einer autoritären Führung, die ohne demokratische Legitimität regiert. Auch deshalb kommt für die Fatah die jüngste Diskussion um Yasser Abbas zur Unzeit. Der 64-jährige Sohn des Palästinenserpräsidenten soll dem Vernehmer nach bei dem Kongress in der kommenden Woche in die Führungsspitze der Fatah gewählt werden. Viele sehen darin nichts anderes als Vetternwirtschaft, als einen Versuch, den Sohn des Präsidenten als möglichen Nachfolger zu positionieren. Yasser Abbas, ein wohlhabender Geschäftsmann, der weite Teile des Zigarettenmarktes in den palästinensischen Gebieten lenkt und der mit Immobilien gut verdient hat, hat sich selbst zu seinen politischen Ambitionen nicht geäußert. Aber klar ist, der Kongress der Fatah-Bewegung, der erste seit fast einem Jahrzehnt, dürfte Aufschluss geben, wer künftig, wenn Mahmoud Abbas nicht mehr am Ruder ist, das Sagen haben dürfte bei der Fatah.
1: Informationen von Julio Segador. KI-Bilder, die täuschend echt aussehen, die werden ja immer mehr zum Problem. Die EU hat sich jetzt auf neue Regeln gegen sexualisierte Deepfakes geeinigt. Unter anderem sollen Anwendungen, die zum Erstellen sexualisierter Deepfakes missbraucht werden können, in Zukunft in der EU verboten werden. Mehr zu den geplanten KI-Regeln von Sarah Lopez aus Brüssel.
3: Es war eine lange Nacht in Brüssel. Die schwedische EU-Parlamentarierin Abba Kukalari fasst es nach wenigen Stunden Schlaf so zusammen.
4: We made a deal at 4:30 in the morning after 9 hours of discussion.
3: Um 4:30 morgens hatten wir einen Deal nach 9 Stunden Verhandlungen. Das Ergebnis? Eine Einigung zwischen EU-Parlament und Mitgliedsländern auf neue KI-Regeln. Verschärft werden soll der Umgang mit sexualisierten Deepfakes, also mit Fake-Inhalten, die mit künstlicher Intelligenz erstellt werden und täuschend echt aussehen. Für den EU-Parlamentarier Timo Wölken von der SPD ein wichtiger Aspekt der Einigung.
5: Außerdem setzen wir, finde ich, mit dem Kompromiss ein klares Zeichen gegen sexuelle Gewalt online, sogenannte Nudifier-Apps mit den künftig in der Europäischen Union verboten.
3: Bei den Nudifier-Apps können Nutzer zum Beispiel Fotos von Frauen hochladen. Die KI zieht die quasi aus und erstellt ein falsches Nacktbild. Die EU setzt hier also jetzt am Werkzeug an, nämlich bei der App. Bei früheren Entscheidungen wurde die Tat unter Strafe gestellt, also das Anfertigen und Verbreiten von KI-Inhalten, die ohne Zustimmung der Betroffenen sexuelle Handlungen zeigen. Die entsprechende Richtlinie dafür ist seit etwa einem Jahr in Kraft, wurde von Deutschland aber noch nicht umgesetzt. Dafür ist bis zum Sommer nächsten Jahres Zeit. In der EU hatte es zuletzt Aufregung um den Chatbot Grok gegeben, hinter dem der US-Milliardär Elon Musk steht. Den hatten Nutzer für genau solche Nacktbilder verwendet. Eine klassische Nudifier-App ist Grok aber nicht. Der zweite große Aspekt der Einigung zielt auf die Unternehmen, denn das Ziel sei bei den Verhandlungen klar gewesen, sagt Kokalari, die für das Parlament dabei war.
4: The goal now for us in Europe to make Europe an AI continent, we need to promote innovation.
3: Das Ziel ist, Europa zu einem KI-Kontinent zu machen. Wir müssen Innovation fördern. Das große Stichwort dabei, Deregulierung. Die Einigung gestern war Teil einer größeren Initiative für Bürokratieentlastung. In Brüssel spricht man von einem Omnibus-Paket. Zuletzt hatten sich europäische Unternehmen beschwert, dass sie Wettbewerbsnachteile gegenüber der Konkurrenz aus den USA und Asien haben. In der Nacht gab es unter anderem die Entscheidung, dass die Vorgaben für Zertifizierungen vereinfacht werden. Laut dem EU-Abgeordneten Axel Voss von der CDU eine große Erleichterung für die Unternehmen.
6: Einen wichtigen Schritt haben wir für Europas Industrie gemacht. Die sogenannte Maschinenverordnung wird aus der Abhängigkeit des AI-Acts herausgelöst. Und damit verhindern wir, dass ein und dasselbe Produkt künftig doppelt zertifiziert werden muss. Also einmal als Maschine und einmal als KI-System.
3: Voss und anderen Parlamentariern geht das aber nicht weit genug. Sie hätten sich diese Trennung nicht nur bei Maschinen gewünscht. Die neuen KI-Regeln müssen jetzt noch durch das Parlament und den Rat der Mitgliedsländer. Das gilt aber als Formsache. Ab Anfang Dezember könnten die Regeln dann durchgesetzt werden.
1: Auch in unserem nächsten Beitrag geht es um künstliche Intelligenz und die Auswirkungen auf den Arbeitsmarkt. Top ausgebildet, studiert und trotzdem arbeitslos, das ist keine Seltenheit. Akademikerinnen und Akademiker haben immer mehr Probleme, einen Job zu finden. Was KI damit zu tun hat, berichtet Sven Marcinkowski.
7: Die Arbeitslosigkeit hat Boris Hartmann kalt erwischt. Jahrelang war der studierte Ingenieur als Projektmanager bei einer IT-Firma im Raum Stuttgart beschäftigt. Er hat viel Erfahrung in zukunftsträchtigen Berufsfeldern wie Robotik, Software und Produktentwicklung. Im Februar 2025 war klar, dass er seinen Job bald verlieren wird. Seitdem ist er auf der Suche.
8: Nach den ersten Versuchen, mich zu bewerben, kam schon eine Ernüchterung auf, weil es erstmal sehr lang gedauert hat, bis ich eine Rückmeldung bekommen habe. Und dann gab es eigentlich nur pauschale Absagen.
7: Zig Bewerbungen hat der 59-Jährige verschickt. Noch nicht mal ein Vorstellungsgespräch ist dabei herausgesprungen. Er vermutet, dass er häufig nicht das Anforderungsprofil ausreichend erfüllt. Häufig stehe in den Jobanzeigen, dass Erfahrung mit KI erwartet würde. Das kann Boris Hartmann nicht in diesem Maße vorweisen.
8: Wenn man mal bedenkt, wie lange das eigentlich her ist, seit dieser KI-Hype in der Industrie angekommen ist, ich würde mal sagen vor 1-2 Jahren maximal, dann kann man gar nicht diese mehrjährige Praxis nachweisen, zumindest nicht die Masse der Kandidaten.
7: Obwohl Boris Hartmann schon fast 60 ist, seien eigentlich gerade Berufserfahrene auf dem Arbeitsmarkt gefragt, sagt Professorin Jutta Rump von der Hochschule für Wirtschaft und Gesellschaft in Ludwigshafen. Allerdings seien die Jobs in vielen Branchen aktuell ebenfalls im Wandel, besonders wegen der rasanten Entwicklung der künstlichen Intelligenz.
9: In den letzten 12 Monaten hat es eine Veränderung der Kompetenzanforderungen und der Qualifikationsanforderungen gegeben. Und bevor Sie überhaupt jemanden einstellen, der nicht die richtige Qualifikation haben, stellen Sie gar nicht ein.
7: Dirk Werner leitet am Institut der Deutschen Wirtschaft den Bereich berufliche Qualifizierung und Fachkräfte. KI treffe besonders akademische Berufe. Und die schlechte Gesamtwirtschaftslage tue aktuell ihr Übriges. Seit Ende 2022 ist die Gesamtzahl offener Stellen insgesamt um etwa 17% zurückgegangen. Bei akademischen Berufen ist der prozentuale Rückgang im selben Zeitraum sogar fast doppelt so hoch. Die Lage sei paradox, so Dirk Werner vom IW.
10: Wir haben im Moment 1,2 Millionen Arbeitslose, die was gelernt haben, einen Beruf, ein Studium absolviert haben. Und wir haben aber gleichzeitig sehr viele offene Stellen. Und viele dieser offenen Stellen können halt nicht mit den Arbeitslosen besetzt werden, weil die Qualifikationen einfach nicht zusammenpassen. Also wir haben selbst jetzt, Ende letzten Jahres, immer noch 370.000 Fachkräftemangelstellen. Also wo Unternehmen einfach niemanden finden, rechnerisch.
7: Laut einer Studie des IW sind die Chancen für Akademiker, einen Job zu finden, erstmals seit Erhebung der Daten schlechter als die Ausgebildeter mit beispielsweise einem Meistertitel.
1: Arbeitslose Akademiker wegen KI. Den ausführlichen Fernsehbeitrag dazu finden Sie in der ARD-Mediathek in der aktuellen Ausgabe von Plus Minus. Wir gucken auf die Wetteraussichten. Die Nacht bleibt trocken und es lockert weiter auf bei Tiefstwerten von 7 bis 3 Grad. Morgen wird es sonnig und auch wieder wärmer bei Höchstwerten bis 21 Grad. Auch der Samstag sieht überwiegend trocken aus bis 24 Grad. Am Sonntag sind dann wieder Schauer und Gewitter möglich. Das war die SR-Infobilanz am Abend mit Lisa Krauser. Ich sage vielen Dank für Ihr Interesse und wünsche Ihnen einen schönen Abend. Tschüss.
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12: Mit Sarah Sassou. Hallo, schönen guten Abend. Die Kanarischen Inseln, die sind ja ein beliebtes Reiseziel und manche wandern sogar gleich ganz dahin aus. Das angenehme Klima und die Landschaft, die machen's. Man spricht ja auch von den Inseln des ewigen Frühlings. Das weckt schon Sehnsucht und andere Gefühle. Lourdes Hernandez hat sie in Worte gefasst und in Noten. Fuerteventura.

Viele haben ja ihr Smartphone auf Stumm oder Vibrieren geschaltet, aber es gibt ihnen doch noch den guten alten Klingelton, zum Beispiel den hier. Ganz modern, ja. Aber als die Handys in den 90ern in der breiten Masse aufkamen, da war das hier ein beliebter Klingelton.

Mozarts 40. Sinfonie in G-Moll, das Sinfonieorchester des Bayerischen Rundfunks mit dem Allegro Molto. Das ist ja schon nett, wenn einen Freunde oder Bekannte mitnehmen, wenn man selbst nicht mit dem Auto unterwegs ist. Ich wohne in der Sackgasse und da will ich dann meine großzügigen Chauffeure oft nicht noch mehr Umständen machen, dass sie dann noch aufwendig drehen müssten, wenn sie mich bis vor die Haustür fahren. Und da ist bei mir schon oft der Satz gefallen, du kannst mich einfach an der Ecke rauslassen. Nils Frevert mit dem Lied dazu.

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0: Diese anrührende Stimme, die gehört Jessie Monk. Die Australierin, die hat es von Australien eben nach Berlin verschlagen und da hat sie dann auch ihren Kreativort gefunden. Alex Toucourt, das ist ein Liedermacher aus Lothringen und er hat ein neues Album gemacht. Toboggan heißt es und die 11 Chansons. Die sind voller Zuversicht und laden dann damit ein, auf eine musikalische Reise zu gehen. Das findet zumindest mein Kollege Jochen Erdmenger.
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Mit offenen Armen werden wir empfangen. Große Gesten, Emotionen, das gehört vom ersten Track an zur musikalischen Farbpalette von Alex Tourcourt. Wirf all den bleiernen Ballast ab, mit dem du durchs Leben gehst, egal wohin es geht, egal wie lang die Reise dauert, den Kopf haben wir voller Gesänge, die wir nicht länger einsperren können. So singt Tourcourt frei übersetzt gleich im Eröffnungsstück Nos Rêves. Klar, Selbstbefreiungslyrik wie diese haben wir sicher schon oft gehört, aber ist nicht auch viel Wahres dran?

Tobogan ist ein Album zum Zuhören. Die Worte zählen. In den 11 Songs balanciert Alex Tukur poetisch mit Kindheitserinnerungen, wenn er den Schulweg mit der Mutter nochmal musikalisch beschreitet und die Nestwärme vergangener Tage wieder aufleben lässt. Er hat ein Herz für die, die irgendwie nicht mithalten können und denen nicht so recht gelingen will in unserer Leistungsgesellschaft. Und er blickt, kritisch-satirisch, auf die Copy-Paste-Mentalität der Gegenwart, die wenig Originelles und Unverwechselbares hervorbringt und mit der die Möchtegern-Celebrities auf Social Media ins Rampenlicht drängen. Doch der Grundton bleibt dabei immer sanft, nie bissig. Stilistisch ist Tukur wandlungsfähig bis hin zum locker-hippen Sprechgesang.

0: Keine Frage, Alex Tukur will uns gefallen. Der ein oder andere Ohrwurm schleicht sich beim Hören von Toboggan ein. Mit diesem Kunstwort beschreibt der Musiker die Bewegung, die seine Songs nachzeichnen. Diese Rutschpartie, das Hin und Her, das Auf und Ab des Lebens zwischen kindlichem Taumel und erwachsener Reflexion. Nicht umsonst ziert eine Rutsche auch das Cover der Platte. Und auch wenn es mal arg melancholisch wird. Tukur hat den Blick immer nach vorne gerichtet. Das liegt auch an den geschmeidigen Wendungen, den Gleichklängen, die das Französische immer wieder anreicht, anders als das Deutsche. Das macht dieses Album so einladend. Hier ist einfach mehr Bisou statt Handschlag. Tukurs Geschichten bleiben so immer im Fluss. Auf zu neuen Ufern. 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
1: Das neue Album von Alex Tukur ist unser Album der Woche hier auf SR Kultur und wir hören jetzt einen Titel daraus, La Salle d'Espoir.

Scott Hildebrand und Lila Despoir sind zusammen Scott und Lila, Duo aus Berlin. Um kurz nach 6:30 hier auf SR Kultur. Ich bin Sarah Sasso und ich finde das ja so schön, dass sich jetzt zum Abend die Sonne nochmal gezeigt hat. Heute Morgen, da war es ja noch so grau und trüb, das schlägt dann schon auf die Stimmung. Aber die Kombi aus Sonne und aus guter Musik, die kehrt das Ganze um. Schön, dass Sie die Abendmusik eingeschaltet haben.

Neo Soul von der Band Prismala. Manu Chao, das ist ja so ein richtig bunter Vogel, das kann man schon so sagen. Seine Musik, die ist stark von Reggae geprägt. Mala Vida, das ist ein Song, den er 2002 rausgebracht hat. Bei ihm ein ziemlich flottes Stück, die Version von der französischen Band Nouvelle Vague zusammen mit Olivia Ruiz, ist da das genaue Gegenteil.

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Im letzten Jahr hat er die Bach-Medaille der Stadt Leipzig bekommen. Der Meister der Barockoboe, Marcel Ponsele. Und wir haben ihn gerade gehört mit dem Andante.

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Nina Simone mit dem genialen Titel aus der Feder der Gibb-Brüder, auch bekannt als Bee Gees. Jetzt habe ich noch eine unverwechselbare Stimme für Sie, eine männliche diesmal, Curtis Digers. Der hat 2021 seine Hits nochmal neu arrangiert und aufgenommen und einer davon, Keep Me From the Cold.

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19 Uhr an diesem Donnerstagabend gleich. Die Abendmusik auf SR Kultur. Ich bin Sarah Sasso. Hallo. In den 90ern, da hatten sie ihre große Zeit, die Band Crowded House aus Australien und Neuseeland. In ihrer Heimat Großbritannien und auch bei uns, da kam die poppige Musik gut an, aber in den USA irgendwie nicht. Und deswegen war dann irgendwann Schluss, die Band löste sich auf, weil der ganz große Durchbruch, der dauerhafte, den hat es nicht gegeben. 2021 aber dann ein Comeback und das kam gut an. Der Kopf der Truppe, Neil Finn, der kann es also noch. Start of something.

0: Personengruppe bekommt. Ich glaube aber, dass das Eigenbild, das diesem Abwehrkampf zugrunde lag und das dann auch eben nach außen als Narrativ gebracht wurde, dass das dringend überholt werden muss. Und die gesellschaftliche Relevanz von zeitgenössischer Musik, auch die Anbindung, die Genreoffenheit, die es ja auch aus der klassischen Musik gegenüber der nicht klassischen Musik gibt und nicht nur in der anderen Richtung, all das viel stärker ins Zentrum zu bringen, statt sein eigenes Berufsbild als freischaffender Komponist, der bitte diese Freiheit haben müsse, zu betonen, das glaube ich, wäre für die Zukunft elementar wichtig.
1: Rainer Pöllmann, ganz herzlichen Dank für die Einschätzung.
0: Bitte.
2: Ja, Bode.

0: Morgen ist es genau ein Jahr her, dass Robert Prevost zu Papst Leo XIV. Gewählt wurde. Er ist der erste US-amerikanische Papst in der Geschichte. Als er das Amt übernahm, wirkte er vielleicht noch etwas unscheinbar. In den letzten Wochen aber ist er allgegenwärtig in den Medien dieser Welt, weil er sich in einer Art Dauerfehde mit der Trump-Regierung befindet. Der Grund? Der Papst hat sich deutlich gegen Trumps Iran-Krieg ausgesprochen und gegen den Krieg allgemein. Zum Beispiel hier Mitte April in der Karwoche.
1: La guerra divide. La speranza unisce.
2: Der Krieg trennt, die Hoffnung verbindet. Die Selbstherrlichkeit tritt nieder, die Liebe erhebt. Götzendienst macht blind, lebendige Gott erleuchtet. Das Gleichgewicht in der Menschheitsfamilie ist schwer erschüttert. In Todesreden wird sogar der heilige Name Gottes herangezogen, der Gott des Lebens. Schluss mit der Zuschaustellung von Macht. Schluss mit dem Krieg.
0: Ja, Schluss mit dem Krieg. Heute war der US-amerikanische Außenminister Marco Rubio im Vatikan zu Gast, wohl um die Wogen zu glätten. Dabei richten sich erneut alle Blicke auf den Vatikan. Was bedeutet das für den Pontifex und die katholische Kirche? Ist diese Daueraufmerksamkeit ein Imagegewinn für den Papst? Das kann ich jetzt besprechen mit dem Journalisten Ludwig Ringeifel. Er war lange Leiter der katholischen Nachrichtenagentur und leitet heute das Zentrum Informationis Catholicum in Rom. Schönen guten Abend, Herr Ringeifel.
3: Ja, guten Abend aus Rom.
0: Papst Leo XIV. Ist also jetzt seit einem Jahr im Amt und momentan permanent in den Medien zu sehen und zu hören. Man könnte ihn gerade für einen wichtigen Player in den weltpolitischen Debatten halten. Ist das nicht erstmal ein großer Erfolg für ihn?
3: Das ist zweifellos ein großer Erfolg. Man fühlt sich fast ein bisschen erinnert an Papst Johannes Paul II., der damals gegen den Golfkrieg von George W. Bush wetterte und auch damit unglaubliche Zustimmung weltweit bei den Kriegsgegnern bekam. Es ist aber auch schon eine zweischneidige Sache, weil der Papst natürlich nicht als politischer Player im eigentlichen Sinne verstanden werden will, sondern als ein Botschafter des Friedens,

0: der gewissermaßen über den Kriegsparteien steht. Aber das geht natürlich nur, indem man mit den Kriegsparteien redet. Und in dem Moment, wo eine der großen Player, also in dem Fall Trump, ihn so scharf angreift, wird seine Sonderstellung umso deutlicher.
1: Es ist ja auch tatsächlich so, dass er sich kaum zurückhalten kann, weil diese Trump-Regierung Trump selber permanent nachlegt in dieser Auseinandersetzung. Also gerade kürzlich hat Trump noch mal gesagt, der Papst spreche lieber darüber, dass es in Ordnung sei, wenn der Iran eine Atomwaffe hat. Da hat Papst Leo darauf geantwortet, die Mission der Kirche sei es, das Evangelium zu verkünden, den Frieden zu predigen. Wenn mich jemand dafür kritisieren will, dass ich das Evangelium verkünde, dann soll er es mit der Wahrheit tun. Also das hört überhaupt nicht auf. Man könnte ja meinen, dass da irgendwann von beiden Seiten auch mal Munition zurückgenommen wird. Haben Sie das Gefühl, dass der Papst Leo XIV. Da auch wirklich jetzt mit einem großen Selbstbewusstsein sagt, ich lasse mich da jetzt auch nicht von abbringen, wenn die weiter mich provozieren, dann werde ich auch weiter entsprechend antworten?
0: Also er scheint mir nicht der Typ zu sein, der dann klein beigibt. Und wenn Trump, ja, ich sag mal, so dumm ist, weiter den Papst auf diese Art und Weise zu attackieren, dann wird er auch immer wieder die entsprechenden Antworten kriegen. Ich glaube aber, dass sich das auch bei Trump allmählich leerläuft. Und die Tatsache, dass heute Außenminister Rubio da war und wenn man die Erklärungen anschließend liest, zeigt, dass auch die US-Regierung jetzt allmählich von dieser für sie auch nutzlosen und erfolglosen Konfrontation runter will.
1: Aber diese Konfrontation muss man sich, glaube ich, noch mal ein bisschen genauer angucken. Dieses besondere Verhältnis auch mit den USA zu dem US-amerikanischen Papst, der sich gegen den Krieg und für den Frieden ausspricht, das ist ja erstmal wirklich nicht ungewöhnlich für den Papst. Und er trifft auf eine Trump-Regierung, die ihn dafür abkanzelt, kritisiert. Vizepräsident J.D. Vance, der ja selbst zum Katholizismus konvertiert ist, legte dem Papst nahe, sich in theologischen Fragen zurückzuhalten, wenn diese sich auf Krieg und Frieden beziehen. Das ist ja wirklich ohne Präzedenz. Warum ist die Trump-Regierung Ihrer Meinung nach derartig auf diesen Konfrontationskurs gegangen?
0: Das hat auch mit der amerikanischen Innenpolitik zu tun. Man muss ja beachten, dass in den USA jeder fünfte Wähler Katholik ist und dass in der Basis, in der Wählerbasis gerade der Trump-Regierung viele Katholiken sind. Und deswegen kann ihm das nicht egal sein, wenn jetzt der Papst, also das Oberhaupt der Katholiken, gegen den von ihm angezettelten Krieg zu Felde zieht. Deswegen wehrt er sich. Und wenn man sich so anhört, was die amerikanischen Bischöfe in ihren Predigten im Moment von sich geben und ja, fast schon zum Widerstand gegen diesen Krieg aufrufen, dann ist schon verständlich, warum Trump sich da ein bisschen in die Enge gedrängt fühlt.
1: Und offenbar versucht hier ja diese Trump-Regierung auch so eine Art alternative christliche Religion populär zu machen, also den Gläubigen in den USA zu sagen, ihr könnt Katholikinnen und Katholiken sein, ihr könnt gläubig sein, aber ihr müsst euch jetzt nicht zwangsläufig an die Werte oder die moralischen religiösen Prinzipien halten, die jetzt vom Vatikan verkündet werden. Haben Sie das Gefühl, dass das gescheitert ist? Es sieht ja jetzt tatsächlich so aus.
0: Ich glaube schon, dass das gescheitert ist, wenn es überhaupt jemals ernsthaft versucht wurde. Das ist ja eines der Grundprinzipien in der katholischen Kirche. Da gibt es nun mal den Papst und der ist nun mal das Oberhaupt und der ist nun mal verbindlich für Linke wie für Rechte, für Trump-Anhänger wie für Anhänger von Demokraten. Also das konnte nicht aufgehen.
1: Wie steht denn Papst Leo da? Wie würden Sie seine grundsätzliche Haltung beschreiben? Ist er besonders kämpferisch grundsätzlich oder ist diese Haltung, die er im Moment einnimmt, eben in diesem Konflikt nicht irgendwie auch selbstverständlich in seinem Amt?
0: Dass er für den Frieden eintritt und gegen den Krieg, das ist selbstverständlich. Aber wie er es tut, das ist schon sehr außergewöhnlich. Und da zeigt sich halt auch, dass er sozusagen die kulturellen Codes versteht, die in Amerika funktionieren. Dass er nicht nur das amerikanische Englisch als Sprache spricht, sondern eben auch genau das bedienen kann, was dann in Amerika ankommt. Er wählt dann eben Begriffe, die in Amerika verstanden werden. Und das macht ihn aus Sicht der Trump-Regierung zu einem besonders schwierigen Gegner.
1: Wenn man mal diesen ganzen Konflikt mit Trump abzieht, wie würden Sie denn sagen, ist dieses erste Jahr von Papst Leo dem 14. insgesamt zu bewerten? Und wie wird er denn auch international wahrgenommen?
0: Ich würde einmal analysieren, was er innerkirchlich gemacht hat. Er versucht ja innerkirchlich, wo es auch etliche Konflikte und Gegensätze gab, versucht er, Konflikte zu beruhigen. Das ist ihm bisher nicht wirklich gelungen, die großen Konflikte mit den Traditionalisten auf der einen Seite und den radikalen Reformern auf der anderen Seite, die schwelen weiter. Das hat er noch nicht geschafft, das zu befrieden. Aber auf der internationalen Ebene ist es ihm gelungen, nicht zuletzt dank Trump, seine Statur als ein moralisches Weltgewissen, als jemand, zu dem viele Menschen aufschauen, auch solche, die eben nicht gläubig sind, und ihm Respekt entgegenzubringen, diese Statur zu stärken, das ist ihm in diesem einen Jahr schon deutlich gelungen.
1: Ludwig Ringeifel, über ein Jahr Amtszeit von Papst Leo dem 14. Ganz herzlichen Dank für Ihre Einschätzung.
0: Gerne.
2: Fazit.
1: Das Jüdische Museum Berlin feiert in diesem Jahr sein 25-jähriges Bestehen. Das wird mit einer ganzen Reihe von Veranstaltungen und Ausstellungen begleitet. Und rund ums Jubiläum widmet es sich nicht zuletzt den eigenen Anfängen, dem Liebeskindbau, der mit seiner unverwechselbaren Gestalt Architekturgeschichte geschrieben hat und zu den markantesten Museumsbauten weltweit zählt. Mein Kollege Carsten Dippel hat mit Daniel Liebeskind, dem Schöpfer des Jüdischen Museums Berlin, gesprochen.
3: Seit 25 Jahren prägt die silbrig glänzende Fassade dieser ungewöhnlichen Architektur das Gesicht Berlins. Das Jüdische Museum ist eine Herausforderung. Schiefe Ebenen, lange Schluchten, Lichtschlitze und Asymmetrien. Nicht zuletzt sogenannte Voids, Leerstellen und Schächte. Daneben gebaute Splitter und wankende Stelen.
4: Die Idee ist komplex und je genauer man hinschaut, desto mehr tauchen verschiedene Fragen auf. Und das ist gut so, wenn Besucher Fragen haben. Auch wir haben Fragen, wenn es um die Geschichte geht. Wie ist es dazu gekommen? Wie war das möglich? Kann sich so etwas wiederholen? Das ist von grundlegender Bedeutung.
3: Daniel Liebeskind erregte mit seinem kühnen Entwurf für den Wettbewerb zur Erweiterung des damaligen Berliner Stadtmuseums 1989 großes Aufsehen. In einer Zeit, als Gedenkstätten und Museen noch nach einem Umgang mit jüdischer Geschichte und nicht zuletzt der Shoah suchten. Wo die jüdische Geschichte künftig im Berliner Stadtmuseum verortet sein sollte, das war damals eine durchaus offene Frage. Für Liebeskind gehörten jüdische Geschichte und Berliner Stadtgeschichte zusammen. Und er integrierte das Gedenken an die Shoah in seine Architektur. Miriam Goldmann ist Kuratorin am Jüdischen Museum.
5: Das war das wirklich Neue. Das hatte in dieser Form niemand vorher getan. Und dass er ein stadthistorisches Museum in Deutschland zwingt, sich kontinuierlich mit dem Holocaust auseinanderzusetzen, das hat für mich etwas sehr Überzeugendes. Das ist seine Stärke und da entdecke ich auch eine poetische Qualität.
3: Jeder vierte Besucher kommt wegen der markanten Architektur des Liebeskindbaus ins Jüdische Museum. Heute zählt es zu den wichtigsten Museen zur deutsch-jüdischen Geschichte. Zum Auftakt des 25-jährigen Jubiläums schaut das Haus in der Ausstellung Between the Lines zurück auf die Entstehungsphase des Baus. Von den ersten Entwürfen, den Zeichnungen und Modellen des 1946 in Lodz geborenen US-amerikanischen Architekten bis zu dessen Inspirationsquellen. Im Grunde, sagt Direktorin Hetty Berg, sei der Liebeskindbau selbst zugleich das größte Objekt der Sammlung und damit auch ein Stück Zeitgeschichte.
6: Es ist natürlich auch ein sehr symbolisches Gebäude, wo wirklich räumlich die Geschichte eingeschrieben ist. Und über diese Voids, diese leeren Räume, die er geschaffen hat, die von Untergeschoss bis zum Obergeschoss durchlaufen, darin hat er gezeigt, dass das, was verschollen ist, dass das weg ist, das ist leer. Und das kann niemals auch nicht durch ein Museum mit unserem schönen Objekt und so weiter, das kann niemals ersetzt werden.
3: Voids, Leerstellen, wie der sogenannte Holocaust-Turm. Ein riesiger Schacht am Ende der Achse der Vernichtung, in den nur durch einen Schlitz etwas Tageslicht fällt. Auf der anderen Seite mündet die Achse des Exils in einen Stelengarten. Eine schiefe Pflasterfläche, auf der riesige Betonquader stürzen, bepflanzt von etwas Grün. Das Exil als Ungewissheit. Es sei durchaus gewollt, dass die Besucher eine körperliche Erfahrung machen, sagt Hetty Berg.
6: Und diese physische Desorientierung ist natürlich sehr wichtig, so die Besucher, die hineinkommen und diese wirklich an die eigene Körper erfahren, dass etwas nicht stimmt, das ist natürlich sehr wichtig. Und dann immer diese Konfrontierung mit diesen Voids, dass man sich wirklich mit diesem Thema auseinandersetzen muss. Deswegen glaube ich, ist dieses Gebäude auch nach 25 Jahren noch immer sehr wirksam und sehr wichtig für unser Thema.
3: Between the Lines, zwischen den Zeilen, nannte Libeskind seinen Entwurf. In der Ausstellung werden die vielfältigen Einflüsse und Inspirationsquellen, aus denen der Architekt schöpfte, präsent. So nahm er zum Beispiel einen Stadtplan Berlins zur Hand, verortete darin die Wohnadressen berühmter nichtjüdischer wie jüdischer Persönlichkeiten und verband sie mit einem Liniennetz, das dann tatsächlich den Grundriss des Baus vorgab. In seinem Bau drehe sich vieles um Erinnerung, sagt der New Yorker Architekt.
7: I think memories, really the ground on which this building stands.
4: Die Erinnerung ist das Fundament, auf dem dieses Gebäude steht. All die sich kreuzenden Linien, die Fenster, die eine Art Adressbuch ohne Namen sind. All diese Ideen drehen sich um Erinnerung. Aber Erinnerung nicht als gegebene Tatsache, sondern Erinnerung, wie sie in unserer Erfahrung verkörpert ist. Und ja, ich habe diesen Sinn von Erinnerung in die Struktur des Gebäudes selbst einfließen lassen.
1: Carsten Dippel war für uns in der Ausstellung Between the Lines, Daniel Libeskind und das Jüdische Museum Berlin. Sie ist ab morgen und noch bis zum 1. November zu sehen. Und der Architekt selbst ist auf einem Podium am 19. Mai im Jüdischen Museum im Gespräch mit der Schriftstellerin Johanna Adorjan zu erleben.
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4: KI-Anwendungen, mit denen man sexualisierte Deepfakes herstellen kann, sollen in der Europäischen Union in Zukunft verboten sein. Vertreter der Mitgliedstaaten und des Europäischen Parlaments einigten sich auf eine entsprechende Anpassung des KI-Gesetzes. Das teilte die zyprische EU-Ratspräsidentschaft mit. Andere KI-Regeln sollen vereinfacht werden, um das wirtschaftliche Potenzial von künstlicher Intelligenz in Europa auszuschöpfen. Bevor die Änderungen in Kraft treten können, müssen sie vom EU-Parlament und dem Rat der Regierungen der Mitgliedstaaten bestätigt werden. Bei sogenannten Deepfakes wird etwa das Gesicht einer Frau in ein Video eingefügt, zum Beispiel eine Pornosequenz, sodass es wirkt, als würde sie Dinge tun, die tatsächlich nie passiert sind. Der Avatar-Regisseur James Cameron und der Disney-Konzern werden verklagt wegen Gesichtsdiebstahls. Die indigene US-Schauspielerin Koryanka Kilcher beschuldigt Cameron, er habe ihre Gesichtszüge ohne ihre Zustimmung für die Figur Neytiri aus Avatar verwendet. Als Jugendliche hatte sie die Pocahontas im Film The New World gespielt. Cameron selbst hatte in einem Interview gesagt, ihr Gesicht habe ihn inspiriert. Laut Klageschrift hat Cameron ihr eine signierte Zeichnung der Figur geschenkt, samt der Widmung über ihre Schönheit als Inspiration. Bislang unveröffentlichte Tonaufnahmen geben Einblicke in die Ehe zwischen Arthur Miller und Marilyn Monroe. Wie der Guardian berichtet, beschreibt der Dramatiker sie als kluge, witzige und zutiefst verletzliche Frau. Miller und Monroe waren von 1956 bis 1961 verheiratet. Die Aufnahmen entstanden über fast 30 Jahre in Gesprächen mit seinem Freund und Biografen Christopher Bixby. Darin spricht Miller auch über Selbstzweifel, Ruhm, den politischen Druck der McCarthy-Ära und darüber, wie daraus Stücke wie Hexenjagd entstanden. Veröffentlicht werden die Gespräche jetzt im Buch The Arthur Miller Tapes. Nach 3 Tagen haben Ermittler die Suche nach einem in Bayern gestohlenen Goldschatz beendet. Trotz des Einsatzes von Spürhunden sowie von Radar- und Röntgentechnik hätten die Beamten nichts gefunden, sagte ein Sprecher des Bayerischen Landeskriminalamts. Der Großteil der fast 500 Münzen bleibt also weiterhin verschwunden. Die Ermittler hatten das fehlende Gold auf einem Grundstück des Hauptverdächtigen und seiner Partnerin in Mecklenburg-Vorpommern vermutet. Die Münzen waren 2022 aus dem Kelten-Römer-Museum in Manching gestohlen worden. Sie galten als der größte keltische Goldfund im 20. Jahrhundert. 4 Täter wurden festgenommen und 2025 zu langjährigen Haftstrafen verurteilt.
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1: Die Kunstbiennale in Venedig wird übermorgen offiziell fürs Publikum eröffnet. Für die Presse sind die Pavillons aber schon zugänglich und es gibt schon viel Aufregung vor dem eigentlichen Start. Die Jury der Biennale ist vergangene Woche geschlossen zurückgetreten und es gibt aktuell Proteste. Wir haben gestern in Fazit darüber berichtet. Die Aktivistinnen von Pussy Riot protestierten vor dem russischen Pavillon. Die internationale Kunstszene will aber natürlich trotzdem vor allem ihre interessanten Arbeiten zeigen. Wir berichten darüber morgen in einer Fazit-Sondersendung live aus Venedig. Wladimir Balzer moderiert und meine Kollegin Susanne Burkhardt ist als Redakteurin mit vor Ort. Sie kann uns jetzt schon mal einen kleinen Einblick geben. Susanne, wie ist die Lage bei der Biennale? Von außen betrachtet hat man ja das Gefühl, es ist sehr angespannt und es geht vor allem um die großen Weltkonflikte, um Boykotte und Protest.
8: Ja, den Eindruck konnte man natürlich kriegen in den Tagen der Preview. Die wurden natürlich auch massiv genutzt, um Aufmerksamkeit zu erzeugen. Da sind die Kameras halt unterwegs. Jetzt scheint es mir so ein bisschen, als würde wieder Business as usual stattfinden. Also die Ausstellungsorte, Giardini, Arsenale, die sind rammelvoll. Die Stimmung in der Kunstszene scheint sehr gut zu sein. Das Wetter spielt ja jetzt auch mit nach vielen Regengüssen. Also das kann natürlich immer noch zu Protesten kommen, aber im Moment scheint es mir so, als hätte man die halt so mitgenommen und jetzt ist halt nicht so wahnsinnig viel geblieben. Allerdings, der Plan des russischen Pavillons, der scheint mir aufgegangen zu sein, denn so viel wie diesmal wurde über ihn selten berichtet. Und da stecken wir als Journalisten natürlich auch immer in einem Dilemma, wenn sowas passiert. Denn es muss ja einerseits berichtet werden und dann spielt man natürlich Russland voll in die Karten. Das ist unvermeidbar, ärgert aber zum Beispiel auch den künstlerischen Leiter der Pinchuk Foundation, der zeigt ukrainische Positionen und der hat uns gesagt, dass er sehr müde ist, immer wieder angesprochen zu werden auf den russischen Pavillon.
1: Und wie ist das? Spielt er denn dann auch eine Rolle in der morgigen Sondersendung? Wer ist denn bei Wladimir Balzer alles zu Gast?
8: Naja, wir haben ja eins der wenigen, vielleicht sogar das einzige Interview mit der Künstlerin Sung Thieu. Sie zeigt im deutschen Pavillon ja eine Arbeit zu vietnamesischen Vertragsarbeiten. Auf den gehen wir natürlich besonders ein, auf den deutschen Pavillon, auch im Gespräch mit der Kuratorin Kathleen Reinhardt. Wir sprechen mit der südafrikanischen Künstlerin Gabrielle Goliath. Ihre Arbeit war ja dem südafrikanischen Kulturminister zu spalterisch. Da geht es neben dem Thema Femizide auch um das Thema Gaza. Also ließ sie, weil sie das dort nicht zeigen durfte, den Pavillon kurzerhand leer und zeigt ihr Werk jetzt in einer Kirche nahe San Marco. Ist auch ein absoluter Magnet. Und das Gesprächsthema nach den Protesten hier auf dieser Biennale in Venedig ist natürlich der österreichische Pavillon mit den nackten Performerinnen von Florentina Holzinger. Sie hat ja ihre Venice SeaWorld hierher gebracht und ich habe heute ein paar Leute gesprochen, die haben es immer noch nicht geschafft, es zu sehen, weil es so voll ist. Was wir aber auch unseren Hörern mitgeben, ist ein Geheimtipp. Es geht um einen wundervollen Garten, ein fantastischer Ort von Karmelitern, liebevoll bestellt. Und dort haben 20 international bekannte Musikerinnen einen Soundwalk gestaltet. Und dabei sind Namen wie Patti Smith, Brian Eno, Meredith Monk und so weiter. Und wenn man die Nase voll hat von all diesen ganzen Bildern und Menschenmassen, dann sollte man dahin gehen, sich die Kopfhörer aufsetzen und sich wirklich einlassen in diesen wunderschönen Sound, den wir natürlich dann auch morgen in der Sendung hören.
1: Den bekommen wir zu hören. Vielen Dank, Susanne Burkhardt.
8: Gern.
1: Morgen also um 23.05 Uhr hier im Deutschlandfunk Kultur. Die Fazit-Sondersendung live aus Venedig von der 61. Kunstbiennale. Und wir begegnen jetzt einem Altmeister des Theaters, Regisseur Christoph Marthaler. Seine Abende sind versponnene poetische, musikalische Kunststücke. Heute Abend gab es eine neue Inszenierung von ihm am Theater Basel. Zum ersten Mal hat er dabei mit dem Schweizer Theater Hora zusammengearbeitet. Das heißt, neben seinem üblichen Ensemble standen auch Schauspielerinnen und Schauspieler mit Behinderung auf der Bühne. Ein Gipfeltreffen könnte man sagen, denn beide feiern ein Schnapszahljubiläum. Das Theater Hora gibt's seit 33 Jahren und vor 33 Jahren hatte Christoph Marthaler auch seinen ersten durchschlagenden Erfolg an der Berliner Volksbühne mit Murks, den Europäer. Das erste gemeinsame Stück von Theater Hora und Marthaler heißt GmbH, aber die Abkürzung steht in diesem Fall für Gesellschaft mit besonderer Hingabe. Wie hingebungsvoll es war, weiß unser Theaterkritiker Michael Lages. Schönen guten Abend, Herr Lages.
9: Hallo, guten Abend.
1: Was verbirgt sich denn hinter dieser Gesellschaft mit besonderer Hingabe?
9: Also vor allen Dingen verbirgt sich dahinter eine Firma, die tatsächlich aus verschiedenen Mitarbeiterinnen und Mitarbeitern besteht. Das ist sozusagen die Grundidee des Abends. eigentlich im Wesentlichen damit beschäftigt ist, Dinge zu testen. Gelegentlich kommen mit einem Lastenfahrstuhl in das kleine Büro, das wir da auf der Bühne sehen, Dinge heruntergefahren. Dann macht man den Lastenfahrstuhl auf, holt eine Kiste raus, macht die Kiste auf und sieht, was da drin ist. Und dann testet man das. Das Erste, was getestet wird, sind zum Beispiel Kopfkissen. Die werden aus dieser Packung rausgeholt und jeder nimmt eins, nimmt es in den Arm, testet es, sagt uns genau, was drin ist, also welche Füllung, welche Konsistenz, wofür es da ist. Es ist sozusagen das Spiel mit dem Test. Und dann nehmen alle jeweils ihr Kissen und lehnen sich damit an die Wände, als würden sie schlafen. Also wir sind tatsächlich damit beschäftigt, zuzuschauen, wie Menschen Dinge ausprobieren. Und es gibt eine Figur, die kommt immer mal wieder aus einem Fernsehschirm links oben, dirigiert ein unsichtbares Orchester und steuert so ein paar fundamental philosophische Fragen und Antworten zum Beispiel bei. Etwa ausprobieren ist das Gegenteil von gut. Ist relativ logisch, weil man weiß noch nicht, ob es gut ist, was man ausprobiert. Aber so wird quasi immer ein bisschen Unterbau oder Überbau zu den Aktionen auf der Bühne geliefert. Das ist die Struktur des Abends. Wir schauen den Beteiligten beim Prüfen zu, beim Testen. Und werden damit in verschiedene Welten entführt.
1: Also erstmal ist es so ein Arbeitswelt-Setting, Alltagssituation auch im Büro. Wie sich das anhört, können wir hier mal erfahren.
10: Grüezi zusammen! Grüezi. Wir müssen Planung machen. Das ist essentiell.
11: Ja.
10: Planung. Wir müssen auch Wert zählen, das ist wichtig. Nachher ist Nachtessen. Thema Sitzung. Thema.
11: Entschuldigung.
10: Foltersitzung, Weihnachtsessen. Wir brauchen Pause. Mhm. Mehr Pause.
1: Ja, also die Pause ist wichtig, das kann man sich auch vorstellen bei Christoph Marthalers Inszenierungen. Die Bühnenbilder sind ja auch immer besonders wichtig dabei, ganz aus der Zeit gefallene Orte. Hat das denn diesmal wirklich was mit einer Büro- und Arbeitswelt zu tun, die wir erkennen bei dieser merkwürdigen Stiftung Warentest, die da auf der Bühne sich befindet?
9: Ja, das ist tatsächlich, es gibt das Büro vom Chef hinten, da wird gerne und oft telefoniert. Es gibt so eine Art Raucherzimmer. Es gibt einen Schrank, in dem der Chef seinen Bass versteckt hält, also einen richtigen, schönen, großen Kontrabass, womit wir dann auch schon auf der musikalischen Ebene sind, weil fast alle diese Mitarbeiterinnen und Mitarbeiter, die sind auch fast alle musikalisch begabt und die wirklich allerschönste Szene, die ist so etwas nach der Hälfte, da kommt eine von den Mitarbeiterinnen, die ist ein Fan von Tuba-Musik und bringt eine Tuba mit. Aber sie kann tatsächlich nur reinblasen. Gelegentlich entsteht mal ein Ton. Dann kommt dazu einer, der spielt Akkordeon, aber er spielt nicht Akkordeon, sondern er bläst nur die Luft rein und raus. Und dann kommt eine Blockflötistin, die kann auch nicht Blockflöte spielen, aber sie kann sozusagen mit der Luft in der Blockflöte spielen, also nur mit der Luft. Das ist eine der schönsten antimusikalisch-musikalischen Veranstaltungen, die ich, glaube ich, je gehört habe. Das ist wunderschön und das ist ein Markenzeichen, das bei Marthaler immer gesungen wird. In dem Fall wird vor allem wunderschöne Musik gemacht. Es ist ein Marthaler-Abend wie aus dem Bilderbuch. Das ist einer von diesen freien Abenden, wo jede Szene, die im Übrigen von den Hora-Mitarbeiterinnen und Mitarbeitern mitentworfen ist, quasi eine nach der anderen entstanden ist und so eine Art Fluss entsteht, der vollkommen organisch ist und vollkommen sinnlos.
1: Vollkommen sinnlos, aber funktioniert denn das Zusammentreffen des Marthaler Ensembles in Basel mit dem Ensemble des Theater Hora? Hat das eine besondere Spannung oder ist das wirklich aus einem Guss, wenn diese Schauspielerinnen und Schauspieler da zusammenkommen?
9: Das ist total erstaunlich. Es ist aus einem Guss. Es sind übrigens nicht die bewährtesten der Marthaler Schauspieler. Nein, es sind tatsächlich wenige Ensemblemitglieder aus der aktuellen Basler Kompanie. Aber ansonsten kann man nicht unterscheiden, wer wohin gehört. Und das ist, glaube ich, die größte Qualität dieses Abends, dass es nicht in den Moment verfällt, wo quasi die, die sozusagen nicht den Normen entsprechend ausgestellt sind, als solche. Sie sind die ganze Zeit im gleichen Fluss der absurden und abstrusen Ideen und Entwicklungen und sie bleiben sich auch, ohne dass es irgendeine Form von Unterschied gibt, die ganze Zeit über treu. Und wenn man sich das Abenteuer gönnt, mit Ensembles zu arbeiten, in denen Menschen mit Behinderung arbeiten, da muss man genau das machen. Man muss sich dazu entscheiden, dass es keinen Unterschied gibt. Sie sind alle in dieser unwirklichen, absurden, auch sehr komischen teilweise Büroatmosphäre wie gefangen. Und gleichzeitig sind die in sich selbst, in ihrem eigenen Ich, in ihren eigenen Sehnsüchten und Verzweiflungen gefangen. Und das unterscheidet einfach keinen von keiner. Und das ist, glaube ich, der große, auch wirklich mitreißende und ein bisschen anrührende Moment, den dieser Abend wirklich sehr intensiv vermittelt.
1: Unser Theaterkritiker Michael Lages ist begeistert. Ganz herzlichen Dank.
9: Gern geschehen.
1: Ja, und die Gesellschaft mit besonderer Hingabe können Sie sich übermorgen am Samstag am Theater Basel wieder anschauen.
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1: Vielleicht kennen Sie nicht den Namen Thomas Baumgärtel, aber eins kennen Sie ganz gewiss, die ikonische Banane, die ja an die Eingänge von etwa 4000 Kunstmuseen und Galerien in Deutschland und in internationalen Städten gespräht hat. Der Street-Art-Künstler ist deshalb sinnigerweise auch als Bananensprayer bekannt. Er feiert sein 40. Kunstjubiläum in diesem Jahr, also auch 40 Jahre Banane, und stellt an 40 Orten am Niederrhein seine Werke aus. Wiebke Hovestedt hat ihn dabei begleitet.
11: Die letzten Vorbereitungen laufen. Im Kunstmuseum der Kleinstadt Goch sprüht Thomas Baumgärtel sein sogenanntes Gaza Girl an eine weiße Museumswand. Ein Mädchen mit einer Palästina-Flagge. Normalerweise sprüht Baumgärtel vor allem Bananenmotive. Und die nicht in Innenräumen, sondern an Außenwänden. Bevorzugt an Galerien und Museen. Die Banane im Stadtraum, das ist sein Konzept.
12: Überhaupt so mit der Banane etabliert hatte. Ich dachte eben, ich will jetzt nicht wild rumsprühen so und alles irgendwie ohne Konzept da so irgendwo, sondern ich will da schon so methodisch vorgehen. Orte, die mir gefallen, so, ne, da hinterlasse ich so das Zeichen da, die Banane. Und dass das dann so eine Dimension bekommt oder auch heute im Grunde wie so ein Michelin-Stern der Kunst schon geworden ist.
11: Vor großen Vergleichen schreckt Baumgärtel nicht zurück. Dass die Banane, so wie er sie malt, sehr ähnlich ist wie die, die Andy Warhol auf dem Plattencover von Velvet Underground verewigt hat, ist ihm egal. Er sprüht sie seit Jahren, wohin es ihm passt. Mit dieser Vorgehensweise ist er in der niederrheinischen Provinz bekannt geworden. Hier findet er seine Unterstützer. Zum Beispiel Stefan Mann, Museumsdirektor in Goch. Er hat Baumgärtels Schaffen über Jahre verfolgt.
13: Das Faszinierende an Thomas Baumgärtel ist, wie authentisch er über 40 Jahre geblieben ist mit seiner Kunst. Er ist erstmal sich selbst treu geblieben als Künstler, der immer die Freiheit der Kunst nach vorne geschoben hat, der sich nie beeindruckt hat, wenn er mal ins Gefängnis musste für irgendeine Sprayaktion, für irgendeine Überzeugung, der er Ausdruck verleihen wollte, ob das gegen Machthaber, gegen Kirche, was auch immer ging.
11: Kevela, 15 Kilometer entfernt von Goch. Hier steht die Ausstellung schon. Thomas Baumgärtel geht durch den Eingangsbereich.
12: Bin selber jetzt gespannt, weil ich es auch noch nicht so ganz fertig gesehen habe.
11: Sagt Thomas Baumgärtel. Ein großer, dunkler Ausstellungsraum im Erdgeschoss stellt die Kulisse einer Straße nach.
12: Das soll ja so ein bisschen hier die Street-Art-Atmosphäre widerspiegeln im Museum, ne, mit so einer wirklich eine Backsteinwand und hier eine Straße gesprüht. Und für mich ist zum Beispiel auch immer so diese Kabeltrommeln so ein Symbol unserer Industrie, unseres Industriezeitalters. Die haben mich immer auch auf meinen Atelierarealen so begleitet und deshalb sind das so wichtige Objekte.
11: An den Wänden hängen in einer Reihe großformatig gesprühte Pop-Art-Arbeiten. Eine Putin-Darstellung in gestreifter Häftlingskleidung und Banane auf dem Kopf. Auf dem Bild steht Put in Prison. Daneben ein apfelessender Xi Jinping. Über ihm steht Demokraten essen Bananen. Veronika Kenders, Leiterin des Keveler Museums, kommt vorbei, begrüßt den Künstler.
14: Im Grunde hast du natürlich Kunst auf die Straße geholt und holst es jetzt aber wieder ins Museum, ne?
11: Eine Etage über den beiden ist Baumgärtels Malerei zu sehen. Alle arbeiten komplett in Grautönen. Damit hat Thomas Baumgärtel als Kunststudent vor 40 Jahren angefangen.
12: Klar, hier sind dann auch viele private Bilder, so wie hier meine Geschwister hier oder mein Vater mit mir bei der Kartoffelernte im Garten. So. Das ist so Familienbilder, die dann auch teilweise bei meinen Eltern so immer in der Wohnung hingen.
11: Seinem Vater sei es sehr wichtig gewesen, dass seine Kinder studieren, sagt Thomas Baumgärtel.
12: Studieren mussten wir auch alle, das war so in unserer Familie so klar. Ne? Ich habe noch drei Geschwister und wenn da einer nicht studiert hätte, das wäre gar nicht gegangen. Ne?
11: Durch das Studium kam Baumgärtel zur Malerei. Später kam das Sprühen hinzu und die Fokussierung auf die Banane. Die Idee für das Symbol kam Baumgärtel schon in seinem Zivildienst in einem katholischen Krankenhaus. Als ein Kruzifix von der Wand fiel, ersetzte er es durch eine Banane.
12: Du könntest deine Frühstücksbanane, die ich irgendwie morgens oft da mitgenommen habe, die könnte ich eigentlich aufschälen und auf diese Nägel und zack, damit festmachen. Und das machte natürlich denen, die im Zimmer waren, da so viel Freude, ne, da ich daraus die Theorie auch entwickelt habe, Kunst heilt.
11: Die Banane als Provokation und als Kommentar. Zur aktuellen Jubiläumsschau stellt Thomas Baumgärtel auch Arbeiten in der Galerie Löhr in Mönchengladbach aus.
12: Das sind bananenpointillistische Bilder hier. Ne? Man sieht Birnen, aber in Wirklichkeit sind es gesprühte Bananen alles, ne? nur mit der Bananenschablone gemacht.
11: Im barocken Stil hat der Künstler viele kleine Bananen auf einem bunten Obstteller untergebracht. 40 Orte, immer wieder andere Themen und Stile. Nur die Banane als wiederkehrendes Motiv, eine Art Markenzeichen seiner Kunst. Die niederrheinische Ausstellungstour wird so zu einer Zeitreise durch Baumgärtels künstlerisches Schaffen.
1: Wiebke Hovestedt über Thomas Baumgärtel und viele Bananen. Die zentrale Eröffnung der Ausstellungstour findet dann morgen im Niederrheinischen Museum Cavalier statt. Und wir schauen jetzt nochmal in die Feuilletons von morgen. Arno Orzesek hat sie für uns aufgeschlagen.
15: Am 8. Mai 1945 endete der Zweite Weltkrieg in Europa. Ein historisches Datum, das sich auch in den aktuellen Feuilletons spiegelt. 81 Jahre nach der Kapitulation von Nazi-Deutschland schwingt sich die Bundesrepublik auf, wieder zur stärksten militärischen Macht in Europa zu werden. Kann das gut gehen? Lautet die Frage, die sich die Süddeutsche Zeitung von Timothy Garton Ash beantworten lässt. Der britische Historiker, der vor Jahren vom besten Deutschland, das wir je hatten, sprach, erklärt nun, in den 90er Jahren verankerte Merz großer Vorgänger Helmut Kohl das frisch wiedervereinigte Deutschland im europäischen Binnenmarkt und in der Währungsunion. Merz muss nun versuchen, dasselbe für Europa Sicherheit zu leisten. Am Ende wird man den Erfolg an zwei Fragen messen können. Sehen wir eine wirklich integrierte europäische Verteidigungsindustrie oder nur weiterhin konkurrierende nationale Industrien? Und genügen Europas eigene militärische Vorbereitungen, um Wladimir Putin abzuschrecken? Timothy Garton Ash in der SZ. Passend dazu das Interview, das die Frankfurter Rundschau mit dem Historiker Eckhard Konze führt. Frage des FR-Autors Michael Hesse. Wenn man über Krieg und Frieden spricht, kommt man an der Appeasement-Politik der 30er Jahre nicht vorbei. Heute hat Appeasement einen schlechten Klang, aber gab es aus damaliger Sicht nicht auch rationale Gründe dafür? Die Appeasement-Politik, entgegnet Konze, hat aus guten Gründen einen schlechten Ruf, weil sie das nationalsozialistische Deutschland in seiner Aggressivität bestärkte. Aber sie war zunächst geleitet von dem Motiv, den Frieden zu sichern. Das ist politisch und moralisch eine legitime Haltung. Man darf nicht vergessen, der Erste Weltkrieg war in den Gesellschaften durch Leid, Traumatisierung und Verlust noch ganz konkret gegenwärtig. Demokratische Regierungen konnten sich darüber nicht einfach hinwegsetzen. Das Perfide ist, dieser Friedenswunsch wurde von aggressiven Staaten und autoritären Führungsfiguren ausgenutzt. Damals von Hitler, heute lassen sich durchaus Parallelen zu Putin ziehen. Eckhard Konze in der FR. Nicht mit dem Krieg, aber doch auch mit Gewalt hat die Frage zu tun, mit der sich die Frankfurter Allgemeine Zeitung befasst. Jetzt, da sicher scheint, dass Timmy nicht mehr lebt, reibt man sich die Augen. Was ist da bloß passiert mit den Deutschen und ihrem Wahl? Unter dem Titel »Der Riese am Rollator« bemerkt Sandra Kegel, »Wo Zusammenhänge komplex sind, wird ein Körper im flachen Wasser begreifbar. Wo Verantwortung diffus ist, lässt sich Empathie bündeln. So viel Hoffnung trieb die Menschen mit ihren Ferngläsern und Teleobjektiven an den Strand, berührt von der beobachteten Hilflosigkeit. Einer glaubte zu erkennen, dass der Wal einen Ausweg sucht und er findet ihn nicht. Der Satz enthält die ganze Geschichte. Mitgefühl, Projektion und die Sehnsucht nach Erzählbarkeit. Dabei wissen wir es besser. Diese Geschichte lässt sich nur weniger gut erzählen. Dass jedes Jahr mehr als 300.000 Wale und Delfine sterben, weil sie sich in Fischernetzen verfangen. Die Ozeane sind für Meereslebewesen kein sicherer Ort mehr. Und hier kommt die ganze Ambivalenz des Timikuls zum Tragen. Er ist Empathie und Ablenkung. Eine fokussierte Liebe, die die diffuse Katastrophe verdeckt, aus der sie stammt. Sandra Kegel in der FAZ. Zuletzt ein Blick auf die jungen Leute. Studenten leiden heute viel stärker unter Depressionen als zuvor, heißt es in der Tageszeitung Die Welt, in der Marie-Louise Goldmann über die Erkenntnisse des Wirtschaftswissenschaftlers Arthur C. Brooks berichtet. Wenn man von der Formel Glück gleich Freude plus Zufriedenheit plus Sinnhaftigkeit ausgehe, fehlt laut Brooks der heutigen Jugend vor allem eines, die Sinnhaftigkeit. Laut Brooks kann man Sinnhaftigkeit anhand von drei Fragen auf die Spur kommen. Passen die Elemente meines Lebens zusammen? Hat mein Leben Ziele und eine Richtung? Hat mein Leben einen inhärenten Wert für mich selbst und für andere? Mehr dazu, wenn Sie wollen, in der Welt. Übrigens, aus bestimmten Gründen zwar nicht depressiv, aber doch ein bisschen frustriert, endet der Midlife-Monolog von Anna Fastabend in der Tageszeitung mit dem Entschluss: Na gut, dann löte ich mir jetzt richtig einen rein.
1: Arno Orzesek mit dem Blick in die Zeitungen von morgen. Das war's für heute bei Fazit mit André Mumort. Schön, dass Sie mit dabei waren. Hier gibt's nochmal Musik, Blossoms mit Joke About Divorce. Kommen Sie gut durch die Nacht.

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1: 0 Uhr. Das US-Militär greift nach eigenen Angaben als Vergeltung militärischer Ziele im Iran an. Wie das US-Zentralkommando CENTCOM mitteilte, sind unter anderem Startplätze für Raketen und Drohnen sowie Kommandozentralen attackiert worden. Zuvor habe der Iran 3 Zerstörer der US-Marine bei der Durchfahrt durch die Straße von Hormus angegriffen. Das iranische Staatsfernsehen berichtete am Abend von einem Schusswechsel mit mehreren Explosionen auf der Insel Qasem. Zwischen den USA und dem Iran gilt seit rund einem Monat eine Waffenruhe. Ein US-Handelsgericht hat die von US-Präsident Trump verhängten weltweiten Zölle von 10% für unzulässig erklärt. Wie es urteilte, sind die pauschalen Abgaben nach einem Handelsgesetz aus dem Jahre 1974 nicht gerechtfertigt. Auf dieses Gesetz hatte sich Trump in seiner Anordnung vom Februar bezogen. Es erlaubt Zölle für bis zu 150 Tage, etwa um schwerwiegende Zahlungsbilanzdefizite zu korrigieren. Die steuer- und abgabenfreie 1.000-Euro-Prämie ist heute Thema im Bundesrat. Weil das Gesetz zustimmungspflichtig ist, werden mindestens 25 der 69 Stimmen in der Länderkammer benötigt, damit es in Kraft treten kann. Das Saarland ist noch unentschlossen, wie es sich verhalten soll, SR-Reporterin Stefanie Balle.
2: Man wolle nicht die Entlastung für Bürger verhindern, betont der Bevollmächtigte für das Saarland in Berlin, Bischof, aber man wolle ein Signal von der Bundesregierung, die das Gesetz ohne Zustimmung des Bundesrats nicht umsetzen kann. Das Gesetz besagt, Arbeitgeber, die ihren Angestellten die Entlastungsprämie auszahlen wollen, können sich diese über die Steuererklärung wieder zurückholen. Dabei gehen nach Rechnung der Länder 1,7 Milliarden Euro zu ihren Lasten, mehr als die Hälfte der Gesamtkosten. Der Bund holt sich seine Ausfälle durch die Prämie über eine Erhöhung der Tabaksteuer zurück. Die Länder hätten keine vergleichbare Möglichkeit, moniert Bischof. Das Saarland und mehrere weitere Bundesländer erwarteten deshalb ein Entgegenkommen der Bundesregierung.
1: Der Warnstreik bei der Deutschen Telekom im Saarland und in Rheinland-Pfalz wird heute fortgesetzt. Dazu hat die Gewerkschaft Verdi aufgerufen. Sie will den Druck in den aktuellen Tarifverhandlungen erhöhen. Demnach sind auch Beschäftigte in T-Shops sowie bei T-Systems zu dem Streik aufgerufen. Es könne etwa zu Verzögerungen im technischen Kundenservice und zu Abgaben, Absagen bei Terminen kommen. Die dritte Runde der Tarifverhandlungen ist für den 11. und 12. Mai angesetzt. Und das waren die Nachrichten mit Daniel Magar. 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Das Wetter: in der Nacht locker bewölkt, vereinzelt Nebelfelder, es kühlt ab auf bis zu 3 Grad. Morgen ein Mix aus Sonne und Wolken und meist trocken bei 17 bis 21 Grad. Die weiteren Aussichten: Samstag Sonne und lockere Quellwolken, am Sonntag Schauer und Gewitter bis zu 24 Grad.
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4: Mit Jerzy Meyer Mikrofon, schön, dass Sie mit uns in diesen gerade angebrochenen Freitag starten. Und wenn Sie regelmäßig um diese Zeit dabei sind, dann wissen Sie ja, dass wir in dieser ersten großen Runde immer Aufnahmen eines ARD-Senders für Sie haben, heute aus unseren eigenen BR-Archiven. Und wie immer natürlich mit sehr unterschiedlichen, abwechslungsreichen Facetten. Heute von Kammermusik über Chormusik bis hin zu großbesetztem Konzert. Und das steht gleich zu Beginn mit viel Zeit für Musik von Felix Mendelssohn-Bartholdy. Und zwar für sein Konzert in Asto Nummer 2, für das er gleich 2 Klaviere in den Soloparts bedachte. Im September 2009 waren dafür Aglika Genova und Ljuben Dimitrov zu Gast beim Münchner Rundfunkorchester und seinem damaligen Chefdirigenten Ulf Schirmer.

Das Klavierduo Aglika Genova und Ljubin Dimitrov, bestens aufeinander eingespielt, im Leben wie an den Tasten, geboren in Bulgarien mit Wahlheimat Hannover. Hier waren sie gerade als Gäste des Münchner Rundfunkorchesters zu erleben, im September 2009, am Pult der damalige Chefdirigent Ulf Schirmer. Die Noten stammten von Felix Mendelssohn Bartholdy, das war sein Klavierdoppelkonzert Nummer 2 in Astur. Jetzt haben wir Zeit für den Chor des Bayerischen Rundfunks mit Musik von Johann Sebastian Bach, mit der Motette Jesu meine Freude, im November 2017 mit Howard Arman in der zweiten gemeinsamen Spielzeit als künstlerischem Leiter. Instrumental unterstützt mit Truhen, Orgel und Violone von Max Hanft und Günter Holzhausen.

Der im November 2017 von Howard Amen geleitete Chor des Bayerischen Rundfunks, Max Hanft, Truhenorgel und Günter Holzhausen, Violone, jenem Vorläufer des Kontrabasses, die wunderbare Musik, die stammte aus der Feder von Johann Sebastian Bach, die Motette Jesu, meine Freude, Werkeverzeichnis 227. Unseren BR-Chor haben wir nachher nochmal für Sie, dann mit einem der Rückert-Lieder von Gustav Mahler. Jetzt bleiben wir noch bei Bach mit einer Produktion aus dem Münchner Funkhaus und wohltemperiertem Klavier, Präludium und Fuge in Cis-Moll aus dem ersten Teil, gespielt von Dina Ugorskaya.

Ich bin der Welt abhanden gekommen, aus den Rückertliedern von Gustav Mahler, hier in einer Bearbeitung gesungen vom Chor des Bayerischen Rundfunks unter Peter Dijkstra. Eine weitere BR-Aufnahme haben wir für Sie in dieser ersten großen Nachtkonzertrunde, in einer historischen Aufnahme, die uns über ein halbes Jahrhundert zurückführt und nach Bamberg. Die dortigen brillanten Symphoniker hatten damals aus den USA den großen ungarischen Dirigenten Antal Dorati zu Gast, für die folgenden 8 slawischen Tänze, Opus 72, von Antonín Dvořák.

Die Bamberger Symphoniker 1973 mit Antal Dorati am Pult und acht slawischen Tänzen Opus 72 von Antonín Dvořák. Und es waren 2 Stunden mit Aufnahmen aus den BR-Archiven mit einem völlig anderen Tanz, einer Tarantella aus unbekannter Feder, spielt das Gitarra-Trio auf 2 Uhr zu. Mit einer sinfonischen Dichtung von César Franck beginnt dann die nächste Runde ARD Nachtkonzert, präsentiert von BR Klassik. Bis gleich.

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1: Um 2 Uhr mit Katja Kindermann. Im Konflikt zwischen dem Iran und den USA gibt es eine neue Eskalation. Die US-Streitkräfte griffen nach Angaben des für die Golfregion zuständigen Zentralkommandos erneut iranische Militäreinrichtungen an. Aus der Nachrichtenredaktion Peter Eichenberg.
2: In einer Mitteilung sprach das Zentralkommando von Selbstverteidigungsschlägen. Der Iran habe zuvor mit Raketen, Drohnen und Booten US-Kriegsschiffe attackiert, die die Straße von Hormuz durchfuhren. Angriffe wurden unter anderem aus dem iranischen Hafen Keshem und der Stadt Bandar Abbas gemeldet. Die iranische Armee warf ihrerseits der amerikanischen Seite einen Verstoß gegen die Feuerpause vor. Die USA hätten als erste einen iranischen Öltanker ins Visier genommen, der sich in Richtung der Straße von Hormuz bewegt hätte.
1: Ein US-Handelsgericht hat die von Präsident Trump verhängten weltweiten Zölle von 10% für unzulässig erklärt. Die pauschalen Abgaben seien nicht gerechtfertigt, urteilten die Richter. Sie gaben damit einer Klage von Kleinunternehmen statt. Zuvor hatte Trump mit deutlich höheren Zöllen für Waren aus der EU gedroht. Diese würden in Kraft treten, sollte die EU das Handelsabkommen mit den USA nicht bis zum 4. Juli umsetzen. Das Abkommen sieht unter anderem vor, dass die EU Zölle auf US-Industriegüter streicht. Die AfD liegt im neuen ARD-Deutschland-Trend erstmals vor der Union. Die Partei kommt demnach in der Sonntagsfrage von Infratest DIMAP auf 27% und erreicht damit 2 Prozentpunkte mehr als Anfang April. Die Union verschlechtert sich auf 24%, minus 2 Punkte. Die Grünen liegen bei 15, die SPD bei 12 und die Linke bei 10%. Der SC Freiburg steht im Finale der Fußball-Europa League. Das Team gewann am Abend das Halbfinal-Rückspiel gegen Sporting Braga mit 3:1. Aus der Sportredaktion Marcel Stober.
3: Ein Mittelfeldmann der Portugiesen musste bereits in der 6. Minute nach einer Notbremse mit Rot vom Platz. Wenig später nutzte Freiburg die Überzahl und traf durch Kübler zum 1:0. Damit war die 1:2 Hinspielniederlage von vor einer Woche in Braga ausgeglichen. Noch vor der Pause erhöhte man Sambi zum 2:0. In Hälfte 2 traf erneut Kübler. Das Tor von Braga sorgte am Ende noch für eine spannende Viertelstunde. Freiburg aber schafft den größten Erfolg der Vereinsgeschichte und trifft im Finale auf den englischen Club Aston Villa.
1: Das waren die Nachrichten. Das Wetter in Deutschland. Überwiegend trocken, im Osten etwas Regen, örtlich Nebel, Tiefstwerte 8 bis 1 Grad. Tagsüber heiter und trocken, im Bergland einzelne Schauer, 13 Grad an der Nordsee bis 22 Grad in Bayern. Am Samstag gebietsweise länger sonnig, im Bergland vereinzelt Schauer oder Gewitter, 15 bis 25 Grad. Und am Sonntag meist trocken, im Südwesten später Schauer und Gewitter, 14 bis 27 Grad. Die Zeit, es ist jetzt 2:03 Uhr.
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4: Weiterhin mit Yaji Mai für Sie am Mikrofon. Herzlich willkommen, ob Sie gerade erst dazugeschaltet haben oder schon eine Weile dabei sind. Die erste knappe halbe Stunde dieser großen Nachtkonzertrunde, die ist jetzt für eine sinnliche, sinfonische Dichtung reserviert, die der Franzose César Franck in den 1880ern komponierte, mythologisch inspiriert von der berühmten Geschichte von Amor und Psyche. Sie steht im Zentrum der 4 Sätze. Es beginnt mit ihrem Schlaf, dann wird Psyche von Zephyren entführt. Der 3. Satz dreht sich zunächst um den Garten von Eros, bevor sie dann direkt auf den Gott der Liebe trifft. All das jetzt in Musik verwandelt vom Gürzenich Orchester Köln 1988.